0: die US-Bundesstaaten New York und New Jersey gegen den Fußballweltverband FIFA. Grund sind die überteuerten Tickets für die WM-Spiele. Martin Ganselmeier berichtet aus den USA.
1: Hintergrund sind Beschwerden von Fans und Medienberichte, die seit Wochen für Ärger in den USA sorgen. Die günstigsten Vorrundentickets, die zwischen 300 und 600 Dollar kosten, waren schnell vergeben. Mittlerweile kostet ein Ticket mehr als 1000 Dollar. Für Halbfinalspiele und das Endspiel muss man mehrere tausend Dollar zahlen. Noch umstrittener ist die Ticketvergabe. Die FIFA hat zunächst keine konkreten Sitzplätze verkauft, sondern nur Tickets für bestimmte Kategorien. Mit wachsender Nachfrage wurden neue, noch teurere Kategorien angeboten, was dazu führte, dass Ticketinhaber in weniger attraktive Kategorien verschoben wurden.
0: Das Wetter. In der Nacht gibt es in Deutschland ein paar lockere Wolken bei Temperaturen zwischen 16 und 5 Grad. Am Tag dann wieder viel Sonne fast überall. An den Alpen und im Schwarzwald gibt es ein paar Wolken. Dazu wird es wieder insgesamt sehr heiß mit 15 bis maximal 31 Grad. Es ist 2.03 Uhr.
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3: Die A4 Dresden Richtung Frankfurt ist zwischen Kreuz Chemnitz und Limbach-Oberfrohna wegen Bauarbeiten bis 4.30 Uhr gesperrt. In der Gegenrichtung kommt es ebenfalls mehrfach zu kurzfristigen Sperrungen. Die A9 Halle Leipzig Richtung Berlin ist zwischen Schkeuditzer Kreuz und Halle, Saale nach einem LKW-Unfall bis ca. 7 Uhr gesperrt. Die A71 Suhl Richtung Erfurt ist zwischen Oberhof und Grävenroda wegen Tunnelwartungsarbeiten bis 6 Uhr gesperrt.
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4: Mit Ben Sträubel und dem PPPPP. Das ist das fantastisch polierte Popnacht-Package. Und das haben wir hier noch neben meinem zweiten Ich liegen. Da ist noch ein Schuh drauf, aber da wird auch ein Schuh draus, wenn ihr nämlich hier euch meldet unter 07221 2011 und mitspielen möchtet. Wir spielen in wenigen Minuten um dieses Popnacht-Package. Wer möchte es denn zu Hause haben? Es irgendwo auf einen Thron stellen, anhimmeln oder so. Es ist ein Hauch von einer guten Aura wie ein Buddha oder sowas, ja? 07221 2011, wer mitspielen möchte.
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0: Pop-Nacht ist hier.
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0: Da rasen wir wieder rückwärts an diesem 28.05. in der Geschichte. Jutta aus Mönchengladbach, guten Morgen.
2: Guten Morgen, Werden, hallo.
0: Und du bist dabei, wieder kreativ zu sein. Was wird denn heute gebastelt bei dir zu Hause?
2: Eine Lampe aus einem, ja, aus einer alten Glasscheibe, und die wird hinterleuchtet, und dann kommen Fotos da drauf. Die
0: auf
2: werden
0: die
2: mit
0: Lampe.
2: Folie ausgedruckt.
0: Aha. Ja. Und das sind dann so Fotos, die durchschimmern, sodass man auch irgendwie noch Licht bekommt.
2: Transparente Folie.
0: Und welche Fotos sind denn das?
2: Ach, alles. Familie, Freunde, besondere Situationen und alles, wo man gern zurückdenkt. Also
0: du bringst dein Leben nochmal zum Leuchten sozusagen.
2: Sozusagen.
0: Sehr schön. Das,
2: ich erleuchte mich.
0: Verkaufst du solche Lampen auch dann, oder ist das nur für dich alleine?
2: Das ist jetzt für mich alleine, aber ich würde es auch für andere machen.
0: Schön. Also, jetzt kommen die zwei Fragen. Heute vor 12 Jahren, als wir noch ganz klein waren, da ist der deutsche Alexander Gerst ins All gestartet zur ISS.
2: Ja.
0: Kannst du dich noch so vage dran erinnern, ne? Da waren wir noch sehr klein. Aber
2: sehr klein.
0: Aber er war nicht der Erste auf der internationalen Raumstation ISS. Der erste deutsche Astronaut war wer? A. Thomas Reiter, B. Stefan Reuter oder C. Gary Glitter?
2: Thomas Reiter.
0: Ja, natürlich. Lasst über Stefan Reuter, oder?
2: Ja, natürlich. Gary Glitter ist ja überhaupt nicht komisch.
0: Ja, aber wäre lustig, Gary Glitter im All. Ja. So, heute vor 99

0: 35 Jahren, da ist ein deutscher Pilot auch fortschrittlich in der Luftfahrt gewesen, aber der dachte sich, ich fliege mal um alle Abwehrsysteme des damaligen Warschauer Pakts drumherum und lande in Moskau auf dem Roten Platz. Ja. Welcher deutsche Pilot hat denn das gemacht, um sich mal was zu beweisen, vermute ich mal? Oder auch der Welt zu zeigen, hallo, hier bin ich. A. Sully Sullenberger oder B. Matthias Rust oder C. Patrick Nehlmeier.
1: Matthias Rust.
0: Jo, schon gehört dir ein Pop nach Package und ich schicke dir gute Energie, vielleicht noch ein bisschen Erleuchtung weiter für deine Lampe.
1: Ja, ja, unbedingt.
0: Und dann schicke ich dir noch ein Paket. Also mehr kannst du nicht mehr bekommen hier in dieser Show.
1: Nee, also bis bald. Besser geht's nicht. Danke.

I don't know me. Ja, Pedro Santos in der Popnacht. Vorsicht auf der A1. Köln in Richtung Dortmund, da steht ein defekter LKW auf der Fahrbahn zwischen Burscheid und Wermelskirchen. Das Klavier habe ich reinschieben lassen. Und ein kultisches Song.

0: und Roxette.
1: Ich glaube, dass Jürgen aus Friedrichshafen sich auch mal diesen Song vorgenommen hat, aber heute Nacht arbeitet er ja an I Wanna Know What Love Is von Foreigner, einen Hit, und er hat wieder einen kleinen Schnipsel geschickt hier. Er kommt jetzt langsam an den Refrain ran. Bin gespannt, wie es weitergeht. Wir hören ja dann das komplette Werk in dieser Show.

Fredo und Milky Chance. Ich habe noch eine kultige Version von Amy Winehouse hier. Vorsicht auf der A28 nach Oldenburg in Richtung Bremen. Da liegt ein Reh zwischen Oldenburg-Greienbrück und Kreuz Oldenburg-Ost. Die Popnacht mit

0: 2.31 Uhr.
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7: Heute ist es oft von früh bis spät sonnig mit wenigen lockeren Wolken. Vom Südschwarzwald bis zu den Alpen sind vereinzelte Schauer oder Gewitter möglich. Dazu werden zwischen 15 und 31 Grad erreicht. Der Freitag wird oft sonnig, nur im Nordwesten tauchen Wolken mit ersten Schauern und Gewittern auf. Das Wochenende wird schwül und gewittrig.
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8: Die A2 Berlin-Hannover ist zwischen Kreuz Magdeburg und Irxleben nach einem Fahrzeugbrand gesperrt. Die A4 Dresden Richtung Frankfurt ist zwischen Kreuz Chemnitz und Limbach-Oberfrohna wegen Bauarbeiten bis 4.30 Uhr gesperrt. In der Gegenrichtung kommt es ebenfalls mehrfach zu kurzfristigen Sperrungen. Die A9 Halle Leipzig Richtung Berlin ist zwischen Schkeuditzer Kreuz und Halle, Saale, nach einem LKW-Unfall bis ca. 7 Uhr gesperrt. Die A71 Suhl Richtung Erfurt ist zwischen Oberhof und Gräfenroda wegen Tunnelwartungsarbeiten bis 6 Uhr gesperrt.
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0: Und die am meisten unterschätzte Höchsttemperatur heute in Püggen, Sachsen-Anhalt, werden es 23 Grad werden. Hier ist die Popnacht. Ich bin Ben Sträubel.

Die Imagine Dragons, Believer in der Popnacht. Es ist 2.39 Uhr, Vorsicht auf der A39, Hamburg in Richtung Lüneburg. Da liegt ein Tier zwischen Winsen-Ost und Handorf. Die Welt ist immer noch auf der Suche nach einem James Bond. Wer wird denn der neue James Bond? Vielleicht kommen wir der Sache ein bisschen näher in drei Minuten.

0: Love to go and lost frequencies. Hier ist die Popnacht. Oh, ich liebe diesen Song. Und ich liebe James Bond. Lange nichts von James Bond gehört. Wie lange ist es her jetzt, letzter Bond-Film, Ilias Busch?
1: 2021.
0: Aha.
1: 5 Jahre.
0: Viel zu lang, ne? Also ich weiß gar nicht, wer mittlerweile alles schon als nächster Bond-Hauptdarsteller gehandelt wird. Aber jetzt wurde auf jeden Fall noch ein Name in den Ring geworfen. Wir hier in der Popnacht wissen natürlich hoffentlich ein bisschen mehr. Wer er? Leo Sutter,
1: ist auch kein so ein großer Name bis jetzt. Der ist 32, kommt aus London, hat so braunes, wuscheliges Haar. Mhm. Und am ehesten kennen wir den vielleicht aus dieser Netflix-Serie Vikings Valhalla. Da spielt er eine der großen Hauptrollen, Harald Sigurdsson.
0: Hast du gesehen?
1: Ich habe Bilder davon gesehen.
0: Wollte ich mir sagen, ich hab's auch nicht gesehen. Also ich kenne zwar diese Serie Valhalla, aber ich habe sie noch nicht angeklickt. Deswegen werde ich mal, der Eindruck entscheidet, ja, aber das muss auch schon, ich glaube, der 10. Mensch sein, den wir seit dem letzten James-Bond-Film mit Daniel Craig aufgetischt bekommen haben.
1: Es wurde ja auch kurz sogar überlegt, dann eine Jane-Bond zu machen, also eine Frau, aber dann haben sich die Produzenten doch dagegen entschieden. Dann wurde mal kurz Idris Elba in den Ring geworfen, Henry Cavill, hier der Superman- und Witcher-Schauspieler auch noch. Dessen Chancen sind wohl irgendwie schlechter geworden und jetzt sind neben Leo Sutter im Rennen Aaron Taylor Johnson, aktuell zu sehen bei zum Beispiel 28 Years Later. Mhm. Harris Dickinson von Baby Girl, Jacob Elordi, das ist ja der Hype-Schauspieler gerade. Und Callum Turner wollen wir nicht vergessen, der von den Fantastischen Tierwesen und nebenbei ja auch noch Mann von Dua Lipa. Wer es aber wird von diesen Ganzen, weil die ploppen ja einfach auf.
0: Natürlich.
1: Und die Produzenten selber sagen ja nie irgendwas Offizielles dazu. Das wissen wir erst 2028, weil dann kommt der erste neue Bond-Film.
0: Und vielleicht hat Dua Lipa dann auch schon wieder einen neuen Mann. Ja, das ist auch möglich. Ich würde mich auch mal ins Rennen werfen. Also es ist ja die Frage, vielleicht haben wir auch noch ein paar gute Ideen. Man kann sich ja da noch bewerben, denke ich mal, bei irgendeiner Stelle, bei der Bond-Bewerbungsstelle.
1: Bond.com.
0: Wen könnte man nehmen? Ich bin ja ein Freund von Kiefer Sutherland. 24, die Kultserie, überhaupt die beste Serie, die es überhaupt jemals gegeben hat.
1: Ja.
0: 24, 9 Staffeln, ich habe alles gesehen. Kiefer Sutherland. Aber wahrscheinlich ist er zu alt. Ne? Man darf da nicht über 50 sein.
1: Also die Produzenten haben auch gesagt, der muss Sexappeal ausstrahlen, der muss schießen können. Und so, und die müssen vor allem ja auch langfristig mit dem Plan. Und wenn die da 15 Jahre lang dann ist der Kiefer dann irgendwann mit.
0: Bin ich beruhigt, dann kommt aber Til Schweiger auch nicht mehr in Frage.
1: Ja, das ist auch gut.
0: Und Udo Lindenberg vielleicht noch, den könnte man nehmen. Der hat mal einen Film gedreht, den du nicht gesehen hast, garantiert. Panische Zeiten, da spielt ja ein Privatdetektiv Carl Kuhlmann.
1: Ja, also hat er schon Erfahrung.
0: Ja, hat Erfahrung. Also das wäre meine Idee.
2: Aber jetzt geht's erstmal, wo wir gerade bei Bond sind, um tolle Bond-Hits. Hast du einen Lieblings-Bond-Song?
1: Ja, ich glaube, The World Is Not Enough ist schon richtig.
0: Ja, sehr gut. Das ist mein absolutes Favorite-Ding. Garbage. Also, wir halten euch auf dem Laufenden. Ich bin bis 2028 auf jeden Fall hier.

Sabrina Carpenter, Manchild. Hier ist die Popnacht. Zeitvergleich. Bei uns in Deutschland ist es 2.52 Uhr und in Bangkok, that's in Thailand, da ist es jetzt 7.52 Uhr unserer Zeit voraus. Beim Frühstück sitzen Tina und Michael, haben eine WhatsApp geschrieben, dass sie natürlich sehr gerne hier unsere Show hören, was mich ja auch freut. Mein zweites Ich wackelt mit dem linken Fuß in diesem Moment und freut sich ebenso. Und das wird sich aber ändern, wenn sie zum 1. Januar 2027 keine Frühschicht mehr machen, sondern eben dann schlafen nachts. Dann ziehen sie nämlich nach Deutschland zurück und dann kann es sein, es passt nicht mehr so richtig. Oh weh, das wäre natürlich wirklich tragisch, weil also Kunden verlieren um diese Zeit kann ich mir nicht erlauben. Auch nicht mit meinen zarten 27 Jahren möchte ich keine Kundschaft vergraulen. Also überlegt euch das, ob ihr eventuell in Deutschland nicht auch eine Nachtschicht anlegen könnt. Ne? Ich werde es fördern mit einem Euro, der vielleicht fehlt noch zum Haushaltsgeld oder so. Gibt's von mir eine Unterstützung. Katy Perry haben sie sich ausgesucht mit einem Gruß an den Frühstückstisch in Thailand.

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1: Um 3 Uhr mit Cedric Bies. Die USA werden Jahre brauchen, um die Waffen zu ersetzen, die sie bisher im Irankrieg verschossen haben. Das zeigt eine neue Studie aus den USA. Klaus Regeneck aus der Nachrichtenredaktion mit Hintergründen.
2: Die Analyse stammt vom Zentrum für strategische und internationale Studien in Washington. Das ist ein unabhängiger Think Tank. Ein Ergebnis: um vor allem Tomahawk-Marschflugkörper, Patriot- und THAAD-Luftabwehrraketen aufzufüllen, wird es bis zu 3 Jahren dauern. Der aktuelle Zustand berge zwar kein militärisches Risiko für die USA im Irankrieg, in einem möglichen Konflikt, zum Beispiel mit China um Taiwan, sei man aber verwundbar.
1: Die USA haben offenbar trotz der geltenden Waffenruhe wieder Ziele in Iran angegriffen. Das berichten mehrere Medien übereinstimmend. Eins der Ziele soll eine Anlage gewesen sein, die eine Bedrohung für US-Soldaten und die kommerzielle Schifffahrt dargestellt habe, schreiben CNN und CBS. Vorher waren schon Explosionen aus dem Süden von Iran gemeldet worden. Israel hat den Südlibanon zur Kampfzone erklärt. Obwohl auch dort gerade eigentlich eine Waffenruhe gilt, gibt es immer heftigere Angriffe zwischen der israelischen Armee und der pro-iranischen Hisbollah-Miliz. Israel hat die Menschen in der umkämpften Region aufgefordert, ihre Dörfer zu verlassen und Richtung Norden zu gehen. Libanons Behörden haben am Mittwoch mehr als 50 Tote und mehr als 100 Verletzte durch israelische Angriffe gemeldet. 2,5 Jahre nach dem Tod des US-Schauspielers Matthew Perry hat ein Gericht in Los Angeles seinen ehemaligen Assistenten zu 3,5 Jahren Haft verurteilt. Perry war vor allem durch seine Rolle als Chandler in der Serie Friends bekannt. Nils Dams berichtet.
3: Der heute 60-jährige Kenneth Iwamasa hatte schon 2024 zugegeben, Perry bis kurz vor seinem Tod Ketamin besorgt und verabreicht zu haben. Laut Gericht war darunter auch die Spritze des Betäubungsmittels, die zum Tod des Schauspielers geführt hat. Das Verhalten Iwamasas sei rücksichtslos gewesen, sagte Richterin Sherilyn Garnett bei der Urteilsverkündung in Los Angeles. Der Assistent habe von den Suchtproblemen Perrys gewusst. Laut Anklägern soll er aber auf Anweisung Perrys gehandelt haben. Insgesamt wurden nach Perrys Tod im Oktober 2023 5 Menschen verurteilt, darunter Ärzte, Dealer und jetzt auch sein früherer persönlicher Assistent.
1: Der englische Fußballclub Crystal Palace hat zum ersten Mal die Conference League gewonnen. Der Verein von Ex-Bundesliga-Trainer Oliver Glasner hat am Abend Rayo Vallecano aus Madrid mit 1:0 besiegt. Für Glasner war es der perfekte Abschied. Er verlässt Crystal Palace mit dem Ende dieser Saison. Das Wetter: den Rest der Nacht gibt es in Deutschland ein paar lockere Wolken bei Temperaturen zwischen 16 und 5 Grad. Am Tag dann wieder viel Sonne fast überall. An den Alpen und im Schwarzwald entstehen später ein paar Wolken, aber es bleibt auch da trocken. Und es bleibt teilweise sehr heiß mit Temperaturen von maximal zwischen 15 und 31 Grad. Die Zeit: es ist 3:03 Uhr.
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4: Die A2 Berlin-Hannover ist zwischen Kreuz Magdeburg und Irxleben nach einem Fahrzeugbrand gesperrt. Die A4 Dresden Richtung Frankfurt ist zwischen Kreuz Chemnitz und Limbach-Oberfrohnah wegen Bauarbeiten bis 4.30 Uhr gesperrt. In der Gegenrichtung kommt es ebenfalls mehrfach zu kurzfristigen Sperrungen. Die A9 Halle Leipzig Richtung Berlin ist zwischen Schkeuditzer Kreuz und Halle, Saale, nach einem LKW-Unfall bis ca. 7 Uhr gesperrt. Die A71 Suhl Richtung Erfurt ist zwischen Oberhof und Grävenroda wegen Tunnelwartungsarbeiten bis 6 Uhr gesperrt.
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5: Mit Ben Ströbel. Und dann haben wir doch gleich ein schönes Rätsel für euch für ein Popnacht-Package. 2 Hits in einer Sekunde, beides Nummer 1 Hits des heutigen 28.05. Ihr erkennt sie und holt euch ein Paket.
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0: Der Flügel muss raus. Incomplete und die Backstreet Boys in der Popnacht.
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0: Zwei Nummer 1 Hits, 28. Mai 2026. Das war eine Hitnacht und später auch gefolgt von einem Tag. Es gibt ja Menschen, die tagsüber sich bewegen und irgendwie versuchen, was aus ihrem Leben zu machen, aber natürlich verkennen die Situation der kreativen Nachtmenschen. Da entstehen auch die vielen Kompositionen, auch für diese Hits. Welche sind's? Da, da, da, da, da, da, da. Welche beiden Songs sind das, die heute auf diese Nacht genau Nummer 1 Hits waren auf dem Planeten? 07221 2011, wer die zwei erkannt hat. Adi.

you can go and hack yourself, umarm dich doch selbst. Ich habe keine Lust mehr drauf. Um 3:15 kann ich das verstehen, wenn so eine Reaktion kommt. Vorsicht auf der A14 Halle in Richtung Leipzig. Da laufen Menschen auf der Fahrbahn zwischen Halle Torbau und Halle Peißen. Noch ein kultiger Song. Kultisch. Flügel ist reingeschoben und nach diesem Hit von Bonnie Tyler lösen wir unser Rätsel auf in der Popnacht.

0: So, Flügel raus. Total Eclipse of the Heart. Bonnie Tyler in der Popnacht.
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0: Die zwei Nummer 1 Hits des heutigen 28.05. in der Musikgeschichte sind diese hier. Chris aus Schwerte war der Erste mit der richtigen Lösung. Guten Morgen, Chris.
2: Guten Morgen.
0: Und welche beiden Titel sind's?
2: Ja, La Bouche, Emma Lover und Roxette The Look.
0: Jawohl. So, du machst dir gerade Essen. Du bist Koch, du bist natürlich Profi im Bereich Essen. Was gibt's denn bei dir zu Hause?
2: Es gab schon Bolognese.
0: Bolognese, was? Bolognese mit irgendwas dazu?
2: Ja, Tortellini überbacken.
0: Das ist ja jetzt nicht so besonders, wie soll man sagen, kreativ, oder? Du hast einfach keine Lust für dich selbst dann so in die Vollen zu schöpfen.
2: Ja, doch.
0: Will man dann nicht mehr, ne?
2: Die zieht schon 3 Tage, die ist richtig gekocht, vernünftig eingeweckt und dann
0: ja, Endstufe. Man sagt ja bei einer Pasta, die soll irgendwie 17 Stunden irgendwie köcheln, ist das so? Oder noch länger?
2: Bolo, 3 Tage.
0: Bolo, 3 Tage wirklich? Willst du mich verarschen?
2: Ziehen lassen, ja.
0: Soll man das, echt?
2: Nein, das ist wirklich so.
0: Aber bei diesen Temperaturen, da fängt das irgendwann an zu riechen.
2: Oder ich koche ja keinen im Sommer. Ja, nur über die Wintermonate.
0: Bolo, jetzt hast du ja im Sommer gekocht.
2: Nein, die waren auch eingeweckt im Glas.
0: Ach so, eingeweckt. Das sind alles so Sachen. Das kenne ich aus der Kindheit nur noch vom Hören. Das hat der Vater mir erzählt, dass das mal gab. Ich mit meinen 27 kenne doch keine Einweckgläser.
2: Aus 10 Litern mache ich 4.
0: Und dann machst du auch für deine Mitbewohnerin ab und zu mal eins auf.
2: Ja, klar.
0: So, und wo ist denn die jetzt eigentlich, die Mitbewohnerin, wenn wir jetzt hier reden?
2: Die muss gleich wieder aufstehen.
0: Ah, okay, dann hast du ja ein schönes Frühstück, Mittagessen, alles in einem mit deinen Tortellini dann überbacken. Genießt es, ja? Grüße nach Schwerte, lieber Chris.
2: Machen wir immer.
0: Bis bald, ciao, ciao.

0: Shai Martin und Mike Perry, The Ocean, hier in der Popnacht. Wenn ihr unterwegs seid und entdeckt irgendetwas, das nicht auf die Straße gehört oder wo irgendwas nicht in Ordnung ist, gerne WhatsApp schicken oder mal durchklingeln unter 07221 2011. Das hat Carsten gemacht aus Oberlangen. Der fährt auf der A2 in Richtung Berlin allerdings. Aber wir haben da ja dieses Problem mit der A2 Berlin in Richtung Hannover zwischen Kreuz Magdeburg und Irxleben. Da ist ein Unfall passiert. Carsten, guten Morgen.
1: Ja, guten Morgen.
0: Und du bist vorbei in der anderen Richtung und konntest das sehen mit deinem Schwertransport. Was ist da los?
1: Da sind drei LKWs, die standen im absoluten Vollbrand.
0: Ah ja, drei LKW brennen dort immer noch.
1: Drei Stück, ja.
0: Ja. Und aber die Rettungsarbeiten laufen.
1: Als wir dran vorbeigefahren sind, vor einer Stunde ungefähr, da waren die gerade dabei zu versuchen, zu der Unfallstelle hinzukommen. Weil es ja wieder keine Rettungsgasse gab.
0: Ja, ja. Also insofern wird das noch eine Weile dauern. Also alle, die jetzt da in diesem Stau stehen, da ist gesperrt auf jeden Fall in Richtung Hannover, weil da drei LKW brennen oder ich hoffe mal inzwischen auch gelöscht sind. Danke dir mal für deinen Hinweis und du bist Mitarbeiter der Minute. Komm gut an in Berlin, ja?
1: Ja. Ich bedanke mich.
0: Danke. Und für Carsten jetzt dieser Song hier von Post Malone, wenn sie ausgesucht haben. I had help. Hier ist die Popnacht.

0: Es ist 3.32 Uhr.
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2: Heute ist es oft von früh bis spät sonnig mit wenigen lockeren Wolken. Vom Südschwarzwald bis zu den Alpen sind vereinzelte Schauer oder Gewitter möglich. Dazu werden zwischen 15 und 31 Grad erreicht. Der Freitag wird oft sonnig, nur im Nordwesten tauchen Wolken mit ersten Schauern und Gewittern auf. Das Wochenende wird schwül und gewittrig.
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3: Vorsicht bitte auf der A14 Halle Richtung Leipzig. Zwischen Halle-Tornau und Halle-Peißen laufen Personen. Die A2 Berlin-Hannover ist zwischen Kreuz Magdeburg und Irxleben nach einem Fahrzeugbrand gesperrt. Die A4 Dresden Richtung Frankfurt ist zwischen Kreuz Chemnitz und Limbach-Oberfrohna wegen Bauarbeiten bis 4.30 Uhr gesperrt. In der Gegenrichtung kommt es ebenfalls mehrfach zu kurzfristigen Sperrungen. Die A9 Halle Leipzig Richtung Berlin ist zwischen Schkeuditzer Kreuz und Halle, Saale nach einem LKW-Unfall bis ca. 7 Uhr gesperrt. Die A71 Suhl Richtung Erfurt ist zwischen Oberhof und Gräfenroda wegen Tunnelwartungsarbeiten bis 6 Uhr gesperrt.
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0: Und die am meisten unterschätzte Höchsttemperatur in Kleinbockedra im Saale-Holzland-Kreis. Da werden es heute 20 Grad.

0: James Bay, Hold Back the River. Er zupft noch ein bisschen an der Gitarre, er muss aber gleich ins Bett. So, die Seiten werden neu bezogen. Wie sich das gehört, ich hoffe, das Bett ist auch schon neu bezogen. Hier um 3.39 Uhr gehört den Kreativen die Nacht und einer von denen, die super kreativ sind, Marc aus Dortmund, guten Morgen.
1: Ja, schönen guten Morgen.
0: Und du baust eine Badewanne, aber eine ganz besondere im Garten.
1: Ja, und zwar habe ich die gebaut aus Legosteinen.
0: Lustige Idee. Ja, aber ich meine, wie geht das? Wie viele Legosteine hast du denn gebraut für eine Badewanne?
1: Sie ist jetzt eben fertig geworden. 14.362.
0: Und wo hast du die her, die Legosteine?
1: Ja, ich habe mal so auf dem Speicher gekramt, so was ich noch aus Restbeständen von früher hatte, so
0: ja, in ja keine, der Zeit. Das sind ja keine 14.000 Legosteine gewesen.
1: Ja, nee, da kann man auch bei Lego, kann man quasi so gemischte Beutel bestellen. Ah, ja, das ist also schön, alles bunt durcheinander.
0: Was gesammelt auf jeden Fall mal, ne?
1: Ich bin Legostein-Messi quasi.
0: Gut, also, und dann diese Badewanne, hast du die, also diese Steine aufeinander gelegt? Die müssen ja auch mal robust sein. Das muss ja einen Wasserdruck aushalten.
1: Da habe ich mir Industriekleber besorgt, wasserfesten Industriekleber und habe Stein auf Stein quasi die schön zusammengeklebt. Und innen drin muss er natürlich auch ein bisschen angenehm sein, weil die haben ja auch Kanten. Habe ich das mit transparenter Teichfolie ausgekleidet.
0: Ah ja, sodass man die Legosteine auch noch sieht.
1: Gut, ja, richtig, aber, sieht man noch.
0: Ist schon Wasser eingelassen worden?
1: Es läuft jetzt langsam rein. Und jetzt kommt natürlich der Moment, wo der Hase ins Wasser rennt,
0: sagt. Ich bin sehr gespannt, weil ich kann mir vorstellen, dass der Wasserdruck dazu führt, dass das alles auseinanderkracht. Also, dass nur die Teichfolie übrig bleibt.
1: Nicht bei dem Industriekleber. Also, da habe ich richtig Geld in die Hand genommen. Da kannst du einen Panzer an die Decke kleben.
0: Ach so, ich würde es eventuell dann vielleicht noch ein bisschen abstützen oder sowas. Ob dein Konrad-Spezialkleber, ob der funktioniert. Aber ich bin sehr gespannt. Wenn das funktioniert, also wenn du drin liegst, dann machst du ein Foto. Aber vorher.
1: Auf jeden Fall.
0: Bevor sie mit dem Fuß reingehen, erstmal, wenn es dann.
1: Aber ich lasse die Badehose an, wenn ich
0: reingehe. Ja, ich bitte darum sogar, ja? Also, bleibe kreativ. Ciao, Marc.
1: Ja.

0: Die A4 ist auch eines der Sorgenkinder heute Nacht. Köln-Aachen zwischen Elsdorf und Merzenich. Da hat es einen Unfall gegeben. In beiden Richtungen war die Autobahn gesperrt. Ich glaube, da tut sich ein bisschen was. Udo aus Aachen, der kann uns da was sagen. Hallo Udo.
1: Ja, guten Morgen.
0: Du stehst noch drin oder bist du weitergekommen?
1: Ich bin jetzt gerade rausgefahren. Ich komme von Aachen Richtung Kerpen, Kerpener Kreuz. Die Richtung ist komplett freigegeben jetzt und Gegenrichtung Aachen ist noch komplett zu.
0: Ah, okay. Also in Richtung Köln kann man fahren, aber Aachen nicht.
1: Genau.
0: So, dann danke ich dir mal für den Hinweis und wünsche dir eine gute Fahrt.
1: Dankeschön und euch noch eine gute Nacht.
0: Der Udo ist Mitarbeiter der Minute, wie jeder, der hier irgendwas zu beiträgt zu dieser Show. M-People hat er sich ausgesucht und Moving on Up. Habt ihr noch was gesehen, das nicht auf die Straße gehört? Oder hat sie vielleicht irgendwas getan bei dem Stau? Dann gerne 07221 2011 per WhatsApp oder WhatsApp-Audio, wer bei Stimme ist.

Giesinger und du wärst es gewesen. Da lamentiert man ein bisschen rum, kommt auch wieder mal was Neues. Ja, man soll doch nicht jammern, ansonsten bin ich zuständig für die Tränchen, die über die zarten Wangen kullern. Christian, der sitzt auf der Rückbank eines tollen Fahrzeugs ganz alleine und seine Arbeitskollegen André und Felix sitzen vorne auf Fahrer- und Beifahrerseite. Und Christian hat sich gedacht, er schreibt mal hier heimlich, tipp, eine WhatsApp, weil die beiden sollen mal ein wenig motiviert werden. Die haben auch eine harte Nachtschicht hinter sich und fahren gerade von Frankfurt am Main zurück nach Hause. Wo auch immer das ist, das hat Christian nicht geschrieben. Aber ich meine, die werden ihn auf jeden Fall jetzt anständig nach Hause bringen, weil er ja an sie gedacht hat. Ich hoffe, die Überraschung kommt ganz gut. Und sie freuen sich auch über seinen Lieblingshit. Das ist der neue von Giant Rooks, Want It Back. Hier ist die Popnacht.

Ist das nicht ein schöner Song hier gewesen? Giant Rooks, Want It Back, neu in der Popnacht, hören wir bestimmt nochmal wieder. Es ist jetzt 3.56 Uhr, da piept es nochmal für zwei Gefahrenstellen. Einmal die A44 Düsseldorf in Richtung Essen zwischen Düsseldorf Nord und Ratingen-Schwarzbach. Da ist ein Unfall passiert, die Unfallstelle nicht gesichert. Und auf der A6 Heilbronn in Richtung Mannheim steht ein Fahrzeug ohne Licht zwischen Bad Rappenau und Sinsheim-Steinsfurt. Hier ist die Popnacht. Leon Rimes bis zu den 4 Uhr Nachrichten. Can't fight the moonlight.

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1: Um 4 Uhr mit Cedric Bies. Das US-Militär hat in der Nacht wieder Angriffe gegen Iran geflogen. Das berichten mehrere US-Medien und berufen sich auf Quellen im US-Verteidigungsministerium. Samuel Jakisch berichtet.
2: Die Maßnahmen seien defensiver Natur gewesen und hätten dazu gedient, die derzeitige Waffenruhe zwischen Iran und den USA aufrechtzuerhalten. So zitieren unter anderem CNN und die New York Times zwei namentlich ungenannte Militärangehörige. Ziel der Angriffe im Süden des Landes seien den Berichten zufolge zunächst mindestens 4 iranische Drohnen gewesen. Von ihnen sei eine Gefahr für US-Truppen in der Region sowie für die zivile Schifffahrt in der Straße von Hormus ausgegangen. Dem Bericht zufolge hätten US-Kampfjets die Drohnen abgeschossen. Anschließend habe ein US-Kampfflugzeug die militärische Anlage angegriffen, von denen aus die Drohnen gestartet waren.
1: Eine US-Firma für Saatgut verklagt den deutschen Pharmakonzern Bayer in den USA. Die Firma wirft Bayer vor, auf dem US-Markt für genetisch verändertes Mais-Saatgut ein Monopol erzeugt zu haben. Damit habe der Konzern viel Geld unrechtmäßig erwirtschaftet. Bayer soll andere Firmen daran gehindert haben, Konkurrenzprodukte zu seinem Mais-Saatgut zu entwickeln. Bayer weist die Vorwürfe zurück. Norwegen kommt unter den atomaren Schutzschirm von Frankreich. Das haben beide Länder bei einem Besuch von Norwegens Ministerpräsident Støre in Paris vereinbart. Hintergrund sind Zweifel, dass die USA europäische Länder im Fall eines Angriffs mit ihren Atomwaffen verteidigen würden. Frankreichs Präsident Macron hatte deshalb einen Ausbau von Frankreichs atomarer Abschreckung angekündigt. Neben Norwegen beteiligen sich unter anderem auch Deutschland, Polen und Schweden daran. Die Länder könnten in Zukunft zum Beispiel an französischen Atomübungen teilnehmen. In EU ist Frankreich die einzige Atommacht. Bei den French Open in Paris hat Tennisprofi Alexander Zverev Runde 3 erreicht. Gegen den Tschechen Tomáš Machac hat der Hamburger unter anderem 19 Asse geschlagen. Sportreporter Guido Ringel berichtet.
3: Tomáš Machac aus Tschechien war nur selten ein ebenbürtiger Gegner. Der Hamburger Zverev bestimmte das Match mit überragendem ersten Aufschlag, schnellem Grundlinienspiel und brillanten Passierbällen. 3 schnelle Sätze und Zverev hatte das Weiterkommen unter Dach und Fach. Früher am Tag hatte ja das auch schon Tamara Korpač geschafft mit ihrem überraschenden Sieg gegen die favorisierte Chinesin Wang. Von Tränen geschüttelt, ausgeschieden ist dagegen Eva Lys. Sie hatte sich so viel vorgenommen gegen die Rumänin Sirstea, dann aber machte der Rücken zu Schmerzen und dementsprechend eine schnelle Zweisatzniederlage.
1: Das Wetter. Zum Morgen hin gibt es in Deutschland ein paar lockere Wolken bei Temperaturen zwischen 16 und 5 Grad. Am Tag dann wieder viel Sonne fast überall. An den Alpen und im Schwarzwald entstehen später ein paar Wolken, aber auch dann bleibt es trocken. Und es wird wieder heiß mit insgesamt Maximalwerten zwischen 15 und 31 Grad. Die Zeit, es ist 4.03 Uhr.
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4: Die A2 Berlin-Hannover ist zwischen Kreuz Magdeburg und Irxleben nach einem Fahrzeugbrand gesperrt. Die A4 Dresden Richtung Frankfurt ist zwischen Kreuz Chemnitz und Limbach-Oberfrohna wegen Bauarbeiten bis 4.30 Uhr gesperrt. In der Gegenrichtung kommt es ebenfalls mehrfach zu kurzfristigen Sperrungen. Die A9 Halle Leipzig Richtung Berlin ist zwischen Schkeuditzer Kreuz und Halle, Saale nach einem LKW-Unfall bis ca. 7 Uhr gesperrt. Die A71 Suhl Richtung Erfurt ist zwischen Oberhof und Gräfenroda wegen Tunnelwartungsarbeiten bis 6 Uhr gesperrt.
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5: Mit Ben Streubel. So, da haben wir noch ein Stündchen miteinander und das bedeutet, dass auch alles, was ich mitgenommen habe, hier aus dem Studio raus muss. Und das ist ein PPPPPP, ein fantastisch perfekt poliertes Popnacht-Package. Und eins habe ich davon noch. Ich habe das Fenster zwar offen, ich könnte es auch da vielleicht mit einer langen Angel, die ich jemandem abgenommen habe, dann da runterlassen. Aber ich glaube, ich verschenke es lieber an euch, aber gegen eine Mini-Leistung. Erkennt ihr ein Geburtstagskind, das vor sich hin leiert in wenigen Minuten, dann verdient ihr euch das PPPPPP.
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5: Und das ist Harry Styles. I like American Girls.

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0: Diese Sängerin hat heute Geburtstag. Es ist eine Sängerin. Ja, ja, ja. Wer ist das? Das kenne ich selbst nicht mehr.

immer mal wieder Michael Patrick Kelly. Machst du doch nichts falsch. 4.17 Uhr ist es. Vorsicht auf der B156 Senftenberg in Richtung Bautzen. Da liegt ein Tier zwischen Spremberg und Graustein. Auf der Fahrbahn, da gehört's nicht hin. Hier ist die Popnacht mit was Kultischem von Mariah Carey.

0: Ja.
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2: Diese Sängerin hat heute Geburtstag, ja.
3: Mhm. Ja. Wer ist denn das?
2: Frankie?
4: Jawohl.
2: Wer ist das?
4: Colby Kelly. Wherever
2: he goes, I always know. Colby Kelly hat heute Geburtstag, genau.
3: Diesen Ohrwurm, den habe ich uns jetzt noch mal kurz in den Kopf gesetzt. Du hast ein Popnut-Package gewonnen, lieber Frank. Und du hast heute auch Geburtstag. Happy Birthday to you.
4: Dankeschön.
3: Wer feiert mit dir gerade?
4: Meine Familie und ich. Allerdings sind jetzt schon 6 Leute nach Hause. Jetzt sind wohl nur noch 4.
3: Wie viele waren denn mal ursprünglich da? 10?
4: 12.
3: Ach so, weil du sagst, 6 nach Hause und nur noch 4 da, da komme ich auf 10. Aber na gut, dann bist du wahrscheinlich mit deinem zweiten Ich, bist du die anderen 2.
4: Genau. Ja, ich habe immer einen neben mir laufen.
3: Natürlich. Also, und gab es ein schönes Geschenk, ein spektakuläres?
4: Nee, sowas machen wir nicht. Also das haben wir uns alle abgewöhnt mit Geschenken.
3: Das ist schlimm. Das tut mir leid. Ich kenne diese Sprüche
4: von
3: Weihnachten kenne ich das ja, diese, nur noch für die Kinder, ja, das ist traurig. Und dann sitzt man da, man ist ja eigentlich noch so jung und dann kriegt man nichts mehr, weil eben diese Abmachung da kommt. Irgendjemand kommt auf diese Idee, nur aus reiner Bequemlichkeit und Einfallslosigkeit kommen Menschen auf die Idee, sich nichts mehr zu schenken. Glaubst du mir nicht? Ich möchte Geschenke.
4: Ja, ich möchte jetzt auch eins.
3: Ja, du kriegst auch eins, von mir kriegst du eins. Ich schicke dir ein schönes großes Paket, dann hast du auf jeden Fall... Da hat es sich gelohnt heute Nacht, dass wir uns kennengelernt haben. Also, lieber Frank, feier schön weiter. Ja, grüß den Rest. Ciao.
4: Danke.

0: Es ist 4.32 Uhr.
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2: Heute ist es oft von früh bis spät sonnig mit wenigen lockeren Wolken. Vom Südschwarzwald bis zu den Alpen sind vereinzelte Schauer oder Gewitter möglich. Dazu werden zwischen 15 und 31 Grad erreicht, wobei es insgesamt etwas kühler ist als in den letzten Tagen und sich die Hitze in den äußersten Südwesten zurückzieht. Der Wind weht schwach bis mäßig und kommt aus nördlichen Richtungen. Der Freitag wird oft sonnig, nur im Nordwesten tauchen Wolken mit ersten Schauern und Gewittern auf. Das Wochenende wird schwül und gewittrig.
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3: Vorsicht bitte auf der A2 Berlin Richtung Hannover. Zwischen Rastplatz Wüstenforst Nord und Thesen befindet sich eine ungesicherte Unfallstelle. Die A2 Berlin-Hannover ist zwischen Kreuz Magdeburg und Irxleben nach einem Fahrzeugbrand gesperrt. Die A9 Halle Leipzig Richtung Berlin ist zwischen Schkeuditzer Kreuz und Halle, Saale nach einem LKW-Unfall bis ca. 7 Uhr gesperrt. Die A71 Suhl Richtung Erfurt ist zwischen Oberhof und Gräfenroda wegen Tunnelwartungsarbeiten bis 6 Uhr gesperrt.
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0: Und die am meisten unterschätzte Höchsttemperatur unter Hainbrunn in Hessen, da werden es heute 25 Grad. Hier ist die Popnacht.

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1: Jürgen ist aktiv gewesen in Friedrichshafen. Da lebt er. Früher war er ein großer Marketingmanager. Jetzt ein Sänger in einem Studio im Keller. Und Jürgen singt große Songs noch größer. Heute Nacht hat er angeboten I Wanna Know What Love Is von Foreigner. So ein paar Schnipsel hat er schon geschickt. Jetzt ist das Ding wohl so einigermaßen fertig. Ich habe noch nicht reingehört, aber so klingt's. Bin gespannt.

0: historische Nacht für Jürgen. Aber eine kleine Geschichte nur für die Menschheit, glaube ich. Also wird fortgesetzt.
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0: aus diesem Flashback hier in der Popnacht. Noch eine Gefahrenstelle von der A2 Berlin in Richtung Hannover. Da ist ein Unfall passiert. Die Unfallstelle ist nicht gesichert zwischen Rastplatz Wüstenforst Nord und Thesen. Und Fahrzeugteile auf der A25 Hamburg Richtung Geesthacht zwischen Bergedorf und Kurslack. Habt ihr noch was gesehen, das nicht auf die Straße gehört? Na, gerne eine WhatsApp schicken. Wer bei Stimme ist, WhatsApp Audio. Sandra ist das.
1: Guten Morgen. Ich wollte nur kurz melden, dass auf der A5 zwischen Efringer Kirche und Weil am Rhein Rehe an der rechten Fahrbahn stehen und grasen. Das kann sein, dass die dann nach dem Essen auch Lust haben, über die Straße zu rennen. Bitte vorsichtig sein.
0: Ja, nach dem Essen habe ich auch manchmal Lust auf... Aber nicht über auf die Straße zu rennen. So, also Sandra, danke schön, dafür bist du jetzt Mitarbeiter der Minute geworden und bekommst deinen Lieblingshit. George Michael und I Want Your Sex. Hier ist die Popnacht. Ich mache ein bisschen lauter.

0: Nico Santos und Fast Boy, where you are. Ich habe zusammengepackt, Notaustaste abgeklemmt, Antennenleistung auf volle Suppe hochgefahren, Lichtstimmung auf OP, alles aus Magdeburg. Die fährt gerade nach Wörgl, nach Österreich und würde gerne diesen Motivationssong hören. Und was macht die KI?
1: Nach Haus. Nach Haus.
0: Ach, da komme ich mit ins Homeoffice, ne? Das war die Popnacht. Ich bin Ben Sträubel. Schönes Leben in Deutschland.

0: Guten Morgen, gleich kommt unsere Frühaufsteher-Prämie, gibt eine tolle Tasse zu gewinnen und das Wichtigste an diesem frühen Donnerstag, das haben wir jetzt schon mal für euch.
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2: Um 5 Uhr mit Wolfgang Berger. Das US-Militär hat erneut Angriffe gegen den Iran geflogen. Die Maßnahmen seien defensiver Natur gewesen und hätten dazu gedient, die derzeitige Waffenruhe zwischen dem Iran und den USA aufrechtzuerhalten. So zitieren etwa CNN und die New York Times zwei namentlich ungenannte Militärangehörige. Aus Washington Samuel Jakisch.
3: Ziel der Angriffe im Süden des Landes seien den Berichten zufolge zunächst mindestens 4 iranische Drohnen gewesen. Dem Bericht zufolge hätten US-Kampfjets die Drohnen abgeschossen. Anschließend habe ein US-Kampfflugzeug die militärische Anlage angegriffen, von denen aus die Drohnen gestartet waren. Iranische Medien hatten zunächst berichtet, dass in der Nacht zum Donnerstag östlich der Hafenstadt Bandar Abbas insgesamt 3 Explosionen zu hören gewesen seien. Die Stadt gilt als militärisches Zentrum für iranische Truppen im Golfraum und an der Straße von Hormus.
2: Israels Armee weitet ihren Einsatz gegen die Hisbollah-Miliz im Süden des Libanon aus. Das Militär hat die Bewohner mehrerer Gebiete aufgerufen, ihre Häuser zu verlassen. Die Region wurde zur Kampfzone erklärt. Der Libanon meldet, dass die israelische Armee begonnen hat, Ziele nahe der Küstenstadt Tyrus zu beschießen. Auch da wurden die Bewohner kurz zuvor zur Räumung aufgefordert. Die schweren Angriffe Russlands auf die Ukraine bestimmen das Treffen der Außenminister in Zypern. Statt Verhandlungen setzt die EU eher auf militärische Stärke und Beitritt. Aus Limassol, Sabrina Fritz.
4: Die Außenbeauftragte Kallas hat weiter Druck auf Russland angekündigt. Russland habe mit seinen jüngsten Angriffen auf Kiew gezeigt, dass es kein Interesse an Frieden habe, so eine EU-Sprecherin. Vor dem Treffen hat Kommissionspräsidentin Ursula von der Leyen mit dem ukrainischen Präsidenten Selenskyj gesprochen. Darin hat sie der Ukraine die volle Unterstützung der Gemeinschaft zugesagt. Militärisch würden jetzt vor allem Luftabwehrsysteme dringend benötigt. Außerdem habe sie mit Selenskyj auch über den Beitritt des Landes zur EU gesprochen. Die kommenden Wochen seien dafür entscheidend, schrieb von der Leyen auf Social Media.
2: Der Präsident des Deutschen Roten Kreuzes, Gröhe, fordert deutlich mehr Taschengeld im freiwilligen sozialen Jahr. Dem Redaktionsnetzwerk Deutschland sagte der ehemalige CDU-Politiker, die Absolventen sollten mindestens den BAföG-Höchstsatz von rund 990 Euro bekommen. Derzeit erhalten sie je nach Träger zwischen 350 und 676 Euro. Damit können es sich, laut Gröhe, nicht alle jungen Menschen leisten, einen Freiwilligendienst zu absolvieren. Das waren die Nachrichten.
0: 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Fabian Barger, schönen guten Morgen.
5: Guten Morgen. Ja, ein großer Schwerpunkt, die A2 Berlin-Hannover. Die bleibt zwischen Kreuz Magdeburg und Irxleben wegen brennender LKW und Löscharbeiten voraussichtlich noch mehrere Stunden gesperrt. Seit ungefähr 2 Uhr ist die Feuerwehr im Einsatz. Richtung Berlin staut es sich bis Bornstedt und Richtung Hannover Stau bis Magdeburg-Hansteg. Und dadurch auch wieder Stau auf der B1-Umleitung über Irxleben und Hohen Wasneben, plant ihr eine halbe Stunde mehr Zeit ein. A4 Richtung Frankfurt, in der Abfahrt Guter Boxberg ein Wildunfall. Und die A9 Richtung Berlin, die bleibt zwischen Schkeuditzer Kreuz und Halle nach einem LKW-Unfall bis etwa 7 Uhr gesperrt. Die A71 Richtung Sangerhausen, noch ein Stündchen gesperrt bis 6 Uhr zwischen Oberhof und Greffenroda wegen Tunnelwartungsarbeiten. Habt ihr noch Staus oder Blitzer gesehen? Ruft uns an, kostenlos unter 0800 123 2340.
0: Kinder, ist das früh. Uiuiui, wir gucken mal aufs Wetter und was mir aufgefallen ist, Janina. Mhm. Es ist doch ziemlich kalt heute Morgen.
6: Ja, früh und frisch.
0: Ja, früh und frisch.
6: Ja, so ein bisschen. Ja. Dünnes Jäckchen heute schadet nicht. Ich habe gesehen, du hast deins heute auch wieder angehabt. So, das ist immer ein guter Gradmesser. Also, ihr wisst Bescheid, bevor es gleich rausgeht. In Meißen 5 Grad, 7 Grad in Grevenhainichen. Da sehen wir schon deutlich weniger als gestern. Da hatten wir fast 10 Grad mehr, ja? Also 21 bis 25 Grad. Trotzdem sind heute drin. Viel Sonne, paar Wolken. Es bleibt trocken. Noch, muss man sagen. Morgen dann nochmal Sonne. Dann abends geht es in Sachsen-Anhalt so langsam los mit ersten Gewittern, ein bisschen Regen. Aber es wird dann auch wieder etwas wärmer.
0: Guten Morgen, 4 nach 5.
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0: Und mit unserer Frühaufsteher-Prämie am frühen Morgen. Steff ist auch schon wach. Morgen.
6: Wach und bereit.
0: Wir haben gut geschlafen. Ja, glaube ich auch. So, ruft an 0800 123 2340 und ja, meldet euch, ne, sagt kurz Hallo und gewinnt unsere tolle Frühaufsteher-Prämien-Tasse, die es nur morgens hier zu gewinnen gibt. So. Ja. Gibt es nicht zu kaufen, ja, und auch wenn ihr mich irgendwo im Supermarkt seht, ich habe keine Tasse dabei, also müsst ihr schon anrufen.
6: So.
0: Ja, ist so. 0800 123 2340 ruft jetzt an und gewinnt und dann starten wir also gemeinsam in den Donnerstag. Donnerstag ist ja im Prinzip fast Wochenende und freitags kommen wir nochmal gern.
6: Der kleine Freitag.
0: Ja.

0: wie heute Morgen im Bett. Oh, aufstehen, nein, doch. 5.11 Uhr haben wir's.
1: Guten Morgen.
2: Hallo, guten Morgen.
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0: Jeden Morgen gucken wir erstmal, wie es euch so geht. Janina, dir geht's gut?
4: Ja, hervorragend.
0: Ja, Steff auch, Sarah ist im Urlaub, da müssen wir uns auch keine Sorgen machen. Hier ist der Lasi, wer ist ansonsten schon wach und am Telefon? Guten Morgen.
5: Ja, guten Morgen, ich bin's, der Micha.
0: Du bist hallo. Der Michi, hallo. Michael, wo kommst du her? Oh, da ist der Michael doch tatsächlich aus der Leitung geflogen.
4: Unter Aufregung wahrscheinlich.
0: Das gibt's doch gar nicht.
4: Ich bin dran.
0: Michael, und das darf doch gar nicht sein. Na gut, wir haben noch mehr. Hier sind Sarah und Lars, wer ist denn hier dran? Guten Morgen.
5: Guten Morgen.
0: Guck mal, der Michael ist raus. Das ist dein Glück. Wer bist du denn?
5: Der Stefan.
0: Stefan. Stefan, herzlich willkommen. Verrätst du uns, woher du kommst, Stefan?
5: Ich komme aus Bad Sulza.
0: Ah, und was machst du denn so früh?
5: Ja, ich fahre gerade auf Arbeit.
0: Ja gut, das musst du ja
5: mal. Nach Gera.
0: Ja, das wollen wir alles genau wissen. Was machst du denn so? Was ist das für ein Beruf, dass du morgens so früh raus musst?
5: Ich bin Lagerist.
0: So, siehst du, das sind doch die guten Berufe. Ja. Und richtig so nur im Büro oder auch so, dass du mal mit dem Stapler raus musst und so im Lager?
5: Ich bin den ganzen Tag nur unterwegs, nur am Laufen, auf dem Gabelstapler. Also ja, geil. Also nicht im Büro.
4: Und wie viele Schritte machst du da so pro Tag, Stefan?
5: Ja, es sind so Nachmittag, wenn ich dann Feierabend habe, sind es dann um die 12.000.
4: 12.000! Oh! Machst du dann nebenbei noch anderen Sport oder reicht dir das dann als Workout?
5: Also ein bisschen Sport muss ich noch machen, ja, aber es ist schon Wahnsinn.
4: Du bist ja eine Maschine, ey.
0: Also echt Wahnsinn. Also das ist... Ich bin ja schon so lange auf der Welt. Ich habe ja früher auch als Schüler im Lager gearbeitet. Da wurde noch mit Karteikarten gearbeitet.
5: Musst du ja, kenne ich auch noch.
0: Ja, kennst du auch noch. Ja, gut, okay.
4: Ich wollte mich gerade schon beschweren, dass Lars hier wieder seine alten Stories rausholt. Nein, aber gut, ihr versteht
0: das
4: euch.
0: Fällt
4: ich
0: mir merke schon. Pass auf, kriegst du jetzt auch was. Nämlich für die kurze Zeit, ja, die du doch ins Büro musst oder so, ja, oder an den Schreibtisch, unsere tolle Tasse. Ja. Herzlichen Glückwunsch, mein Lieber.
5: Dankeschön.
0: So, dann wünschen wir dir einen hervorragenden Tag. Und im Lager ist es doch aber eigentlich recht kühl im Sommer, oder wie ist es bei euch?
5: Ja, es kommt dann ab der Mittagszeit, wird es dann schon warm. Aber ja, es geht noch.
0: Es geht noch, ne? Okay. Ja. Dann alles Liebe. Tolle Restwoche. Hau rein und weiter viel Spaß.
5: Dankeschön mit Sarah und Lars.
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0: Es ist nicht the end of the world, nicht das Ende der Welt. Es sind eigentlich nur wir, ja. 5.20 Uhr. Guten Morgen, die MDR Jump. Guten Morgen, Familie ist hier. Am Donnerstag. Und auch unser Reporter Tom war wieder unterwegs, ne? Wie immer, um euch mit verrückten Fragen zu löchern.
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5: Wer oder was ist ein sogenanntes Feuchtkissen?
6: Vielleicht ein Kissen, um, wenn man halt in der Nacht schwitzt, um was so ein bisschen nass ist, dass das kühlt.
5: Also man macht das Kissen vorher schon nass?
6: Ja.
5: Bevor man es nass schwitzt, damit man nicht schwitzt und das Kissen nicht nass wird?
6: Ja, keine Ahnung.
7: Also man hat das Kissen, das packt man in den Kühlschrank und dadurch, dass es warm wird, dann schwitzt das ja, das Kissen. Das wird
5: aber im
7: feucht.
5: Kühlschrank wird es doch kalt.
7: Ja, ja, aber danach ja nicht.
5: Achso, also, wenn man das kalte Kissen aus dem... Okay, quasi, man nimmt das kalte Kissen, aus dem, ja, das gekühlte Kissen aus dem Kühlschrank, dann ist es ja, feucht, ja, und dann ist es Feuchtkissen zum, ja, Einschlafen.
7: Ja, vielleicht.
5: Ja, vielleicht. Hast du sowas?
7: Nee, leider nicht.
5: Probier es mal aus.
7: Okay.
5: Ja, ist nicht die richtige Antwort, aber wäre vielleicht ein mega Lifehack.
7: Ja.
5: Was sagst du, was ist ein Feuchtkissen?
8: Ein Feuchtkissen ist vielleicht zur Körperpflege, ja, wenn feuchtes Toilettenpapier nicht ausreicht.
5: Ja.
8: Eine Nummer größer,
5: ja,
8: um der Lage wieder Herr zu werden.
5: Was ist ein
6: Feuchtkissen? Wenn jemand emotional ist vielleicht, wenn er weint.
5: Ja, also man sagt ja auch, hat nah am Wasser gebaut.
6: Genau, sehr sensibel.
5: Ja, das ist ein kleines
6: Feuchtkissen. Aber auch süß.
5: Niedlich auch, das, ja, ist ein kleines Feuchtkissen, ja, weint immer schnell.
6: Ja.
5: Ja, ist süß, aber auch falsch.
6: Ja.
7: Was ist es denn?
5: Also, früher gab es in Behörden und Büros, die viele Briefe verschickt haben.
9: Oh, das ist so ein Kissen, wo man die Briefmarken drauf macht, damit die kleben auf dem Papier.
5: Richtig.
9: Oh.
5: Das ist ein Feuchtkissen.
9: Ja, das ist ein Feuchtkissen.
5: Hättest du als Finanzbeamtin eigentlich wissen müssen?
9: Ja, eigentlich schon.
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0: 5:30 Uhr, was gleich. Hier ist die MDR Jump Good Morning Familie. Am Donnerstag und wir gucken auf die Straßen. Fabian Magans im Verkehrszentrum. Wie sieht's aktuell aus?
1: Schönen guten Morgen. Wir haben einen großen Schwerpunkt. Die A2 Berlin-Hannover, die bleibt zwischen Kreuz Magdeburg und Irxleben in beiden Richtungen wegen brennender LKW und Löscharbeiten voraussichtlich noch mehrere Stunden gesperrt. Richtung Berlin Stau bis Bornstedt und Richtung Hannover Stau bis Magdeburg-Hansteg. Die B1-Umleitung über Irxleben und Hohenwarsleben ist überlastet und die Ortsdurchfahrt Dahlen-Warsleben Richtung Hohenwarsleben ist wegen Bauarbeiten für LKW blockiert. A4 Richtung Frankfurt, in der Abfahrt Guterboxberg vorsichtig fahren, hier ist Öl auf der Fahrbahn. Bis etwa 7 Uhr bleibt die A9 Richtung Berlin zwischen Schkeuditzer Kreuz und Halle wegen LKW-Bergungsarbeiten gesperrt. Und noch ein halbes Stündchen ist die A71 Richtung Sangerhausen zwischen Oberhof und Gräfenroda wegen Tunnelwartungsarbeiten gesperrt. Habt ihr noch Staus oder Blitzer gesehen? Ruft uns an, kostenlos unter 0800 123 2340.
0: Ja, wir gucken mal aufs Wetter. Janina, wie ist die Situation?
2: Ja, deutlich frischer als gestern, aber das findet der ein oder andere ja gar nicht mal so schlecht. Der Guido hat sich gemeldet.
3: Guten Morgen, ihr zwei. Na, das sind doch mal Wohlfühltemperaturen. Wer braucht schon Temperaturen über 25 Grad? Das ist abartig. Jetzt ist es wunderbar. Schönen Tag euch.
2: Ja, schönen Tag dir. Ja, schauen wir uns die Wohlfühltemperaturen doch mal an. In Wiedemar 9 Grad, 8 Grad in Gotha, 21 bis 25 Grad werden es heute. Viel Sonne, paar Wölkchen. Es bleibt aber trocken noch, muss man sagen. Morgen dann nochmal Sonne, aber abends dann geht es dann in Sachsen-Anhalt los. Erste Schauer und Gewitter. Aber es wird wieder etwas wärmer.
0: So, und kurz vorm Kinder wecken, ja, werfen wir mal so einen kurzen Blick auf den Stundenplan.
2: Hör auf, allein mit dem Gedanken an die Schulzeit ist Dr. M-Kurs doch schon wieder völlig fertig.
4: Wisst ihr, was mich nervt? Dass die bloße Erinnerung an den Schulsport ausreicht, um bei mir schlagartig Phantomschmerzen im Sportbeutelareal auszulösen.
0: Also ich höre leider Mimi. Ach komm. Das ist offenbar nur ein Vorgeschmack. Wir hören mal rein in die aktuelle Folge Dinge, die man nicht braucht. Und zwar gleich gegen 5:40 Uhr.

0: Es geht auf 5.40 Uhr zu. Die MDR Jump Guten Morgen Familie ist hier am Donnerstag. Und da wandert der ein oder andere neidvolle Blick nach Sachsen-Anhalt. Ja. Da sind heute und morgen noch Pfingstferien.
1: Aber alle Schüler in Sachsen und Thüringen bekommen diese Woche beste Gesellschaft. Dr. Emkus leidet mit euch und schwelgt in sportlichen Erinnerungen.
2: Wisst ihr, was mich nervt? Dass die bloße Erinnerung an den Schulsport ausreicht, um bei mir schlagartig Phantomschmerzen im Sportbeutelareal auszulösen. Wer damals nicht grazil wie eine Gazelle über einen hölzernen Sprungbock gesegelt ist, wurde vor der versammelten Klasse so gnadenlos vorgeführt wie ein Pannenfahrzeug auf der mittleren Spur. Beim Völkerball wurde man als Letzter gewählt, nur um danach als menschliche Zielscheibe für einen Hardcore-Handballer der Schule herzuhalten, während der Lehrer im Trainingsanzug gelangweilt an seiner Pfeife gelutscht hat. Und spätestens dann bei den Bundesjugendspielen im Hochsommer, wenn man nach dem 800 Meter Lauf mit dem Geschmack von purem Eisen im Mund und einer erbärmlichen Teilnehmerurkunde im staubigen Gras lag, war dann die Menschenwürde offiziell außer Kraft gesetzt. Aber diese jahrelange sportliche Demütigung hat uns immerhin eine verdammt dicke Haut und eine gesunde Abneigung gegen unnatürliche Verrenkungen eingebracht. Wer die blaue Turnmatte des Grauens überlebt hat, den schockt im späteren Berufsleben so schnell absolut gar nichts mehr.
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0: Guten Morgen. Ja, hier ist die MDR Top. Guten Morgen, Familie. Am Donnerstag. Und keine Sorge, ja. Es wird wieder passieren.
1: Ja, ist doch wirklich Wahnsinn, wie viele sich von euch hier per WhatsApp melden und fragen, wird's wieder eine Happy Hour geben? Was ist denn diesmal das Motto? Ja, klar, ist doch gesetzt. Jeden Freitag feiern wir mit euch eure Lieblingssongs immer ab 9, immer zu einem neuen Motto. Ey, was hatten wir da schon alles, oder? Also Songs mit verrückten Texten letzte Woche, ich sag nur Bangaranga. Dann hatten wir Filmmusik. Lars, ich glaube, das war dein liebstes Motto, oder?
2: Herrlich.
1: Ja, und diesmal geht's um große Gefühle.
0: Oh, ja. Was hätten wir denn da? Sowas wie Don't Worry, Be Happy. Oder hier viel von Robbie Williams.
1: Ja, Florian hätte da auch noch was.
3: Moin, und zum Thema am Freitag Songs mit Gefühl würde ich vorschlagen, für dich schiebe ich die Wolken weiter von Yvonne Katterfeld. Würde zum Sendegebiet perfekt passen, weil die meines Wissens ursprünglich von Erfurt stammt.
1: Oh, so schön.
0: Ja, genau, schön.
1: Ja.
0: Das wollte ich auch gerade sagen. Also, es wird wieder wild. Ja?
1: Ja.
0: Morgen ab 9 in unserer Happy Hour. 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Also von daher, ne, meldet euch mit euren Ideen und zwar direkt per Sprachnachricht. 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
1: Hier ist das MDR Jump Verkehrszentrum mit einer Gefahrenmeldung. A9 Richtung Berlin zwischen dem Dreieck Bayreuth-Kulmbach und Bad Benner-Kimmelkron ist eine ungesicherte Unfallstelle. Hier bitte eine Rettungsgasse bilden.

0: Ja, guten Morgen an diesem frühen Donnerstag. Gleich um 6.10 Uhr spielen wir Quickie. Bis zu 300 Euro sind für euch drin und das Wichtigste haben wir jetzt schon mal für euch.
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2: Um 7 Uhr mit, um 6 Uhr mit Susanne Lemke. Sachsen-Justizministerin Constanze Geyert will an Amtsgerichten wieder mehr beschleunigte Verfahren. Die CDU-Politikerin sagte dem MDR, dazu sei im Frühjahr ein Modellprojekt gestartet. Die Abläufe an den Amtsgerichten würden optimiert. Es gebe dann konkret festgelegte Daten, um bestimmte Aktionen durchzuführen. An diesen Tagen stünden dann auch ein Richter und ein Staatsanwalt dafür bereit. Laut Geyert sollen so die organisatorischen Probleme bei den Schnellverfahren behoben werden, die bisher zu zusätzlichen Belastungen für die Gerichte führen. Die Zahl der beschleunigten Verfahren in Sachsen ist seit 2021 um rund zwei Drittel gesunken. Die USA haben trotz der Waffenruhe und laufender Verhandlungen erneut Ziele im Iran angegriffen. Ein Regierungsvertreter sagte in der Nacht, die Schläge hätten einer Militärstellung in Bandar Abbas gegolten, von der aus Drohnen abgefeuert worden seien. Diese hätten eine Bedrohung für die US-Streitkräfte dargestellt. Der Iran griff nach eigenen Angaben als Vergeltung einen US-Stützpunkt an, wo wurde nicht mitgeteilt. Der Golfstaat Kuwait meldete am frühen Morgen einen Raketen- und Drohnenangriff. Thüringens Verfassungsschutzpräsident Stefan Kramer hat Forderungen nach zusätzlichen Befugnissen für seine Behörde kritisiert. Dem Redaktionsnetzwerk Deutschland sagte Kramer, ihn irritiere, wenn der Verfassungsschutz zu einem echten Geheimdienst ausgebaut werden solle. Der Verfassungsschutz sei aus guten Gründen ein Nachrichtendienst und sollte das auch bleiben. Zugleich warnte er davor, die Aufgabenteilung mit der Polizei aufzugeben. Bundesinnenminister Alexander Dobrindt hatte angekündigt, den Verfassungsschutz mit neuen Befugnissen zum echten Geheimdienst zu machen. In Sachsen-Anhalt ist derzeit die A2 gesperrt. Wie die Autobahnpolizei dem MDR mitteilte, brennen zwischen Kreuz Magdeburg und Irxleben drei Lkw. Die Brandursache ist noch unklar, Verletzte gibt es nicht. Die Löscharbeiten sind noch im Gange, die Autobahn bleibt in beide Richtungen voraussichtlich noch mehrere Stunden gesperrt. Die Stadt Leipzig erhofft sich von der Ausrichtung des gestrigen Conference League-Finales einen Schub für den Tourismus. Projektleiter Stefan Schädler sagte dem MDR, die Erfahrungen der Fußball-EM 2024 zeigten, dass sich jeder investierte Euro für so ein Großereignis am Ende für die Stadt bis zu 10-fach wieder auszahle. Zu dem Conference League Endspiel zwischen dem Londoner Premier League Club Crystal Palace und Rayo Vallecano waren rund 30.000 Fans aus England und Spanien angereist. Das Spiel endete 1:0 für Crystal Palace. Das waren die Nachrichten.
0: 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Hier sind die neuesten Meldungen aus dem MDR Jump Verkehrszentrum. Fabian Magans, schönen guten Morgen.
3: Guten Morgen. Und ihr habt das in den Nachrichten gehört. Schwerpunkt ist immer noch die A2 Berlin-Hannover. Die bleibt zwischen Kreuz Magdeburg und Irxleben in beiden Richtungen nach einem LKW-Brand weiterhin gesperrt. Wer mit der Autobahnpolizei telefoniert, es gibt ein Update. Die drei LKW, die haben Richtung Hannover gebrannt und sind jetzt gelöscht. Die Bergefirma ist bestellt und in der Anfahrt. Dann die Staulängen Richtung Berlin bis Alsleben und Richtung Hannover bis Magdeburg Zentrum. Die Umleitungsstrecken, die sind natürlich weiterhin völlig überlastet. Bitte das Gebiet weiträumig umfahren. Die Ortsdurchfahrt Dahlen-Warsleben Richtung Hohen-Warsleben ist wegen Bauarbeiten für Lkw blockiert. A9 Richtung Berlin zwischen Dreieck Bayreuth-Kulmbach und Bad Berneck-Himmelkron eine ungesicherte Unfallstelle. Und die A9 Richtung Berlin, die bleibt zwischen dem Schkeuditzer Kreuz und Halle wegen Lkw-Bergungsarbeiten noch bis etwa 7 Uhr gesperrt. Blitzer stehen heute Morgen in Mühlhausen in der Ammerschen Landstraße stadtauswärts und in Zittau in der Görlitzer Straße stadteinwärts. Habt ihr noch Staus oder Blitzer gesehen? Ruft uns an, kostenlos unter 0800 123 2340.
0: Ja, das Wetter, liebe Janina, was ist das für Tag heute?
4: Lars, ja? Fragen wir doch mal unsere guten Morgen-Familie. Der Manuel hat sich gemeldet.
5: Guten Morgen, Lars. Guten Morgen, Janina. Morgen. Ja, es ist hier im Jahrgott 6,5 Grad. Das ist recht angenehm. Man kann in kurzer Hose laufen. Jäckchen braucht man nicht unbedingt dazu, weil es wird ja heute Nachmittag so brütend heiß, dass man das im Moment gerade aushalten muss, um etwas Kühle zu tanken.
4: Ja, brütend heiß. Also 21 bis 25 Grad heute, ein bisschen kühler als gestern. Aber ja, du hast recht, Lossatal 7 Grad, in Zeitzen 9 Grad. Heute viel Sonne, ein paar Wolken, es bleibt trocken. Dann morgen Abend geht's langsam los. Erstmal in Sachsen-Anhalt, erste Schauer und Gewitter. Aber vorher noch viel Sonnenschein. Also ihr wisst Bescheid, jede Sonnenstunde nutzen.
0: Guten Morgen!
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0: So, 5:05, dann machen wir uns noch bereit für eine neue Runde Quickie und hoffen, dass ihr mehr Saft auf dem Handy habt als Yvonne gestern.
7: Ja, Mein Akku ist ein bisschen schlecht. Ich hoffe, das halten wir jetzt noch aus.
4: Ja, Yvonnes Akku hat es ausgehalten und am Ende hat sie immerhin zwei Fragen richtig beantwortet und sich so 200 Euro erquisst.
7: Juhu, dankeschön.
0: Also, bis zu 300 Euro sind auch gleich wieder drin. 0800 123 2340. Ruft jetzt an, weil gleich 6.11 Uhr geht's in die nächste Runde Quickie. 0800 123 2340.

0: 6.11 Uhr, die MDR Jump Guten Morgen Familie ist hier am letzten Donnerstag im Mai.
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0: Also mitraten, nebenbei mitbekommen, was so los ist in der Region und in der Welt. Und dann legen wir doch direkt mal los mit unserem Quickie. Hier sind Janina und der Lasi. Und wer ist am Telefon? Guten Morgen.
2: Guten Morgen, hier ist Daniel.
0: Ja, Daniel, hallo. Wo kommst du her, lieber Daniel?
2: Ich komme aus Hörnchen Ernsthal.
0: Wunderbar, was treibst du schon zu früh? Daniel, was machst du?
2: Ich stehe gerade auf.
0: Ja. Oh. Klingst auch so ein bisschen müde, so ein bisschen noch ein bisschen döllerig.
2: Ja,
0: ne?
2: So ganz ausgeschlafen ist man noch.
3: Jetzt mal Fenster aufmachen und durchlüften ist angesagt.
0: Wirklich wahr. Und genau. Du brauchst auch nicht ausgeschlafen zu sein. Hauptsache, du beantwortest die Fragen, ja. Drei Stück haben wir. 5 Sekunden Zeit pro Antwort. Und hier geht's auch schon los, lieber Daniel. Auf einigen Erdbeerfeldern startet endlich die Selbstpflücksaison. Zum Beispiel rund um Erfurt oder auch in Zöberitz bei Halle. Neben Folsäure, Mineralstoffen, Kalium und Eisen sind Erdbeeren besonders reich an L-Ascorbinsäure, die auch als welches Vitamin besser bekannt ist?
2: Vitamin C.
0: Ja, richtig. Siehst du, guck mal, hast du im Halbschlaf 100 Euro schon gewonnen. Hervorragend. An Sachsens Tankstellen gab es seit Anfang April ganze 2600 Verstöße gegen diese relativ neue Regel, bei der die Preise vor oder nach einer bestimmten Uhrzeit nicht mehr geändert werden dürfen. Künftig soll es jetzt Strafen geben, wenn Tankstellen sich nicht dran halten. Um welche Uhrzeit geht's da nochmal?
2: Um 12 Uhr.
0: Jawohl! Frage Nummer 3. Anlässlich der Händel-Festspiele gibt es jetzt eine neue Playmobil-Figur des berühmten Hallenser Komponisten Georg Friedrich Händel. Aus seiner Feder stammt unter anderem dieser weltberühmte Glockenschlag hier. Also diese Melodie kennen wir nicht nur vom Marktplatz in Halle, sondern vor allem auch von welchem berühmten Londoner Uhrenturm?
2: Westminster Abbey.
0: Ja.
2: Müsste das sein.
0: Ja, wunderbar. Also du bist ein absoluter Gewinner. 300 Euro. Herzlichen Glückwunsch.
2: Cool.
0: Ja. Kannst du gar nicht glauben.
2: Mensch, nach Ewigkeiten. Ja, probiert und nicht gesagt.
3: Jetzt bist du wach.
0: Jetzt fängst du an zu quatschen, jetzt müssen wir mal aufhören, ja? Liebe Grüße nach Hohenschön Ernsthal. Geld wird überwiesen, tolle Restwoche. Hau rein und weiter
2: danke.
0: Viel Spaß.
2: Mit Sarah und Lauf.
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0: Morgen, hier ist das MDR-Jump-Verkehrszentrum mit einer Gefahrenmeldung. A38 in Richtung Göttingen zwischen Sangerhausen West und Roßla liegt ein Holzklotz auf der Fahrbahn. Vorsicht!
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0: 6.20 Uhr, die MDR Jump. Guten Morgen, Familie, ist hier am Donnerstag und den haben wir ja stellvertretend für euch mal im Kalender ziemlich dick und fett eingekringelt.
1: Und rot. Heute ist es soweit. Wir schmeißen eine ganz exklusive Party nur für euch und eure Lieblingskollegen. Unser Bands for Friends geht in die nächste Runde und diesmal holen wir euch Nico Santos auf die Bühne.
0: Ihr habt euch angemeldet auf mdrjump.de. Ein paar Last-Minute-Plätze gehen hier heute Morgen noch raus. Und Janina, wenn du hier nicht gerade mit mir im Studio abhängst, dann bist du auch schon mal als Reporterin unterwegs. Ja. Ne? Vor ein paar Tagen warst du im UCCL-Brustzentrum der Uniklinik Leipzig, um Teamleiterin Anke und ihr Pflegeteam höchstpersönlich auf die Gästeliste zu schreiben.
2: So, nur noch diesen Krankenhausflur runter. Und hinter dieser Tür hier ist ein ganz besonderes Team, was wir jetzt überraschen werden. Ah, da seid ihr schon! Und ich mach's kurz. Anke steht vor mir, Dagmar steht vor mir. Ihr seid dabei bei unserem Bands for Friends mit Nico Santos.
3: Yeah! Cool, ich sehe Nico Santos.
2: Anke, beschreib doch mal, was macht denn dein Team hier so besonders?
4: Ich bin ganz, ganz stolz auf alle. Sie machen alle einen super Job.
2: Kommen dir auch ein bisschen die Tränchen, wenn du über dein Team redest. Ja. Warum ist das so?
4: Ich bin stolz. Ich bin einfach stolz.
2: Und die Dagmar steht neben mir, die gibt die Hand direkt rüber. Dagmar, du hast auch Tränchen im Auge. Ihr seid so süß, wirklich. Dagmar, sag mal, was geht denn dir da durch den Kopf, wenn du die Anke so siehst, eure Teamleiterin?
3: Sie steht halt auch wirklich immer hinter uns, egal was ist. Wir stehen das alle zusammen durch. Und das ist manchmal nicht einfach in einem Zentrum, wo man mit Krebspatienten zu tun hat. Weil man möchte ja für den Patienten natürlich komplette 100% geben. Und wenn man selber manchmal nur 70-80% geben kann, dann braucht man einfach die Kollegen oder auch eine Chefin, die hinter einem steht. Und die Kollegen natürlich auch.
2: Ihr haltet zusammen. Ich merke das wirklich. Ihr seid ein gutes Team. Ihr gehört zusammen. Und ich freue mich so, so sehr, dass ihr dabei seid beim Bands for Friends. Mit allem, was da kommen mag. Mit Tränchen, mit Händchen halten, mit Jubeln, mit einfach mal den Alltag hinter euch lassen. Ihr habt es euch wirklich verdient. Herzlichen Glückwunsch.
4: Dankeschön.
3: Dankeschön. Wir freuen uns auch.
0: Ja, wie wir uns erst freuen. Also heute Abend sehen wir uns vor der Bühne in der Museumsscheune in Wolmirstedt oder eben im Livestream auf Instagram und Facebook. Ab 19.30 Uhr geht's da schon los.
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7: 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Guten Morgen, Familie. Es ist 6.30 Uhr und jetzt alles, was heute wichtig wird mit Susanne Lemke.
8: Die EU-Außenminister kommen heute auf Zypern zusammen. Neben dem Ukraine-Krieg soll es bei den Gesprächen in der Stadt Limassol auch um die Folgen des Iran-Kriegs gehen. Als Gast dabei ist der ukrainische Außenminister Andriy Sybiha. Im Terrorprozess um die verhinderten Taylor Swift-Konzerte in Österreich wird heute das Urteil erwartet. Zuvor halten Anklage und Verteidigung vor dem Landgericht Wiener Neustadt ihre Plädoyers. Ein mazedonischstämmiger Islamist hat in dem Prozess gestanden, im August 2024 einen Anschlag auf Konzertbesucher geplant zu haben. Im Tarifkonflikt bei der Postbank startet heute eine neue bundesweite Warnstreikwelle. Auch in den mitteldeutschen Ländern hat die Gewerkschaft Verdi die Beschäftigten in Filialen und Callcentern aufgerufen, die Arbeit niederzulegen.
7: Und jetzt der Blick auf die Straßen. Fabian Magerhans im Verkehrszentrum. Schönen guten Morgen. Es gibt einige gesperrte Autobahnen, sag mal.
9: Guten Morgen. Ja, Schwerpunkt ist zum Beispiel die A2 Berlin-Hannover. Die bleibt zwischen Kreuz Magdeburg und Irxleben in beiden Richtungen nach Lkw-Bränden weiterhin gesperrt. Wer mit der Polizei telefoniert, 3 Lkw sind mittlerweile gelöscht. Die Bergefirma ist in der Anfahrt. Richtung Berlin aber ein langer Stau bis Alsleben und Richtung Hannover Stau bis Magdeburg-Zentrum. Und natürlich ein Rückstau auf die A14 bis Abfahrt Magdeburg-Stadtfeld. Die Umleitungsstrecken sind weiterhin überlastet. Bitte das Gebiet weiträumig umfahren. Die Ortsdurchfahrt Dahlen-Warsleben Richtung Hohen-Warsleben ist wegen Bauarbeiten für Lkw blockiert. Dann die nächste Sperrung in Bayern. Die A9 München-Berlin ist in beiden Richtungen zwischen Dreieck Bayreuth-Kulmbach und Bad Berneck-Himmelkron wegen Bergungsarbeiten gesperrt. In Richtung Berlin Stau bis Bayreuth-Nord und Richtung München bis Abfahrt Markt-Schorgast. Noch eine Sperrung, die A9 Richtung Berlin, die ist zwischen Schkeuditzer Kreuz und Halle wegen Lkw-Bergungsarbeiten voraussichtlich bis etwa 7 Uhr gesperrt. Ein großer Holzklotz, der liegt auf der A38 Richtung Göttingen zwischen Sängerhausen West und Roßla. Und auf der Salzmünder Straße in Halle zwischen Döhlau und Neustadt ragen Äste auf die Fahrbahn. Vorsicht! Blitzer stehen am Ortseingang Pleißer Richtung Limbach-Oberfrohna und in Zittau in der Görlitzer Straße stadteinwärts. Und wer ist am Telefon? Morgen!
10: Morgen, Fabian, Thorsten hier, Hallöchen. Ich wollte euch einen Blitzer melden, und zwar auf der B250 zwischen Kreuzburg und Schlemmertausen wird er gerade aufgebaut.
9: Dankeschön, Thorsten. Gute Fahrt. Habt ihr noch was gesehen? Staus, Blitzer, ruft uns an, kostenlos unter 0800 123 2340.
7: Ja, wir gucken aufs Wetter, Janina. Und was wird das für ein Tag?
11: Ja, wir schauen mal aufs Thermometer von Kathleen aus Döbeln. Das zeigt schon genau, was Phase ist gerade. Sie hat nämlich ein Bild geschickt, 10 Grad Außentemperatur. Aha. Und 20 Grad Innentemperatur. Irgendwas passt da nicht zusammen. zusammen. Ja, also lüften ist angesagt. Schauen wir mal auf die anderen Frühwerte. In Oschatz haben wir 9 Grad, 9 Grad in Eisleben. Also deutlich frischer als gestern um diese Zeit. 21 bis 25 Grad sind heute drin. Mit viel Sonnenschein, ein paar Wolken sind unterwegs, aber eben auch ganz viel blauer Himmel. Morgen Abend geht es dann langsam los in Sachsen-Anhalt mit ersten Schauern und Gewittern. Aber vorher auch morgen viel Sonnenschein. Also ihr wisst Bescheid, jede

Ja, so langsam werden die Gesänge leiser und auch die letzten blau-roten Fußballfans fallen in Leipzig ins Bett. Was eine Stimmung rund um das Conference League Finale gestern und ja die letzten Tage. Ja. Wir sagen Glückwunsch an Crystal Palace, verabschieden jetzt also Engländer und Spanier und bereiten uns auf den nächsten Leipziger Fußball-Showdown vor. Geht Schlag auf Schlag. Um 6:40 Uhr wird's blau-gelb.

0: 6.40 Uhr, guten Morgen, hier ist die Endershop. Guten Morgen Familie am Donnerstag, das ist der Tag nach der großen Europapokalparty in Leipzig. Die englischen und spanischen Fans reisen ab, aber wir legen heute erstmal so richtig los. Sportmann Tim.
1: Ja.
0: Und zwar wird einfach das Stadion gewechselt, oder was ist los?
1: Genau, vom Conference League Stadion am Elsterbecken geht's nach Leipzig-Probstheida. Da will Lok Leipzig endlich heute in den Profifußball zurück. Die Aufstiegsspiele zur dritten Liga stehen an. Heute Abend empfängt Lok in Spiel 1 die Würzburger Kickers. Alle in Blau kommen, dazu haben die Fans aufgerufen. Da heute gut abschneiden und im Rückspiel am Montag dann den Aufstieg klar machen. Das ist die Ausrichtung.
0: Ey, die haben es ja gefühlt, ich weiß gar nicht, schon so oft probiert und es auch irgendwie nicht geschafft. Das ist schon, glaube ich, irre, oder?
1: Hör auf, ey. Zum dritten Mal in den letzten 5 Jahren muss Lok als Regionalligameister in die Relegation. Letztes Jahr war es schon mal soweit, hat knapp nicht gereicht. Ja, so ist eben diese viel kritisierte Regelung, ne? Meister steigen in der Regionalliga Nordost nicht automatisch auf. Und deswegen ist die Sehnsucht immer weiter gestiegen, vor allem bei Lok-Legende und Kapitän Jamal Ziane.
2: Vielen Freunden von mir, viel Familie und den ganzen Mitarbeitern, den ganzen Verein, was denen das bedeuten würde, was das für die Stadt wäre und was das einfach für den ganzen Verein ist. Da wäre ich schon wieder so emotional, also das kann ich gar nicht beschreiben.
0: Oh. Bekommt da jemand feuchte Augen? Also im dritten Anlauf muss es doch mal klappen.
1: Oh ja.
0: Lok Leipzig gegen Würzburg in Spiel 1 der Aufstiegsrelegation zur dritten Liga. 19 Uhr geht's los. Das Ganze gibt's zum Beispiel im Audiostream auf der Webseite der Kollegen von Sport im Osten.
1: Ja, wenn das klappt, ne? Die reißen Leipzig komplett ab, glaube ich. Und geheult wird dann auf jeden Fall auch.
0: Ach, was bleibt uns anderes als Daumen drücken?
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0: DM der Job. Guten Morgen, Familie. Am Donnerstag. Guten Morgen und hallo ins Verkehrszentrum. Was los?
1: Guten Morgen. Ja, die A2 ist nochmal gesperrt und zwar Richtung Hannover zwischen Ciesa und Thesen nach einem Unfall. Hier bitte eine Rettungsgasse bilden. Und dann schauen wir nochmal auf die A9 Richtung Berlin zwischen den Abfahrten Kleinmarzehns und Niemek. Bitte vorsichtig fahren. Hier liegt ein großes Metallteil auf der linken Fahrspur. Bitte Vorsicht.

0: 6.47 Uhr. Guten Morgen. Hier ist die MDR Jump. Guten Morgen, Familie. Am Donnerstag. Und falls heute der Kollege ganz plötzlich schnick, schnack, schnuck um die erste Tasse Kaffee spielen will, also er hier weiß, woran das liegen könnte.
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2: Heute, am 28. Mai, ist der klassische Weltspieltag, eingeführt von der Internationalen Spielzeugbibliothek. Früher war das einfacher, ne? Da hieß Spielen einfach noch, geh raus, aber komm zurück, bevor die Straßenlaternen angehen. Wenn die Lampen leuchteten und du noch auf dem Bolzplatz warst, hattest du verloren. Also nicht das Spiel, sondern das Taschengeld von der Mama. Heute musst du Kindern erst erklären, was draußen Spielen überhaupt bedeutet. Für viele ist Verstecken heute gar nicht mehr möglich. Die haben doch alle auf dem Handy die Standortfreigabe aktiviert. Und wenn heute ein Kind mal rennt, da schallt es aus der Hosentasche ganz schnell. Sturz erkannt, soll ein Rettungswagen verständigt werden. Gespielt wird ja bis zum Erwachsensein. Gut, jetzt mit anderen Sachen. Früher hast du Matchbox-Autos gesammelt, heute sammelst du Bonuspunkte bei Payback. Früher war die Reise nach Jerusalem ein Partyspiel. Heute beschreibt es die Parkplatzsuche in der Dresdner Neustadt. Nur, dass hier die Musik nie ausgeht. Wenn es heißt, wir machen einen Spielabend, dann klingt das ja erstmal immer gemütlich, ne? Für einen kurzen Moment vergisst man Rechnungen, Nachrichten und den ganzen Wahnsinn da draußen. Man wird wieder zum Kind. Oder zu jemandem wie mich, der jetzt ganz dringend einen Viererpasch braucht.
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9: Guten Morgen an diesem frühen Donnerstag. Guck mal hier, das war auch eine kurze Woche, ne? Zacki, zacki und dann ist auch schon wieder Freitag und das Wochenende kommt. Und ja, das Wichtigste heute, das gibt's jetzt erstmal für euch.
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11: Um 7 Uhr mit Susanne Lemke. Sachsens Justizministerin Constanze Geyert will an Amtsgerichten wieder mehr beschleunigte Verfahren. Die CDU-Politikerin sagte dem MDR, der Rechtsstaat müsse zeigen, dass Strafe auf dem Fuß folgen könne. Dazu sei im Frühjahr ein Modellprojekt gestartet. Damit würden Abläufe an den Gerichten optimiert. Es gäbe konkrete Zeiten, an denen sowohl ein Richter als auch ein Staatsanwalt für beschleunigte Verfahren verfügbar seien. Wegen des organisatorischen Aufwands war die Zahl der beschleunigten Verfahren in Sachsen seit 2021 um rund 2/3 gesunken. Die USA haben trotz der Waffenruhe und laufender Verhandlungen erneut Ziele im Iran angegriffen. Nach Angaben aus dem Pentagon galten die Schläge einer Militärstellung in Bandar Abbas, von der aus Drohnen abgefeuert worden seien. Diese hätten eine Bedrohung für die US-Streitkräfte dargestellt. Der Iran griff nach eigenen Angaben als Vergeltung einen US-Stützpunkt an, wo wurde nicht mitgeteilt. Der Golfstaat Kuwait meldete am frühen Morgen einen Raketen- und Drohnenangriff. Thüringens Verfassungsschutzpräsident Stefan Kramer hält zusätzliche Befugnisse für seine Behörde für nicht nötig. Dem Redaktionsnetzwerk Deutschland sagte Kramer, ihn irritiere, wenn der Verfassungsschutz zu einem echten Geheimdienst ausgebaut werden solle. Der Verfassungsschutz sei ein Nachrichtendienst und sollte das auch bleiben. Zugleich warnte er davor, die Aufgabenteilung mit der Polizei aufzugeben. Kramer reagierte damit auf Forderungen von Bundesinnenminister Alexander Dobrindt und Verfassungsschutzpräsident Sinan Seelen. Auf der A2 in Sachsen-Anhalt sind in der Nacht nach einem Unfall 3 LKWs in Flammen aufgegangen. Nach Angaben der Polizei brannten die Sattelzüge im Bereich Kreuz Magdeburg komplett aus. Verletzte gebe es nicht. Auch auf der A9 bei Wiedemar in Sachsen verunglückte ein LKW. Die Autobahn Richtung Berlin wurde gesperrt. Die Stadt Leipzig erhofft sich von der Ausrichtung des gestrigen Conference League-Finales einen Schub für den Tourismus. Projektleiter Stefan Schädler sagte dem MDR, die Erfahrungen der Fußball-EM 2024 zeigten, dass sich jeder Euro am Ende für die Stadt bis zu 10-fach wieder auszahle. Zum Conference League-Finale zwischen dem Londoner Premier League-Club Crystal Palace und Rayo Vallecano aus Spanien waren rund 30.000 Fans angereist. Das Spiel endete 1:0 für Crystal Palace. Das waren die Nachrichten.
9: 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Fabian Magerhans, hallo.
12: Hallo, und ihr habt es in den Nachrichten gehört. Großer Schwerpunkt, die A2 in Richtung Hannover. Die ist zwischen Kreuz Magdeburg und Uexleben nach LKW-Bränden gesperrt. Es staut sich bis Magdeburg Zentrum und Richtung Berlin gibt es ein Update. Die A2 ist nicht mehr gesperrt. Es staut sich noch bis Abfahrt Alsleben. Außerdem Rückstau auf die A14 bis Magdeburg Stadtfeld und die Umleitungsstrecken sind weiterhin überlastet. Bitte, es gibt Gebiet weiträumig umfahren. Richtung Berlin. Noch eine Sperrung zwischen Ziesa und Wohlin. Nach einem Unfall bitte eine Rettungsgasse bilden. Und die A9 Richtung Berlin gesperrt zwischen Schkeuditzer Kreuz und Halle nach einem LKW-Unfall. Letzte freie Abfahrt ist Großkugel. Die A9 Richtung München ist zwischen Bad Berner-Kimmelkron und Dreieck Bayreuth-Kumbach nach einem Unfall gesperrt. Stau bis Abfahrt Max-Schorgast. Die Gegenrichtung ist nur für Fahrzeuge mit Überbreite gesperrt. Hier gibt es Stau bis Bayreuth Nord. Dann ist Kerstin am Telefon. Guten Morgen.
1: Und zwar ist auf der Straße von Bad Köstritz nach Gera, wo das Autohaus Hempel ist, eine Schafherde auf der Straße. Also, dass die Leute bitte langsam fahren unter der Autobahnbrücke.
12: Okay, wie viele Schafe hast du gezählt?
1: So 10, 12 Stück sind auch kleine dabei. Also, die laufen auf der Straße hin und her. Die sind bestimmt irgendwo von der Weide ausgebüxt. Ist nur noch keiner da. Ja, die Schafe gehören.
12: Dann bitte vorsichtig fahren. Danke fürs Update. Die neuesten Blitzer in Leipzig in der Holzhäuser Straße, in Gera-Altenburger Straße und B4 in Gebesee. Habt ihr noch Staus oder Blitzer gesehen? Ruft uns an, kostenlos unter 0800 123 2340.
9: So, wir gucken aufs Wetter. Sarah ist ja im Urlaub auf dem Campingplatz, aber Janina weiß auch, wie es wird. Ja,
4: ich hätte nur so ein paar Schäfchenwolken anzubieten heute. Jetzt noch nicht, aber später kommen ein paar. Es ist etwas kühler als gestern, wobei das etwas ein bisschen untertrieben ist.
8: Einen schönen guten Morgen, hier ist der Tobi aus dem kältesten bewohnten Ort in Deutschland, Marienberg-Kühnheide. Heute früh 5 Uhr hatten wir knapp minus 6 Grad Celsius und aktuell haben wir minus 0,3 Grad. Es ist herrlich erfrischend draußen. Der Tag kann kommen. Euch einen schönen Tag. Bis bald.
4: Minusgrade, ich kann es gar nicht glauben, aber gut. 21 bis 25 Grad sind heute drin. Immerhin viel Sonne, ein paar kleine Wölkchen. Ja, ansonsten viel blauer Himmel. Morgen Abend geht's dann los in Sachsen-Anhalt mit den ersten Schauern und Gewittern. Vorher aber viel Sonnenschein, also ihr wisst Bescheid. Genießen ist angesagt.
9: Guten Morgen, 5 nach 7.
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9: Oh, wir haben ein Date heute Abend um Punkt 19.30 Uhr auf eurer Couch oder unterwegs oder wo auch immer ihr seid. Ne?
4: Ja, da startet der Livestream für unser Bands for Friends mit Nico Santos. Über Instagram und Facebook seid ihr da ganz gemütlich mit dabei.
9: Und für alle anderen wird's gleich noch kuscheliger. Vor der Bühne. Gleich um 7.10 Uhr gehen hier nämlich die Last-Minute-Gästelistenplätze raus. Also, mal gucken, wer noch dabei ist.

0: vor 10 und jetzt ist es 7.11 Uhr geworden, die MDR Jump Guten Morgen Familie hier am Donnerstag und spätestens heute finden wir raus, wie spontan ihr im Prinzip wirklich seid.
1: Ja, heute Abend ist es soweit, unser Bands for Friends mit Nico Santos steigt und noch sind ein paar Plätze auf der Gästeliste frei. Und wie immer, ihr kennt das ja schon, kommt ihr zu unseren Konzerten nicht allein. Diesmal sind eure Lieblingskollegen, eure Arbeitsfriends herzlich mit eingeladen.
0: Gut, davon hat Susanne aus Weinböhler offenbar einige. Sie hat sich angemeldet auf mdrjump.de. Mal gucken, ob da was geht. Ja, einen wunderschönen guten Morgen. Was lachst du denn da so, Susanne?
2: Ja, ich freue mich.
0: Aber worüber?
2: Na, ich erkenne ja die Stimme.
0: Ach so, verstehe. Susanne, sag mal, wir wissen ein bisschen was über dich. Du arbeitest in einem Chemiewerk und stellst, das muss ich mal gucken, Chips für die künstliche Intelligenz her.
2: Also, wir stellen den Ausgangsstoff her, aber das ist nicht so sexy.
0: Okay, du bist aber echt, also du bist jetzt kein KI-Bot oder so. Ich spreche mit dem richtigen Menschen.
2: Total echt,
0: richtig. Okay, und du hast richtig tolle Kollegen, die gibt's auch in Wirklichkeit.
2: Ja? Die gibt's auch in Wirklichkeit, richtig.
0: Okay, und was ist an denen so toll?
2: Na, alles. Ne? Wir meistern hier Herausforderungen und stemmen hier täglich die Produktion. Wir laufen ja 24/7, einfach alle toll. Hier.
0: Und mag denn die KI Nico Santos? Das ist ja die eigentliche Frage.
2: Das ist ja egal. Hauptsache wir mögen Nico Santos.
0: Hast du mich aber erwischt. Susanne, weißt du was? Wir laden dich und deine Kollegin ein zu unseren Bands for Friends mit Nico Santos in der Museumsstunde Wollmilchstätte. Deswegen rufe ich an. Das wollte ich eigentlich nur sagen.
2: Herzlich willkommen. So schön, ja. Da freue ich mich sehr. Wir freuen uns sehr. Vielen Dank.
0: Und schon zurück an die Arbeit und sehen wir uns heute Abend, ja?
2: Ja, danke schön.
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0: 7.18 Uhr. Guten Morgen. Die MDR-Jump Guten Morgen Familie ist hier. Am Donnerstag. Und ja, da war unser Reporter Tom wieder unterwegs, wie immer, um euch mit interessanten, aber vielleicht auch eher verrückten Fragen zu löchern.
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5: Wer oder was ist ein sogenanntes Feuchtkissen?
6: Vielleicht ein Kissen, um, wenn man halt in der Nacht schwitzt, um was so ein bisschen nass ist, dass das kühlt.
5: Also man macht das Kissen vorher schon nass?
6: Ja.
5: Bevor man es nass schwitzt, damit man nicht schwitzt und das Kissen nicht nass wird?
6: Ja, keine Ahnung.
7: Also man hat das Kissen, das packt man in den Kühlschrank und dadurch, dass es warm wird, dann schwitzt das ja, das Kissen. Das wird
5: aber im
7: feucht.
5: Kühlschrank wird es doch kalt.
7: Ja, ja, aber danach ja nicht.
5: Achso, also, wenn man das kalte Kissen aus dem... Okay, quasi, man nimmt das kalte Kissen, aus dem, ja, das gekühlte Kissen aus dem Kühlschrank, dann ist es feucht und dann ist es ein Feuchtkissen zum Einschlafen.
7: Ja, vielleicht.
5: Ja, vielleicht. Hast du sowas?
7: Nee, leider nicht.
5: Probier es mal aus.
7: Okay.
5: Ja, ist nicht die richtige Antwort, aber wäre vielleicht ein mega Lifehack.
7: Ja.
5: Was sagst du, was ist ein Feuchtkissen?
8: Ein Feuchtkissen ist vielleicht zur Körperpflege, wenn feuchtes Toilettenpapier nicht ausreicht.
5: Ja.
8: Eine Nummer größer,
5: ja,
8: um der Lage wieder Herr zu werden.
5: Was ist ein
6: Feuchtkissen? Wenn jemand emotional ist vielleicht, wenn er weint.
5: Ja, also man sagt ja auch, hat nah am Wasser gebaut.
6: Genau, sehr sensibel.
5: Ja, das ist ein kleines
6: Feuchtkissen. Aber auch süß.
5: Niedlich auch, das ist ein kleines Feuchtkissen, weint immer schnell.
6: Ja.
5: Ja, ist süß, aber auch falsch.
6: Ja.
7: Was ist es denn?
5: Also, früher gab es in Behörden und Büros, die viele Briefe verschickt haben.
9: Oh. Das ist so ein Kissen, wo man die Briefmarken drauf macht, damit die kleben auf dem Papier.
5: Richtig.
9: Oh.
5: Das ist ein Feuchtkissen.
6: Ja, das ist ein Feuchtkissen.
5: Hättest du als Finanzbeamtin eigentlich wissen müssen?
6: Ja, eigentlich schon.
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9: 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Guten Morgen, Familie. Wir haben es gleich 7.30 Uhr. Und jetzt alles, was heute wichtig wird, mit Susanne Lemke.
10: Die EU-Außenminister kommen heute auf Zypern zusammen. Nach dem Ukraine-Krieg soll es bei den Gesprächen in der Stadt Limassol auch um die Folgen des Iran-Kriegs gehen. Als Gast dabei ist der ukrainische Außenminister Andriy Sybiha. Im Terrorprozess um die verhinderten Taylor Swift-Konzerte in Österreich wird heute das Urteil erwartet. Zuvor halten Anklage und Verteidigung vor dem Landesgericht Wiener Neustadt ihre Plädoyers. Ein mazedonischstämmiger Islamist hat in dem Prozess gestanden, im August 2024 einen Anschlag auf Konzertbesucher geplant zu haben. Beschäftigte von Krankenhäusern in Thüringen und Sachsen wollen sich heute an bundesweiten Protesten gegen das geplante Sparpaket im Gesundheitswesen beteiligen. Nach Angaben der Gewerkschaft Verdi sind Aktionen etwa an den Unikliniken in Jena und Leipzig sowie an den Thüringen Kliniken Saalfeld geplant.
9: Und jetzt gucken wir auf die Straßen. Fabian Magerhans ist ja im Verkehrszentrum. Schönen guten Morgen. Und wie sieht's denn aktuell aus?
11: Guten Morgen. Da ist einiges los. Die A2 Richtung Hannover, die bleibt zwischen Kreuz Magdeburg und Bürgsleben wegen LKW-Bergungsarbeiten weiterhin gesperrt. Er staut sich bis Magdeburg Zentrum und es gibt Rückstau auf die A14 bis Magdeburg Stadtfeld. Richtung Berlin ist die A2 nicht mehr gesperrt. Noch staunstockender Verkehr bis Alsleben. Und die Umleitungsstrecken sind weiterhin überlastet. Bitte das Gebiet weiträumig umfahren. Im weiteren Verlauf A2 Richtung Berlin ist aber die Autobahn gesperrt nochmal zwischen Ceesa und Wolin nach einem Unfall. Hier ist jetzt der Rettungshubschrauber gelandet. A9 Richtung Berlin zwischen dem Schkeuditzer Kreuz und Halle ist die Autobahn nicht mehr gesperrt. Die Unfallstelle ist geräumt. Und A9 Richtung München in Bayern zwischen Münchberg Süd und Dreieck Bayreuth-Kulmbach 14 Kilometer Stau wegen Bergungsarbeiten. Plant ihr fast 2 Stunden mehr Zeit ein. A72 Richtung Leipzig am Kreuz Chemnitz. Überfahrt zur A4 Richtung Dresden. Ein defektes Fahrzeug. Und in Leipzig ist die B6 Essener Straße im Bereich Delitzscher Straße wegen Bergungsarbeiten gesperrt. Blitzer stehen auf der B174 zwischen Gornau und Altenhain, in Gera-Altenburger Straße, in Leipzig in der Holzhäuser Straße und Platner Straße stadtauswärts, am Ortseingang Neustadt bei Coburg aus Richtung Sonneberg und in Nordhausen in der Helmestraße stadteinwärts. Habt ihr noch Staus oder Blitzer gesehen? Ruft uns an, kostenlos, unter 0800 123 2340.
9: Und wir gucken nochmal aufs Wetter. Janina, wie entwickelt sich's?
12: Also diese Temperaturunterschiede, die beschäftigen unsere Guten Morgen-Familie. Ihr habt uns zahlreiche Bilder von Thermometern als Beweis geschickt. Bei Yvonne aus Schleusingen zum Beispiel, Innentemperatur 19 Grad, Außentemperatur 7 Grad. Und der Hagen aus Leipzig, der toppt das. Außen 12 Grad, innen 24 Grad. Also da hilft nur eins, lüften lüften, lüften, solange die Sonne noch nicht ballert. 21 bis 25 Grad sind heute drin. Ja, viel Sonnenschein, blauer Himmel, ein paar Wölkchen sind unterwegs, aber heute bleibt es noch trocken. Noch, muss ich sagen, weil morgen Abend geht es dann langsam los. Erstmal in Sachsen-Anhalt mit den ersten Schauern und Gewittern. Ja, aber vorher noch viel Sonnenschein und schön warm. Also ihr wisst Bescheid, genießen ist angesagt.
9: Und für den einen oder anderen ist es dann auch so langsam Zeit, das Häuschen zu verlassen. Ja?
12: Ja, theoretisch gilt das auch für unseren Dr. M-Kurs. Praktisch sind allerdings gerade auch die Nachbarn im Hausflur unterwegs.
2: Statt einfach rauszugehen, verharrst du dann zwei quälende Minuten in absoluter Schockstarre hinter der Holztür, nur um dem gefürchteten Smalltalk über das morgige Wetter oder die Mülltonnenreinigung zu entgehen.
9: Tja. Gut, dann hoffen wir mal, dass die Luft gleich rein ist. Dann wird wir pünktlich 7.40 Uhr starten können, wie immer, mit der neuesten Folge Dinge, die man nicht braucht.

0: Rihanna ist irgendwie ein Fuchs, ne? Also, hä? Der Regenschirm ist bei dem sonnigen Wetter nicht die schlechteste Idee.
1: Ja.
0: Ja,
1: ja. Ja, ja.
0: Es ist gleich 7.40 Uhr. Die MDR-Jump Guten Morgen Familie ist hier am Donnerstag. Guten Morgen!
1: Regenschirm als Sonnenschirm.
0: Ja,
1: clever.
0: Ja,
1: und
0: ja,
1: als Tarnung wäre er ja auch perfekt. Unser Dr. M-Kurs versucht nämlich gerade, das Haus zu verlassen. Heimlich, versteht sich.
2: Wisst ihr, was mich früher immer genervt hat? Dass das eigene Treppenhaus im Wohnblock manchmal zu einer hochgefährlichen Sperrzone mutierte, in der man sich wie so ein Agent im feindlichen Hinterland bewegen musste. Da stehst du komplett abmarschbereit mit den Schuhen an den Füßen im Flur, hörst draußen das verräterische Schlüsselklappern des Nachbarns und statt einfach rauszugehen, fahrst du dann zwei quälende Minuten in absoluter Schockstarre hinter der Holztür, während du durch einen Spion den Flur scannst, nur um dem gefürchteten Smalltalk über das morgige Wetter oder die Mülltonnenreinigung zu entgehen. Am Ende schleicht man sich dann mit angehaltenem Atem wie so ein Einbrecher die Stufen hinunter, immer auf der Hut, dass nicht noch im letzten Moment irgendwo eine Tür aufspringt. Aber dieses tägliche Versteckspiel schärfte wenigstens unsere Sinne und schulte die Reflexe besser als jedes Survival-Training im Dschungel. Und wer die Kunst des lautlosen Entwischens erstmal perfekt beherrscht, der spaziert später auch völlig tiefenentspannt an jedem ungebetenen Gespräch im Leben vorbei.
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0: Ei, ei, gleich aber schon wieder 7:45, die Zeit rennt, ja. Die Endmannschaft Guten Morgen Familie ist hier am Donnerstag, an dem einige von euch immer wieder starke Nerven brauchen. Fabian Magans aus dem Verkehrszentrum. Was ist da los auf den Straßen? Sag mal, den ganzen Morgen schon ja Ausnahmezustand.
1: Ja, vor allem auf der A2 zwischen Kreuz Magdeburg und Uxleben ist es immer noch, naja, sagen wir mal, anstrengend. Ja, da haben heute früh gleich 3 LKW Feuer gefangen gegen 2. Es gab einen Unfall. Einer der LKW hat sich den Tank aufgerissen. Ja, das ist wir telefonieren den ganzen Morgen mit der Polizei. Richtung Berlin geht's jetzt langsam wieder voran. Die A2 soll aber Richtung Hannover noch mehrere Stunden gesperrt bleiben. Die Umleitungsstrecken sind weiterhin überlastet.
0: Ja, sagen wir es, wie es ist, ne? Es nervt. Das nächste ausführliche Update gibt's gleich 8 Uhr, aber jederzeit auf mdrjump.de, könnt ihr auch gucken. Wir sind auf jeden Fall bei euch und kümmern uns zumindest um ein bisschen Ablenkung mit einem kleinen Vorgeschmack auf unsere Happy Hour. Ja, den gibt's gleich und zwar direkt nach James Arthur und Blindside.
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0: Guten Morgen, hier ist die MDR-Job. Guten Morgen, Familie, am Donnerstag, 7.48 Uhr und ja, keine Sorge, ne, es wird wieder passieren.
1: Ja, es ist doch wirklich Wahnsinn, wie viele von euch sich hier per WhatsApp melden und fragen, wird's wieder eine Happy Hour geben? Was ist das Motto? Ja klar, ist doch gesetzt. Jeden Freitag feiern wir mit euch unsere Lieblingssongs, immer ab 9, immer zu einem neuen Motto. Ey, was hatten wir da schon alles? Songs mit verrückten Texten letzte Woche. Ich sag nur Bangaranga oder auch Filmmusik, das Lieblingsmotto von Lars bisher. Und diesmal geht's um die großen Gefühle.
0: Aber was sind denn eigentlich große Gefühle? Also was, sehr traurige Lieder, sehr lustige Lieder.
1: Auch das.
0: Sehr glückliche Lieder.
1: Ja, mach doch mal einen Vorschlag. Hast du eine Idee vielleicht?
0: Don't worry, be happy, sowas. Oder Feel von Robbie Williams, auch so Gefühle.
1: Ja, und auch Florian hätte da noch eine Idee.
2: Moin, und zum Thema am Freitag Songs mit Gefühl würde ich vorschlagen, für dich schiebe ich die Wolken weiter von Yvonne Katterfeld. Würde zum Sendegebiet perfekt passen, weil die meines Wissens ursprünglich von Erfurt stammt.
1: So schön, oder?
0: Ja, genau. Ja, schön. Wollte ich auch gerade sagen. Aber es muss also nicht nur so schnarchmäßig sein. Es kann auch so richtig abgehen, ja?
1: Ja.
0: Also, wenn ich. Also, mehr glückliche Gefühle als traurige würden mir gefallen. Aber gut, wir gucken mal. Ab 9 unsere Happy Hour, diesmal mit euren Songs rund um die großen Gefühle. Schickt jetzt eure Nachricht. Ja, am besten per Sprachnachricht. Nummer gibt's auf mdrjump.de.
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11: Guten Morgen, es ist der frühe Donnerstag und was heute Morgen wichtig ist, das erfahrt ihr jetzt erstmal von uns.
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12: Um 8 Uhr mit Susanne Lemke. Sachsens Justizministerin Constanze Geiert will an Amtsgerichten wieder mehr beschleunigte Verfahren. Die CDU-Politikerin sagte dem MDR, der Rechtsstaat müsse zeigen, dass Strafe auf dem Fuß folgen könne. Im Frühjahr sei ein Modellprojekt gestartet, um Abläufe am Gericht zu optimieren. Wegen des organisatorischen Aufwands war die Zahl der beschleunigten Verfahren in Sachsen seit 2021 um rund 2/3 gesunken. Die USA haben trotz der Waffenruhe und laufender Verhandlungen erneut Ziele im Iran angegriffen. Nach Angaben aus dem Pentagon galten die Schläge einer Militärstellung im Bandar Abbas, von der aus Drohnen abgefeuert worden seien. Diese hätten eine Bedrohung für die US-Streitkräfte dargestellt. Der Iran griff nach eigenen Angaben als Vergeltung einen US-Stützpunkt an, wo wurde nicht mitgeteilt. Der Golfstaat Kuwait meldete am frühen Morgen einen Raketen- und Drohnenangriff. Thüringens Verfassungsschutzpräsident Stefan Kramer hält zusätzliche Befugnisse für seine Behörde für nicht nötig. Dem Redaktionsnetzwerk Deutschland sagte Kramer, ihn irritiere, wenn der Verfassungsschutz zu einem echten Geheimdienst ausgebaut werden solle. Der Verfassungsschutz sei ein Nachrichtendienst und sollte das auch bleiben. Zugleich warnte er davor, die Aufgabenteilung mit der Polizei aufzugeben. Kramer reagierte damit auf Forderungen von Bundesinnenminister Alexander Dobrindt und Verfassungsschutzpräsident Sinan Selin. Auf der A2 in Sachsen-Anhalt sind in der Nacht nach einem Unfall 3 Lkw in Flammen aufgegangen. Nach Angaben der Polizei brannten die Sattelzüge im Bereich Kreuz Magdeburg komplett aus. Verletzte gebe es nicht. Die A2 Richtung Hannover ist voll gesperrt. In Sachsen geriet auf der A9 bei Wiedemar ein Lkw in Brand. Ein weiterer Lkw fuhr am Stauende auf eine Laster auf. Der Polizei zufolge wurde ein Mensch schwer verletzt. Die Stadt Leipzig erhofft sich von der Ausrichtung des gestrigen Conference League Finals einen Schub für den Tourismus. Projektleiter Stefan Schädler sagte dem MDR, die Erfahrungen der Fußball-EM 2024 zeigten, dass sich jeder Euro am Ende für die Stadt bis zu 10-fach wieder auszahle. Zum Conference League Finale zwischen dem Londoner Premier Club Crystal Palace und Rayo Vallecano aus Spanien waren rund 30.000 Fans angereist. Das Spiel endete 1:0 für Crystal Palace. Das waren die Nachrichten.
11: 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Fabian Mager, ganz Morgen.
0: Guten Morgen. Und ihr habt jetzt in den Nachrichten gehört. A2 Richtung Hannover. Die A2, die bleibt zwischen Kreuz Magdeburg und Irxleben wegen LKW-Bergungsarbeiten weiterhin gesperrt. Es staut sich bis Abfahrt Magdeburg Zentrum und es gibt einen Rückstau auf die A14 bis Magdeburg Stadtfeld. Die Umleitungsstrecken auch noch immer überlastet. Also bitte das Gebiet weiträumig umfahren. A2 Richtung Berlin zwischen Alle-Ingersleben und Bornstedt. An der Baustelle staunstockender Verkehr, plant eine halbe Stunde mehr Zeit ein. Die A2 Richtung Berlin ist nicht mehr gesperrt zwischen Ciesa und Wohlin, wegen Bergungsarbeiten aber noch Stau bis Thesen. A9 Richtung München in Bayern zwischen Gefrees und Dreieck Bayreuth-Kulmbach, 12 Kilometer Stau wegen Bergungsarbeiten, eine Stunde dauert's länger. A17 Richtung Dresden zwischen dem Grenzübergang Breitenau-Schönwald und Bad Goldleuber, eine Viertelstunde plus. Dann Vorsicht, A72 Richtung Leipzig zwischen Reichenbach und Zwickau-West liegt Ladung auf der Fahrbahn. Und in Leipzig ist die B6 Essener Straße im Bereich Delitzscher Straße wegen Bergungsarbeiten gesperrt. Blitzer stehen auf der A9 Richtung München zwischen Hermsdorfer Kreuz und Hermsdorf Süd, B174 zwischen Gronau und Altenhain, in Leipzig in der Platnerstraße statt auswärts, in Nordhausen in der Helmestraße statt einwärts und in Wüstenbrand Richtung Hohenstein-Ernsthal. Julia ist am Telefon, guten Morgen.
6: Ich wollte einen Blitzer melden in Leipzig-Eutritz auf der Schönefelder Straße in Richtung Theresienstraße. Da wird links auf Höhe des Autohauses geblitzt.
0: Dankeschön, gute Fahrt. Habt ihr noch Staus oder Blitzer gesehen? Ruft uns an, kostenlos unter 0800 123 2340.
11: Ja, Janina, das Wetter.
13: Ne? Ja. Gerade so. Hatte sich ja Yvonne aus Schleusingen mit frischen 7 Grad reingemeldet, ja. Und sie hat noch eine kleine Anmerkung.
14: Guten Morgen, MDR-Jump-Team. Es war gut zum Schlafen, aber alle Schleusinger müssen sich heute ein dünnes Säckchen anziehen.
13: So, ihr wisst Bescheid, dünnes Jäckchen ist angesagt. Schauen wir mal. Also so langsam wird's aber. In Nordsachsen in Staupitz 13 Grad, in Müchlen am schönen Geiseltalsee 12 Grad, 21 bis 25 Grad sind heute drin. Viel Sonne, paar Wölkchen, viel blauer Himmel, trocken bleibt's. Noch muss man sagen, weil morgen Abend geht's dann ja so langsam los. Erstmal in Sachsen-Anhalt, erste Schauer und Gewitter sind angesagt, aber auch morgen vorher nochmal viel Sonnenschein.
11: Guten Morgen, 5:05.
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11: Okay, also in der nächsten halben Stunde passiert hier einiges.
13: Ja, es werden Tränen kullern und es werden Purzelbäume geschlagen.
11: Okay, womit fangen wir an?
13: Ja, mit den Purzelbäumen würde ich sagen. Gleich um 8:10 Uhr.

0: Ja, die Hoffnung ja auf einen neuen Weltrekord ist vorerst im Prinzip verpufft. Guten Morgen, Familie, ist hier am Donnerstag. Guten Morgen.
1: Wo hast du das denn jetzt her? Hast du in deiner alten Wetten das Soundkiste gekramt,
0: ja,
1: oder
0: gut,
1: was? Okay. Also, 866 Menschen, die gleichzeitig einen Purzelbaum machen. Das war das Ziel gestern auf dem Sportplatz in Ichtershausen im Ilmkreis. 866, ja. Das wäre einer mehr gewesen als der aktuelle Rekord in den USA.
0: Gut, wir haben die ganze Woche mitgefiebert, haben immer mal wieder mal nachgehorcht und so. David ist der Vereinsvorsitzende des Sportvereins SAB Academy. Es hat einfach nicht sein sollen. Ne?
2: Leider haben wir die magische Marke von 860 nicht geschafft. Wir sind bei 806 offiziell gezählten Purzelbäumern rausgekommen. Aber es ist eine mega Veranstaltung. Als ich das dort oben anleiten durfte auf der Bühne und habe diese 800 Menschen vor mir gesehen, dachte ich mir so, Mensch, das ist ja übelst viel. Der halbe Fußballplatz war voll und die haben alle so mega toll mitgemacht, so motiviert mitgemacht und deswegen verbuche ich das definitiv als Erfolg, auch wenn wir den Weltrekord nicht geschafft haben.
0: Noch nicht.
1: Ja.
0: 82 Leute noch, also ich meine, das kann ja wohl nicht... Also,
1: ja, 60 haben gefehlt.
0: 60. Also gut, die große Frage ist jetzt, gibt es nächstes Jahr einen neuen Versuch?
2: Das ist die meistgestellte Frage jetzt gerade. Tatsache ist, dadurch, dass mein Team 95% der Arbeit gemacht hat, werden wir das auswerten. Und wenn die sagen, wir sind jetzt heiß, wir wollen das nochmal probieren und wir starten dann nächstes Jahr nochmal durch, dann bin ich natürlich auch bereit, den Hut wieder aufzuziehen und zu sagen, wir ziehen das Ding durch. Ich bin gespannt.
0: Nächstes Jahr 100 Leute mehr, habt das geschafft. Ganz einfach. Oh. Also ja, wer weiß, vielleicht wird ja im Ilmkreis schon bald ein neuer Putz Weltrekordversuch gestartet. Wir würden es uns jedenfalls wünschen.
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0: gleich haben wir es 8:20 Uhr. Der Emder Jump, Good Morning Familie, ist hier am Donnerstag. Und den, gut, dann haben wir stellvertretend für euch mal dick und fett hier eingekringelt, ja, im Kalender.
1: Ja, heute ist es soweit. Wir schmeißen eine ganz exklusive Party nur für euch und eure Lieblingskollegen. Unser Bands for Friends geht in die nächste Runde. Diesmal holen wir euch Nico Santos auf die Bühne. Yeah.
0: Ihr habt mich angemeldet, ne, auf mdrjump.de. Ein paar Last-Minute-Plätze gehen hier heute noch raus. Und Janina, wenn du nicht gerade im Studio abhängst, dann bist du auch schon mal als Reporterin unterwegs.
1: Ja.
0: So, vor ein paar Tagen warst du auch im UCCL-Brustzentrum der Uniklinik Leipzig, um Teamleiterin Anke und ihr Pflegeteam quasi persönlich auf die Gästeliste zu schreiben.
2: So, nur noch diesen Krankenhausflur runter. Und hinter dieser Tür hier ist ein ganz besonderes Team, was wir jetzt überraschen werden. Ah, da seid ihr schon! Und ich mach's kurz. Anke steht vor mir, Dagmar steht vor mir. Ihr seid dabei bei unserem Bands for Friends mit Nico Santos.
3: Yeah! Cool, ich sehe Nico Santos.
2: Anke, beschreib doch mal, was macht denn dein Team hier so besonders?
4: Ich bin ganz, ganz stolz auf alle. Sie machen alle einen super Job.
2: Kommen dir auch ein bisschen die Tränchen, wenn du über dein Team redest. Ja. Warum ist das so?
4: Ich bin stolz. Ich bin einfach stolz.
2: Und die Dagmar steht neben mir, die gibt die Hand direkt rüber. Dagmar, du hast auch Tränchen im Auge. Ihr seid so süß, wirklich. Dagmar, sag mal, was geht denn dir da durch den Kopf, wenn du die Anke so siehst, eure Teamleiterin?
3: Sie steht halt auch wirklich immer hinter uns, egal was ist. Wir stehen das alle zusammen durch. Und das ist manchmal nicht einfach in einem Zentrum, wo man mit Krebspatienten zu tun hat. Weil man möchte ja für den Patienten natürlich komplette 100% geben. Und wenn man selber manchmal nur 70-80% geben kann, dann braucht man einfach die Kollegen oder auch eine Chefin, die hinter einem steht. Und die Kollegen natürlich auch.
2: Ihr haltet zusammen und ich freue mich so, so sehr, dass ihr dabei seid beim Bands for Friends. Mit allem, was da kommen mag. Mit Tränchen, mit Händchen halten, mit Jubeln, mit einfach mal den Alltag hinter euch lassen. Ihr habt es euch wirklich verdient. Herzlichen Glückwunsch.
4: Dankeschön.
3: Dankeschön. Wir freuen uns auch.
0: Ja, wie wir uns erst freuen. Also heute Abend sehen wir uns von der Bühne in der Museumsscheune in Bonn-Nestedt oder eben im Livestream auf Instagram und Facebook. 19:30 Uhr geht's los.
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5: Hier ist die MDR Jump. Guten Morgen, Familie. Es ist 8.30 Uhr und jetzt alles, was heute wichtig wird, mit Susanne Lemke.
6: Die EU-Außenminister kommen heute auf Zypern zusammen. Neben dem Ukraine-Krieg soll es bei den Gesprächen in der Stadt Limassol auch um die Folgen des Iran-Kriegs gehen. Als Gast dabei ist der ukrainische Außenminister Andriy Sybiha. Im Terrorprozess um die verhinderten Taylor Swift-Konzerte in Österreich wird heute das Urteil erwartet. Zuvor halten Anklage und Verteidigung vor dem Landesgericht Wiener Neustadt ihre Plädoyers. Ein mazedonischstämmiger Islamist hat in dem Prozess gestanden, im August 2024 einen Anschlag auf Konzertbesucher geplant zu haben. In Suhl startet heute offiziell der Bau eines Holzbau-Kompetenzzentrums. Die Thüringer Landesregierung stellt für das Projekt in den kommenden Jahren bis zu 10 Millionen Euro bereit. Thüringen soll damit zu einem Vorreiter beim Bauen für Holz werden. Die Stadt Suhl hofft zudem auf Ansiedlungen rund um das Zentrum.
5: Und jetzt der Blick auf die Straßen. Fabian Magerhans im Verkehrszentrum. Wie sieht's aktuell aus? Morgen.
7: Morgen. Die A2 Richtung Hannover, die bleibt zwischen Kreuz Magdeburg und Uexleben wegen LKW-Bergungsarbeiten immer noch gesperrt. Stau bis Magdeburg Zentrum und es gibt einen Rückstau auf die A14 bis Magdeburg Stadtfeld. Die Umleitungsstrecken sind weiterhin überlastet. Bitte das Gebiet weiträumig umfahren. A2 Richtung Berlin zwischen Allerengersleben und Bornstedt an der Baustelle 30 Minuten plus. Und A9 Richtung Berlin zwischen Thesen und Wohlin immer noch Bergungsarbeiten. 9 Kilometer Stau. Plant am besten eine Stunde mehr Zeit ein. Richtung München, A9 zwischen Münchberg Süd und Dreieck Bayreuth-Kulmbach ist die Unfallstelle geräumt, noch eine Stunde Wartezeit. A17 Richtung Dresden zwischen Grenzübergang Breitenau-Schönwald und Bad Gurt-Leuba 40 Minuten plus und A72 Richtung Hof zwischen Kreuz Chemnitz und Chemnitz Süder stockter Verkehr, plant ihr ungefähr 10 Minuten mehr Zeit ein. In Leipzig ist die B6 Essener Straße Höhe Dillitscher Straße nach einem Unfall gesperrt. Blitzer stehen. Auf der A9 Richtung München zwischen Hermsdorfer Kreuz und Hermsdorf Süd. Auf der B101 Ortsausgang Raschau Richtung Annaberg-Buchholz. B174 zwischen Gornau und Altenhain und in Leipzig in der Platnerstraße stadtauswärts. Habt ihr noch was gesehen? Staus oder Blitzer, ruft uns an, kostenlos unter 0800 123 2340.
5: Tja, wir gucken aufs Wetter. Janina, was hast du denn für uns?
8: Ja, wir gucken jetzt erstmal auf die Pollenvorhersage für dich, weil 1, 2, 3, 4, 5, 6, 7, also wie viele Taschentücher liegen hier heute schon rum? Also Lars hat Pollen, Gräser, Ampfer und Roggen. Klickt da irgendwas bei dir?
5: Ist Gräser. Momentan
8: Gräser. Okay, Gräser. Naja, die haben heute auch freie Bahn, viel Sonne, ein paar Wolken nur unterwegs, ansonsten ganz viel blauer Himmel und Luft zum Fliegen. In Torgau 13 Grad, gerade 12 Grad in Osterburg in der Altmark. 21 bis 25 Grad sind heute drin und auch morgen bleibt's warm. Gegen Abend dann in Sachsen-Anhalt die ersten Schauer und Gewitter, aber vorher auch morgen nochmal viel Sonnenschein.
5: Scheiß Heuschnupfen, echt.
8: Ja.

0: So langsam werden die Gesänge leiser und auch die letzten blau-roten Fußballfans fallen in Leipzig ins Bett. Was eine Stimmung rund um das Conference-League-Finale gestern und die letzten Tage. Sagen wir Glückwunsch an Crystal Palace. Verabschieden Engländer und Spanier. Guten Rückflug.
1: Tschüssi.
0: Und bereiten uns auf den nächsten Leipziger Fußball-Showdown vor. Es geht auf Schlag auf Schlag. Ne? 8:40 Uhr wird's blau-gelb bei uns.

0: 8:40 Uhr, ja. Schönen guten Morgen. Hier ist die MDR Jump. Guten Morgen, Familie. Am Donnerstag ist der Tag nach der großen Europapokalparty in Leipzig. Die englischen und spanischen Fans reisen ab, aber wir legen heute erst richtig los, ne? Sportmann Tim. Ja. Und zwar wird einfach das Stadion gewechselt, oder wie?
1: Ja, wir gehen mal kurz von der Conference League Arena am Elsterbecken nach Probstheida, denn da will Lok Leipzig endlich in den Profifußball. Die Aufstiegsspiele zur dritten Liga stehen an. Heute Abend empfängt Lok in Spiel 1 die Würzburger Kickers. Alle in Blau kommen, dazu haben die Fans aufgerufen. Heute gut abschneiden, im Rückspiel am Montag dann den Aufstieg klar machen, das ist die Ausrichtung.
0: Ey, die haben es ja, glaube ich, gefühlt schon so oft probiert nicht geschafft, das ist ja schon irre. Ja,
1: also. Zum dritten Mal in den letzten 5 Jahren ist es jetzt soweit, muss Lok Leipzig eben als Regionalligameister in die Relegation. Letztes Jahr, da war es schon mal soweit, hat knapp nicht gereicht. So ist eben diese viel kritisierte Regelung, ne? Meister steigen in der Regionalliga Nordost nicht automatisch auf und deswegen ist die Sehnsucht immer weiter gestiegen, vor allem bei Lok-Legende und Kapitän Jamal Ciana.
2: Vielen Freunden von mir, viel Familie und den ganzen Mitarbeitern, den ganzen Verein, was denen das bedeuten würde, was das für die Stadt wäre und was das einfach ja, für den ganzen Verein ist. Da wäre ich schon wieder so emotional, also das kann ich gar nicht beschreiben.
0: Oh, bekommt da jemand feuchte Augen? Also im dritten Anlauf muss es doch mal klappen.
1: Ja.
0: Lok Leipzig gegen Würzburg in Spiel 1 der Aufstiegsrelegation zur dritten Liga. 19 Uhr geht's los. Das Ganze gibt's zum Beispiel im Audiostream auf der Website der Kollegen von Sport im Osten.
1: Ey, wenn das klappt, ne? Die reißen Leipzig, glaube ich, komplett ab. Geheult wird dann auf jeden Fall auch.
0: Wenn das klappt, ey.
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0: 9:15 haben wir es. Hier ist die MDR-Job. Guten Morgen, Familie. Am Donnerstag. Und da kommt auch schon angerannt der Fabian Magerhans. Was ist denn los?
1: Moin, es gibt eine Gefahrenmeldung für die A73 in Richtung Bamberg. Zwischen Rödental und Ebersdorf liegen Fahrzeugteile auf der Fahrbahn. Vorsicht.
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0: 8:47 Uhr, die Emden-Hatschab, guten Morgen, Familie ist hier am Donnerstag und da ist, also wie ich heute, also es ist ein Morgen, an dem mir ganz genau zuhört offensichtlich. Janina Ordenspitz, da kam gerade eine WhatsApp von Begi rein, ja, die dich eventuell interessieren könnte.
1: Hallo, liebe Janina, 5:10 Uhr in der Frühaufsteherprämie, da habt ihr einen Lageristen gehabt. Da hast du den gefragt, wie viele Schritte er am Tag macht. Mhm. 10.000. Also du hast ihn als Maschine bezeichnet. Ich habe jetzt schon 12.000 weg. Und der Tag hat erst begonnen.
2: 12.000? Ja, okay. Also BG war ja heute auch schon 8 Kilometer wandern, wie ich gesehen habe. Danke für das Bild vor der Arbeit, muss man sagen. Das vorhin war der liebe Steffen aus Bad Sulza. Der hat gesagt, er macht im Job als Lagerist so um die 12.000 Schritte. Ich wusste ja nicht, dass das hier ein Wettbewerb ist. Ja, ich fühle mich schon ganz schlecht. Warte, ich guck mal. Ich habe heute 1207 gemacht.
0: Achso, BG ist eigentlich BG.
2: Ja, ja.
0: Ja, gut. Also da muss ich mal drüber nachdenken, was ich davon halten soll. Beruhigt euch in jedem Fall in unserer Frühaufstellpremium kurz nach 5. Checken wir euch ja hier jeden Morgen eine Tasse als Belohnung. Und jetzt wird es wichtig, fürs frühe Aufstehen.
2: Ja.
0: Und nicht fürs Rumlaufen.
2: Ja, ein Glück.
0: Dass ihr das schon mal wisst, ja, das ist, wollte ich noch mal angemerkt haben. Ne?
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7: Guten Morgen an diesem frühen Donnerstag.
8: Guck mal, morgen nochmal, dann ist wieder Wochenende.
7: Und ja, das Wichtigste heute Morgen, das haben wir jetzt schon mal für euch.
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10: Um 9 Uhr mit Susanne Lemke. Der Grünen-Verteidigungsexperte Sebastian Schäfer wirbt für eine engere Zusammenarbeit mit Kanada über die Verteidigung hinaus. Der Bundestagsabgeordnete sagte dem MDR, es gehe auch um Energiesicherheit, seltene Erden und Lieferketten. Kanada habe nach der Wahl von Donald Trump zum US-Präsidenten einen Schock erlebt. Die Bereitschaft zur Kooperation mit Europa sei so groß wie nie. Da sollte Deutschland einschlagen. Schäfer begleitet derzeit Verteidigungsminister Boris Pistorius auf dessen Kanada-Reise. Die USA haben trotz der Waffenruhe und laufender Verhandlungen erneut Ziele im Iran angegriffen. Nach Angaben aus dem Pentagon galten die Schläge einer Militärstellung in Bandar Abbas, von der aus Drohnen abgefeuert worden seien. Diese hätten eine Bedrohung für die US-Streitkräfte dargestellt. Der Iran griff nach eigenen Angaben als Vergeltung einen US-Stützpunkt an, wo wurde nicht mitgeteilt. Sachsens Justizministerin Konstanze Geiert will an Amtsgerichten wieder mehr beschleunigte Verfahren. Die CDU-Politikerin sagte dem MDR, der Rechtsstaat müsse zeigen, dass Strafe auf dem Fuß folgen könne. Im Frühjahr sei ein Modellprojekt gestartet, um Abläufe am Gericht zu optimieren. Wegen des organisatorischen Aufwands war die Zahl der beschleunigten Verfahren in Sachsen seit 2021 um rund 2/3 gesunken. Auf der A2 in Sachsen-Anhalt und auf der A9 in Sachsen hat es schwere Lkw-Unfälle gegeben. Auf der A2 am Kreuz Magdeburg brannten in der Nacht 3 Lkw komplett aus. Der Polizei zufolge war ein Lkw in 2 Laster geprallt, die verkehrswidrig auf dem Seitenstreifen standen. Verletzte habe es nicht gegeben. Auf der A9 bei Wiedemar geriet am Abend ein Lkw in Brand. Ein weiterer Lkw fuhr am Stauende auf einen Laster auf. Ein Mensch wurde schwer verletzt. Leipzig erhofft sich von der Ausrichtung des gestrigen Conference League-Finals einen Schub für den Tourismus. Projektleiter Stefan Schädler sagte dem MDR, die Erfahrungen der Fußball-EM 2024 zeigten, dass sich jeder Euro für die Stadt bis zu 10-fach wieder auszahle. Zum Conference League-Finale zwischen dem Londoner Premier League-Club Crystal Palace und Rayo Vallecano aus Spanien waren rund 30.000 Fans angereist. Das Spiel endete 1:0 für Crystal Palace. Das waren die Nachrichten.
7: 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Fabian Magerhans, guten Morgen.
11: Guten Morgen. Wir schauen auf die A2 Richtung Berlin zwischen Allerengersleben und Bornstedt. An der Baustelle 30 Minuten plus. Und A2 Richtung Berlin weiter zwischen Thesen und Ciesa ist die Unfallstelle geräumt. Noch 6 Kilometer Stau. Die A2 Richtung Hannover bleibt zwischen Kreuz Magdeburg und Irxleben wegen Lkw-Bergungsarbeiten weiterhin gesperrt. Stau bis Magdeburg Zentrum und es gibt Rückstau auf die A14 bis Magdeburg Stadtfeld. Die Umleitungsstrecken sind immer noch überlastet. Bitte das Gebiet weiträumig umfahren. Richtung Hannover weiter A2 zwischen Bornstedt und Alsleben. 5 Kilometer Stau nach einem Unfall in der Baustelle. 40 Minuten plus. B246a, Vorsicht zwischen Meiendorf und Remkersleben, sind Hunde auf der Fahrbahn. Und Landkreis Börde zwischen Dahlen-Warsleben und Hohen-Warsleben, das ist die Umleitung der A2. Da gibt es eine Sperrung nach einem Unfall. Blitzer stehen auf der A71 Richtung Sangerhausen zwischen Köllida und Heldungen, B91 in Merseburg Richtung Halle, B101 Ortsausgang Raschau Richtung Annaberg-Buchholz und in Dresden Meißner Landstraße stadteinwärts. Habt ihr noch Staus oder Blitzer gesehen? Ruft uns an, kostenlos unter 0800 123 2340.
7: Boah, die Sonne kommt raus mit voller Wucht und Janina weiß, ob es auch so bleibt.
12: Ja, nachdem wir uns ja heute Morgen in Kühnheide sogar Minusgrade gemeldet habt, rappeln sich die Temperaturen langsam. In Lichtentanne 13 Grad, 15 Grad schon in Stadtroda, 21 bis 25 Grad sind heute drin. Viel Sonne, blauer Himmel, paar Wolken, aber es bleibt trocken. Noch, weil morgen Abend geht es dann langsam los. Erstmal in Sachsen-Anhalt erste Schauer und Gewitter. Klar, das ist die Hitze, ja, das will runter. Aber vorher auch morgen erstmal ganz viel Sonnenschein. 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
7: die gute Morgen-Familie. Ja, schönen Morgen, 9:04.
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0: 9.17 Uhr, guten Morgen. Hier ist die MDR Jump Good Morning Familie am Donnerstag. Ich öle schon mal die Stimme.
1: Ja.
0: Weil nachher klingt's ja dann so, ne? 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Diesen und noch mehr Songs, also behaupte ich mal, wird Nico Santos heute Abend live für euch performen.
1: Ja, für euch und eure Lieblingskollegen. Die sind ja diesmal herzlichst mit eingeladen. So läuft das bei unseren Bands for Friends Konzerten. Ja, da kommt niemand allein und am Ende, dann feiern wir alle zusammen.
0: Also wirklich alle?
1: Ja.
0: Wir geben ja unser Bestes, jedes Konzert möglichst barrierefrei zu gestalten. Also ist er heute wieder eine Gebärdendolmetscherin am Start,
1: glaube
0: ich.
1: Genau, und die Frage ist ja nur, spricht sie auch den richtigen Dialekt, oder?
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0: Ja, also Dialekte gibt's nicht nur im Deutschen oder Englischen, sondern auch in der Gebärdensprache. Bianca Ragusa ist ja eine Kollegin hier bei MDR Jump, die beherrscht die Gebärdensprache. Ja, sag mal, stimmt das?
3: Ja, das ist absolut richtig. Also ein Fakt. Nehmen wir zum Beispiel das Wort Sonntag. Im Norden Deutschlands streichen sich Gehörlose mit der flachen Hand von der Brust bis runter zum Bauch. Die Gebärde soll feine Sonntagshemden darstellen. In katholischen Gebieten dagegen, unter anderem im Süden, wird der Sonntag mit einer betenden Hand vor der Brust beschrieben. Dass es auch bei gehörlosen Dialekte gibt, liegt übrigens vor allem daran, dass die Gebärdensprache erst im Jahr 2002 als eigenständige Sprache offiziell anerkannt wurde. Früher war sie verpönt, sodass sich viele Gebärden im Verborgenen, also im Untergrund sozusagen, gebildet haben und von Region zu Region eben unterschiedlich. Große Missverständnisse gibt's trotzdem nicht, denn jede Gebärde besteht sowohl aus der Bewegung mit den Händen als auch der Körperhaltung und, ganz wichtig, dem Mundbild. Heißt, spätestens durchs Lippenlesen kommt man drauf, was gemeint ist.
0: Ja, da haben wir wieder was gelernt, ne? Dialekte gibt's also auch in der deutschen Gebärdensprache. Trotzdem versteht man sich untereinander. Und wie das aussieht, das verfolgt ihr heute Abend hautnah bei unserem Bands for Friends mit Nico Santos inklusive Gebärdendolmetscher.
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9: 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Es ist 9.30 Uhr und jetzt die Meldung zur halben Stunde mit Susanne Lemke.
10: In vier italienischen Großstädten gilt heute Hitzealarm. Das Gesundheitsministerium hat für Rom, Florenz, Bologna und Turin die höchste Warnstufe ausgerufen. Dort herrschen seit Tagen Temperaturen von 30 Grad und mehr. Der Gesundheitszustand des in Berlin behandelten Ebola-Patienten hat sich verbessert. Wie die Charité mitteilte, ist der US-Amerikaner stabil und die Viruslast deutlich gesunken. Ehefrau und Kinder des Arztes zeigten bislang keine Symptome. Die Familie hatte sich zuvor im Kongo aufgehalten. Die griechische Regierung will Minderjährigen künftig die Nutzung von E-Scootern auf Straßen verbieten. Das kündigte das Verkehrsministerium in Athen an. Hintergrund ist die stark gestiegene Zahl von verunglückten Fahrern, vor allem unter Jugendlichen und Touristen.
9: Ja. Wir gucken mal auf die Straßen. Fabian Magerhans im Verkehrszentrum. Guten Morgen.
11: Guten Morgen. Da ist viel zu viel los. A2 Richtung Berlin zwischen Allerengersleben und Bornstedt an der Baustelle 40 Minuten Wartezeit und weiter zwischen Thesen und Ciesa 7 Kilometer stockend. A2 Richtung Hannover zwischen Kreuz Magdeburg und Uexleben ist wegen LKW-Bergungsarbeiten nur die linke Spur frei. Die Autobahn ist nicht mehr gesperrt und es staut sich noch bis Magdeburg Zentrum. Es gibt einen Rückstau auf die A14 bis Magdeburg Stadtfeld und die Umleitungsstrecken sind weiterhin überlastet, wird das Gebiet weiträumig umfahren. A2 Richtung Hannover, weiter zwischen Uexleben und Alsleben, 8 Kilometer Stau nach einem Unfall in der Baustelle, 40 Minuten plus. A4 Frankfurt Richtung Dresden, zwischen Jena Zentrum und Stadtroda wird gebaut, 5 Kilometer Stau, plant hier 20 Minuten mehr Zeit ein. Ein Unfall auf der linken Spur, auf der A4 Frankfurt Richtung Dresden, zwischen Dreiknossen und Wilsdorf, stockender Verkehr. Und auf der A9 Richtung München, zwischen dem Schkeuditzer Kreuz und Großkugel, staunstockender Verkehr nach einem Unfall, 20 Minuten dauert's länger. In Chemnitz, Nevestraße, zwischen der A72 Abfahrt Chemnitz Süd und im Südring ein defekter LKW, Stau und stockender Verkehr. B6 in Dresden, ein LKW-Unfall im Bereich Kossebaude Richtung Meißen, auch hier staut sich der Verkehr. Und Blitzer stehen auf der A4 Frankfurt Richtung Dresden zwischen Apolda und Magdala, A9 Richtung München zwischen Hermsdorfer Kreuz und Lederhose, B6 Ortseingang Meißen aus Richtung Dresden und in Halle auf dem Hansering. Habt ihr noch Staus oder Blitzer gesehen? Ruft uns an, kostenlos unter 0800 123 2340.
9: Puh, wird nicht zwingend kälter. Janina, wie sieht's wettermäßig aus?
12: Ja, gerade habt ihr das Jäckchen noch gebraucht und später macht ihr es dann einfach so wie Lars. Einfach Jäckchen in die Hand nehmen und dann so cool über die Schulter werfen.
9: Ja, genau.
12: So machst du das doch immer, ne?
9: Ja,
12: genau. In Zwenker bei Leipzig schon 14 Grad, 14 Grad in Oberhof. 21 bis 25 Grad sind heute drin, na immerhin. Viel Sonne, paar Wolken, blauer Himmel ist auch am Start. Heute bleibt's nochmal trocken. Morgen sieht's dann ein bisschen anders aus. Abends geht's dann in Sachsen-Anhalt los mit ersten Schauern und auch Gewittern. Aber tagsüber nochmal schön sonnig.
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1: Oh, aufstehen, nein. Doch, 5.11 Uhr haben wir es. Jeden Morgen gucken wir erstmal, wie es euch so geht. Janina, dir geht's gut?
2: Ja, hervorragend.
1: Ja, Steff auch. Sarah ist im Urlaub, da müssen wir uns auch keine Sorgen machen. Hier ist der Lasi, wer ist ansonsten schon wach und am Telefon? Guten Morgen.
3: Guten Morgen, der Stefan.
1: Stefan, herzlich willkommen. Was machst du denn so früh?
3: Ja, ich fahre gerade auf Arbeit, nach Gera.
1: Was ist das für ein Beruf, dass du morgens so früh raus musst?
3: Ich bin Lagerist.
1: Richtig so nur im Büro oder auch so, dass du mal mit dem Stapler raus musst und so?
3: Ich bin den ganzen Tag nur unterwegs, nur am Laufen, auf dem Gabelstapler, also ja,
1: geil.
3: Also nicht im Büro.
2: Und wie viele Schritte machst du da so pro Tag, Stefan?
3: So Nachmittag, wenn ich dann Feierabend habe, sind es dann um die 12.000.
2: 12.000? Machst du dann nebenbei noch anderen Sport oder reicht dir das dann als Workout?
3: Also ein bisschen Sport muss ich noch machen, ja, aber es ist schon Wahnsinn.
1: Ja, einen wunderschönen guten Morgen. Was lachst du denn da so, Susanne? Was gibt's?
4: Na, ich freue mich.
1: Aber worüber?
4: Na, ich erkenne ja die Stimme.
1: Ach so, verstehe. Du arbeitest in einem Chemiewerk und stellst, das muss ich mal gucken, Chips für die künstliche Intelligenz her.
4: Also, wir stellen den Ausgangsstoff her, aber das ist nicht so sexy.
1: Okay, du bist aber echt. Also, du bist jetzt kein KI-Bot oder so. Ich spreche mit dem richtigen Menschen.
4: Total echt.
1: Und du hast richtig tolle Kollegen. Die gibt's auch in Wirklichkeit.
4: Ja? Die gibt's auch in Wirklichkeit, richtig.
1: Okay, und was ist an denen so toll?
4: Na, alles. Ne? Wir meistern hier Herausforderungen und stemmen hier täglich die Produktion. Wir laufen ja 24/7. Einfach alle toll hier.
1: Und mag denn die KI Nico Santos? Das ist ja die eigentliche Frage.
4: Das ist ja egal. Hauptsache wir mögen Nico Santos.
1: Da hast du mich aber erwischt. Susanne, weißt du was? Wir laden dich und deine Kollegin ein zu unserem Bands for Friends mit Nico Santos in der Museumsstunde wollen wir. Deswegen rufe ich an. Das wollte ich eigentlich nur sagen.
4: Herzlich willkommen. So schön, ja. Da freue ich mich sehr. Wir freuen uns sehr.
1: Ja, wie wir uns erst freuen. Also heute Abend sehen wir uns von der Bühne in der Museumsscheune in Wolmirstedt oder eben im Livestream auf Instagram und Facebook. 19.30 Uhr geht's los.
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1: Hier ist MDR Jump an diesem Donnerstag. Unser Bands for Friends Donnerstag mit Nico Santos, den wir heute in die Scheune nach Wolmerstedt holen. Das Ganze wird natürlich im Livestream stattfinden auf Facebook und Instagram. Jetzt erstmal alles, was heute wichtig ist.
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3: Um 10 Uhr mit Susanne Lemke. Die israelische Holocaust-Gedenkstätte Yad Vashem richtet Standorte in Leipzig und München ein. Das teilte die Gedenkstätte in Jerusalem mit. München solle Hauptstandort eines neuen Bildungszentrums werden. Im Leipziger Arjowitsch-Haus solle eine Außenstelle vor allem für Pädagogen entstehen. Yad Vashem-Vorsitzender Dani Dayan erklärte, die Ära der Zeitzeugen gehe zu Ende. Eine historisch fundierte Holocaust-Bildung sei wichtiger denn je. Sachsens Ministerpräsident Michael Kretschmer nannte die Standortentscheidung eine große Ehre und zugleich Verpflichtung. Die Wirtschaft in Ostdeutschland droht nach Einschätzung des Dresdner IFO-Instituts den Anschluss zu verlieren. Wie aus dem Wettbewerbsreport Ostdeutschland hervorgeht, wird das Wachstum vor allem durch fehlende Privatinvestitionen und fehlende Fachkräfte behindert. Der Studie zufolge liegen die Privatinvestitionen ohne Wohnungsbau und öffentliche Infrastruktur nur bei 2/3 des Westniveaus. Der Grünen-Verteidigungsexperte Sebastian Schäfer wirbt für eine enge Zusammenarbeit mit Kanada über die Verteidigung hinaus. Der Bundestagsabgeordnete sagte dem MDR, es gehe auch um Energiesicherheit, seltene Erden und Lieferketten. Kanada habe nach der Wahl von Donald Trump zum US-Präsidenten einen Schock erlebt. Die Bereitschaft zur Kooperation mit Europa sei so groß wie nie. Da sollte Deutschland einschlagen. Schäfer begleitet derzeit Verteidigungsminister Boris Pistorius auf dessen Kanada-Reise. Die USA haben trotz der Waffenruhe und laufender Verhandlungen erneut Ziele im Iran angegriffen. Nach Angaben aus dem Pentagon galten die Schläge einer Militärstellung im Bandar Abbas, von der aus Drohnen abgefeuert worden seien. Diese hätten eine Bedrohung für die US-Streitkräfte dargestellt. Der Iran griff nach eigenen Angaben als Vergeltung einen US-Stützpunkt an, wo wurde nicht mitgeteilt. Auf der A2 in Sachsen-Anhalt und auf der A9 in Sachsen hat es schwere Lkw-Unfälle gegeben. Auf der A2 am Kreuz Magdeburg brannten in der Nacht 3 Lkw komplett aus. Der Polizei zufolge war ein Lkw in 2 Laster geprallt, die verkehrswidrig auf dem Seitenstreifen standen. Verletzte habe es nicht gegeben. Auf der A9 bei Wiedemar geriet am Abend ein Lkw in Brand. Ein weiterer Lkw fuhr am Stauende auf einen Laster auf. Ein Mensch wurde schwer verletzt. Das waren die Nachrichten.
1: 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Es geht rüber zu Fabian Magerhans in unser MDR Jump Verkehrszentrum und du hast heute ordentlich zu tun.
4: Ja, ihr habt das gerade in Nachrichten gehört, A2 Richtung Hannover zwischen Kreuz Magdeburg und Irxleben. Da laufen immer noch die Lkw-Bergungsarbeiten, es ist nur die linke Spur frei. 3 Kilometer Stau bis Magdeburg-Kannstieg und es gibt Rückstau auf die A14 bis Magdeburg-Stadtfeld. A2 in Fahrtrichtung Berlin zwischen Peine-Ost und Braunschweig-Wartenbüttel, eine ungesicherte Unfallstelle. Weiter Richtung Berlin, A2 zwischen Allerengersleben und Bornstedt, der Baustellenstau, plant hier eine halbe Stunde mehr Zeit ein. A2 Richtung Berlin zwischen Thesen und Ciesa, 9 Kilometer stockend, 30 Minuten plus. Und A2 Richtung Hannover zwischen Irxleben und Alsleben, 9 Kilometer Stau nach einem Unfall in der Baustelle, plant hier ungefähr eine Stunde mehr Zeit ein. Auf der A4 Frankfurt Richtung Dresden zwischen Dreiknossen und Wilsdruf, Unfall, stockender Verkehr. Und A9 Richtung München zwischen Schleiz und Bad Lobenstein liegen nach einem Unfall große Metallteile auf der Fahrbahn. A14 Richtung Dresden zwischen Leisnig und Dübel Nord, stockender Verkehr, eine Baustelle, 10 Minuten plus. Und A 71 Richtung Schweinfurt zwischen Erfurt-Stotternheim und Erfurt-Mittelhausen ist die linke Spur nach einem Unfall gesperrt. Dann 30 Blitzer auch mobil auf mdrjump.de. Die neuesten stehen auf der A4 Frankfurt Richtung Dresden zwischen Apolda und Magdala. B6 Ortseingang Meißen, wenn ihr aus Richtung Dresden kommt. B91 in Halle am Dorf in Richtung Merseburg, in Gera in der Altenburger Straße. In Halle blitzt es auf dem Hansering, im Pulsnitz in der Kamenzer Straße stadtauswärts und in Wernigerode im Feckenstädter Weg stadtauswärts. Habt ihr noch Staus oder Blitzer gesehen? Ruft es an, kostenlos unter 0800 123 2340.
1: Tja, und heute gibt's nochmal Sommer pur, bevor das Wochenende ein bisschen nasser wird. Hier ist MDR Jump bei der Arbeit. Wir schauen mal, was am Himmel los ist. Viel Sonnenschein, richtig warm. 24 bis 29 Grad sind heute drin und dazu haben wir jetzt schon, erstmal ein milder Anfang. In Leipzig sind wir bei 14 Grad gelandet. In Könnern haben wir ebenfalls 14 Grad gemessen und in Sondershausen 13 Grad. Also 24 bis 29 sind drin. Ab morgen ziehen dann mehr Wolken und Regen auf bei nur noch 18 bis 23 Grad. Es kühlt sich also so ein bisschen ab. Dafür wird es aber heute in Bäumelstedt nochmal richtig heiß bei Nico Santos, unserem Bands for Friends. Ja, unsere Konzerte, bei denen wir euch die Stars richtig nahe bringen, gibt's natürlich dann auch live auf Insta und Facebook 19.30 Uhr. Seid dabei.
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1: Hi.

0: Welches ist eigentlich das beste Alter im Leben? Und damit willkommen zu MDR Jump bei der Arbeit an diesem Donnerstag. Und beim Gipfeltreffen unserer Comedy-Größen wird heute genau darüber diskutiert. Thorsten Sträter sagt, ja, 48, eher schwierig. Johann meint dagegen, ach, hört am besten selbst.
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3: Meins kommt noch.
4: Ja.
3: Also, das war noch nicht das Ende.
5: Ich fand, 48 hatte ich schon ein bisschen Geld, aber hab noch so oink oink im Schritt gefedert, also beim Gehen. Und also 48 fand ich gut. Und ansonsten habe ich einfach immer Hoffnung so. Ich bin über jeden Tag froh, so wo ich einfach aufstehe und denke, hui. Und deswegen ist das immer jetzt. Das ist aber so eine Einstellung, die ich von einem Einpreiskalender aus der Apotheke habe. Aber immer jetzt.
3: Hier hat mal einer berichtet, seine schönste Zeit des Lebens wäre gewesen zwischen Ende der Pubertät und Beginn der Midlife-Crisis. Das wären bei ihm 5 Minuten gewesen.
6: Aber ich denke auch so, also 8. Monat fand ich cool. In der Mutter. Also ich war noch in der Mutter. Ich hatte genug zu essen, ich hatte genug zu trinken. Und danach war es wieder blöd. Ich wurde ja dann geboren und ich weiß nicht, ob ich schon mal erzählt habe, ich war ja im Brutkasten.
5: Wirklich?
6: Wach geworden. Ich war ja die ersten 3 Jahre meines Lebens im Brutkasten. Mhm.
3: Wir haben ihn quasi heute Nachmittag rausgeholt. Ja.
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0: Wenn ich so daran denke, kann ich's eigentlich kaum erwarten.
1: Hier ist das MDR Jump Verkehrszentrum mit einer Sofortmeldung von der A9 Richtung Berlin. Zwischen Eisenberg und Reußig liegen Holzteile auf der Fahrbahn.
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3: mit End of Beginning von Joe.
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2: Und damit haben wir es 10:30. MDR Jump ist hier und die News zur halben Stunde gibt's jetzt mit Susanne Lemke.
3: Deutschland ist bei der Patentanmeldung auf Batterien international auf Rang 4 geklettert. Wie das deutsche Patent- und Markenamt mitteilte, liegen nur Südkorea, China und Japan davor. Insgesamt habe es im vergangenen Jahr etwa 9.100 Anmeldungen gegeben. Im Vergleich zum Vorjahr sei das ein Plus von gut einem Viertel. In Nordrhein-Westfalen und Niedersachsen geht die Polizei gegen organisierte Kriminalität vor. In Gelsenkirchen, Gladbeck und Steinfeld werden mehrere Objekte wegen Verdachts auf Drogen- und Waffenhandel durchsucht. Die Ermittlungen richten sich gegen 8 Männer aus dem Rockermilieu. Festnahmen gab es bislang nicht. Der Landschaftspflegeverband Thüringer Wald bekommt für den Erhalt der Bergwiesen Fördergeld vom Bund. Laut Umweltministerium geht es rund 4 Millionen Euro. Das Geld soll für die Pflege von hochgelegenen Wiesenflächen eingesetzt werden. Sie müssen regelmäßig gemäht oder beweidet werden, um seltene Pflanzen zu erhalten.
2: Und jetzt blicken wir gemeinsam auf die Straßen hier bei MDR Jump. Es geht in unser MDR Jump Verkehrszentrum zu Fabian Magerhans und du hast viele, viele Staus auf der A2. Ja. 5 Stück.
4: Wahnsinn, oder? Ja. Ja, wir schauen erstmal in die Richtung Berlin zwischen Peine-Ost und Braunschweig-Wartenbüttel. 8 Kilometer Stau wegen Bergungsarbeiten. Plant ihr am besten eine Stunde mehr Zeit ein. Dann zwischen Allerengersleben und Bornstedt an der Baustelle nochmal 20 Minuten plus. Und A2 Richtung Berlin zwischen Thesen und Ceesa 7 Kilometer stockender Verkehr. Eine halbe Stunde Zeitverlust. A2 Richtung Hannover zwischen Kreuz Magdeburg und Irxleben ist wegen LKW-Bergungsarbeiten nur die linke Spur frei, jetzt noch stockender Verkehr. Dann im weiteren Verlauf 9 Kilometer Stau zwischen Alsleben und Irxleben. 9 Kilometer Stau nach dem Unfall in der Baustelle, plant ihr eine Stunde mehr Zeit ein. A9 Richtung Berlin zwischen Eisenberg und Reußig liegen Holzteile auf der Fahrbahn und A9 Richtung München zwischen Schleiz und Bad Lomestein ein LKW-Unfall und stockender Verkehr. A14 Richtung Dresden zwischen Leisnig und Dübel-Nord, Baustelle 10 Minuten plus. Und A72 Richtung Leipzig zwischen Zwicker-West und Zwicker-Ost, ein defekter PKW im Baustellenbereich. Blitzer stehen auf der B87 Höhe Melpitz Richtung Leipzig, B91 im Bereich Halle-Ammendorf Richtung Merseburg, in Gera-Altenburger Straße und in Pulsnitz in der Kamenzer Straße. Habt ihr noch Staus oder Blitzer gesehen? Ruft uns an, kostenlos unter 0800 123 2340.
2: Jo, danke dir. Und es ist das perfekte Wetter für einen riesigen Fußballabend in Leipzig. Nein, ich meine nicht gestern, die Conference League, nie. Heute Relegationsspiel von Lok Leipzig um den Aufstieg in die dritte Liga. Und es gibt Sonne satt. Heute bei 24 bis 29 Grad. Morgen wird es deutlich wechselhafter. Nur 18 bis 23 Grad. Es kühlt sich ab.
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0: Film war Forgiven bei MDR Jump und in 17 Sekunden sind wir mit Sia und Gimme Love zurück.
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Und Ryan Tedder, der ist so ein Typ, der gefühlt schon die Hälfte des Popradios geschrieben hat und trotzdem noch Zeit für One Republic hat. Hier ist MDR Jump bei der Arbeit und ja, wir sind hier bei der neuen Single von One Republic. Die sind zurück. Need Your Love heißt das Ganze und Frontmann Ryan Tedder ist sowieso schon ein komplett eigenes Kapitel. Ne? Viele wissen nämlich gar nicht, der Mann hat früher mal bei MTV eine Castingshow gewonnen. Plattenvertrag danach ist allerdings komplett geplatzt und da hatte man überhaupt nichts von ihm gehört. Außerdem hat er sich dann jahrelang mit Nebenjobs über Wasser gehalten, bevor irgendwann One Republic durchgestartet sind. Und obwohl er heute einer der erfolgreichsten Songwriter der Welt ist, sagt Ryan Tedder bis heute, der schwierigste Teil sei immer noch, einen wirklich guten Hit zu schreiben. Und genau dieses Gespür, das hört man auch bei Need Your Love. Ja, hier kommen wieder die großen Balladen, die riesige Refrain, diese typische One Republic Sound. Aber überzeugt euch selbst davon. Hier sind sie, Need Your Love, One Republic bei MDR Jump.

0: MDR Jump bei der Arbeit am Donnerstag. Zumindest bei der Arbeit einige von uns, denn andere sind schon im Urlaubsmodus.
1: Hallöchen, liebes MDR Jump Team. Hier sind Annette und Mario aus dem sonnigen Südfrankreich. Wir haben 33 Grad, lässt sich aushalten, am Wasser. Morgen geht's dann weiter Richtung Spanien. Liebe Grüße, bis
0: und
1: bald.
0: Die Jump-Tasse immer mit dabei, hat sie nämlich ein Foto geschickt. Schönen Urlaub.
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13: Um 11 Uhr mit Susanne Lemke. Die israelische Holocaust-Gedenkstätte Yad Vashem richtet Standorte in Leipzig und München ein. Das teilte die Gedenkstätte in Jerusalem mit. München solle Hauptstandort eines neuen Bildungszentrums werden. Im Leipziger Arjowitsch-Haus solle eine Außenstelle vor allem für Pädagogen entstehen. Yad Vashem-Vorsitzender Dani Dayan erklärte, die Ära der Zeitzeugen sei zu Ende. Eine historische, fundierte Holocaust-Bildung sei wichtiger denn je. Sachsens Ministerpräsident Michael Kretschmer nannte die Standortentscheidung eine große Ehre und zugleich Verpflichtung. Die Wirtschaft in Ostdeutschland droht nach Einschätzung des Dresdner IFO-Instituts den Anschluss zu verlieren. Wie aus dem Wettbewerbsreport Ostdeutschland 2026 hervorgeht, wird das Wachstum vor allem durch fehlende Privatinvestitionen und fehlende Fachkräfte behindert. Der Studie zufolge liegen die Privatinvestitionen ohne Wohnungsbau und öffentliche Infrastruktur nur bei 2/3 des Bestniveaus. Der deutsche Staat hat im vergangenen Jahr gut 751 Milliarden Euro für Sozialleistungen ausgegeben. Das sind laut Statistischem Bundesamt 5,9% mehr als ein Jahr zuvor. Damit sei der Anstieg geringer ausgefallen als in den beiden Jahren zuvor. Am höchsten sei der Anstieg mit fast 27% beim Wohngeld. Auch beim Arbeitslosengeld und Pflegegeld gebe es ein deutliches Plus. Weniger ausgegeben worden sei dagegen beim Bürgergeld. Der Iran hat neue US-Angriffe scharf verurteilt. Das Außenministerium sprach von einem erneuten Verstoß der USA gegen die Waffenruhe. Teheran werde im Rahmen des Selbstverteidigungsrechts reagieren. Nach Angaben aus dem Pentagon galten die US-Angriffe einer iranischen Militärstellung, von der aus Drohnen abgefeuert wurden. Diese hätten eine Bedrohung für die US-Streitkräfte dargestellt. Der Iran griff nach eigenen Angaben als Vergeltung einen US-Stützpunkt an und beschoss einen US-Tanker in der Straße von Hormus. Die Störung auf der Bahnstrecke zwischen Hamburg und Berlin ist behoben. Nach Angaben der Deutschen Bahn rollt der Bahnverkehr wieder uneingeschränkt. Die Reparaturarbeiten in dem ausgefallenen Stellwerk bei Lüneburg seien früher als geplant abgeschlossen worden. Vereinzelt könne es aber im Fern- und Regionalverkehr noch zu Ausfällen und Verspätungen kommen. Das waren die Nachrichten.
4: 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Es geht in unser MDR Jump Verkehrszentrum zu Fabian Markerhans. Und ja, ordentlich Wartezeit auf der A2.
5: Richtung Berlin zwischen Peine und Braunschweig, Wartenbüttel, 10 Kilometer Stau wegen Bergungs- und Reinigungsarbeiten. Es ist nur die linke Spur frei und es dauert circa 2 Stunden länger. A2 Richtung Berlin weiter zwischen Allerengersleben und Bornstedt 20 Minuten plus an der Baustelle. Und Richtung Berlin A2 zwischen Thesen und Ciesa 7 Kilometer stockender Verkehr, plant hier eine halbe Stunde mehr Zeit ein. A2 Richtung Hannover zwischen Kreuz Magdeburg und Irksleben ist wegen LKW-Bergungsarbeiten nur die linke Spur frei, stockender Verkehr. Im weiteren Verlauf ein langer Stau, A2 Richtung Hannover zwischen Irksleben und Alsleben nach einem Unfall im Baustellenbereich, 9 Kilometer Stau, eine Stunde dauert es länger. A4 Richtung Frankfurt zwischen Hohenstein-Ernsthal und Glauchau Ost, in der Baustelle ein defekter LKW, dadurch Stau und stockender Verkehr. A14 Richtung Dresden zwischen Leisnig und Dübeln-Nord stockt der Verkehr an der Baustelle 10 Minuten plus. Im Burgenlandkreis zwischen Nessa und Teuchern gibt es eine Störung am Bahnübergang. Hier schließen die Schranken nicht mehr. Und Blitzer stehen auf der B87 im Bereich Melpitz Richtung Leipzig, dann auf der B91 in Halle-Ammendorf Richtung Merseburg, in Gera-Altenburger Straße, in Pulsnitz in der Kamenzer Straße und in Meiningen in der Werrerstraße stadtauswärts. Habt ihr noch Staus oder Blitzer gesehen? Ruft uns an, kostenlos unter 0800 123 2340.
4: Jo, danke dir. Und noch heißer als das Wetter wird es heute nur in Bäumen gestellt. Hier ist MDR Jump bei der Arbeit. Wir schauen mal, was am Himmel los ist. Sonne und Sommerfeeling pur bei 24 bis 29 Grad. Ja, ich sag mal so, da haben wir noch Kapazitäten nach oben frei. In Königswalde sind wir jetzt bei 16 Grad angekommen. Wir haben 17 in Querfurt gemessen und Mellingen ist immerhin schon mit 16 auch dabei. Wie gesagt, bis zu 29 sind heute drin. 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Ja, wo wir euch natürlich for free die Künstler vor die Haustür bringen. 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Morgen wird es ein bisschen frischer dann bei 18 bis 23 Grad.
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4: Ja, und wenn ihr jetzt gerade gesagt habt, oh, ich wäre so auch gerne dabei beim Bands for Friends mit Nico Santos. Ja, gleich schreibe ich die nächsten Arbeitskollegen und Freunde auf die Gästeliste.

0: Sommerabend, Bäumier Stedt und Nico Santos. Ey, besser kann doch ein Donnerstag kaum werden.
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0: Und heute ist es endlich soweit. Bands for Friends mit Nico Santos in der Scheune in Bäumier Stedt. Unser exklusives Konzert, bei dem wir die Stars ganz nah zu euch bringen. Und diesmal feiern wir nicht nur Freunde, sondern vor allem die liebsten Arbeitskollegen. Ja, und jetzt geht es ab nach Bäumier Stedt selbst. Mal gucken, wen wir jetzt anrufen.
2: Hallo?
0: Hallo, spreche ich mit Andrea? Hallo?
2: Hallo?
0: Spreche ich da mit Andrea?
2: Nein, Andrea ist meine Kollegin.
0: Aha, sehr gut. Du bist vielleicht Monique oder Marie, oder?
2: Monique bin ich.
0: Ah, sehr gut, okay. Ich bin keine Hellseherin. Nein, ich weiß das hier. Denn, Achtung, ist die Andrea bei dir in der Nähe?
2: Nein, die ist nicht in der Nähe. Die ist sicherlich auf Arbeit und ich habe Urlaub.
0: Oh mein Gott, aber du hast das Telefon jetzt gerade, was Andrea mir angegeben hat. Okay.
2: Achso, das weiß ich nicht. Weil ja. Du hast sie meine Nummer angegeben. Ich weiß das nicht.
0: Na, also pass auf, Monique, dann bist du diejenige, die die frohe Botschaft verkünden darf. Denn Andrea hat euch angemeldet für unser Bands for Friends Konzert von MDR Jump. Hier bin ich nämlich, Bernadette von MDR Jump, für Nico Santos. Und ihr geht hin?
2: Ja, super. Klasse. Vielen Dank.
0: Also, das ist kein Mist. Nico Santos live auf der Bühne und ihr ganz nah davor.
2: Ja, super. Vielen Dank.
0: Ja, also ruf du doch dann einfach Monique und Marie mal an, dass ihr jetzt dahin geht.
2: Ja, das mache ich. Ja. Dankeschön.
0: Die Mädels aus Bäumierstedt glücklich gemacht. So kann es auch gehen. Und wenn ihr sagt, oh, ich bin im Urlaub, ich finde keinen Babysitter oder heute Abend, oh, ist echt ungünstig. Ab 19:30 ab 19:30 könnt ihr unser Bands for Friends zu Hause auf der Couch mitfeiern. Es wird nämlich im Livestream auf unserem MDR Jump Instagram und auch Facebook-Kanal übertragen.
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14: Halb zwölf, hier ist MDR Jump und die News zur halben Stunde jetzt mit Susanne Lemke.
15: Deutschland ist bei der Patentanmeldung auf Batterien international auf Rang 4 geklettert. Wie das deutsche Patent- und Markenamt mitteilte, liegen nur Südkorea, China und Japan davor. Insgesamt habe es im vergangenen Jahr etwa 9.100 Anmeldungen gegeben. Im Vergleich zum Vorjahr sei das ein Plus von gut einem Viertel. In Nordrhein-Westfalen und Niedersachsen geht die Polizei gegen organisierte Kriminalität vor. In Gelsenkirchen, Gladbeck und Steinfeld werden mehrere Objekte wegen Verdachts auf Drogen- und Waffenhandel durchsucht. Die Ermittlungen richten sich gegen 8 Männer aus dem Rocker-Milieu. Festnahmen gab es bislang nicht. Der Landschaftspflegeverband Thüringer Wald bekommt für den Erhalt der Bergwiesen Fördergeld vom Bund. Laut Umweltministerium geht es um rund 4 Millionen Euro. Das Geld soll für die Pflege von hochgelegenen Wiesenflächen eingesetzt werden. Sie müssen regelmäßig gemäht oder beweidet werden, um seltene Pflanzen zu erhalten.
16: Und damit schauen wir auf die Straßen zu Fabian Magerhans im MDR Jump Verkehrszentrum. Und du weißt, auf der A2, da klemmt heute dolle.
17: Ja, Richtung Berlin zwischen Peine und Braunschweig, Wartenbüttel, 10 Kilometer Stau wegen Bergungsarbeiten. Da ist nur die linke Spur frei und es dauert eine Stunde länger. A2 Richtung Berlin zwischen Allerindingersleben und Bornstedt plus 20 Minuten. Und weiter A2 Richtung Berlin zwischen Thesen und Ceesa 30 Minuten plus. A2 Richtung Hannover zwischen Kreuz Magdeburg und Uexleben ist wegen LKW-Bergungsarbeiten nur die linke Spur frei, momentan noch stockender Verkehr. Richtung Hannover A2 zwischen Uexleben und Alsleben ist die Unfallstelle jetzt geräumt. Noch 9 Kilometer Stau und stockender Verkehr. Plant eine Stunde mehr Zeit ein. A9 Richtung Berlin. 5 Kilometer Stau zwischen Eisenberg und Reussig an der Baustelle. 40 Minuten Zeitverlust. A13 Richtung Dresden zwischen Radeburg und Marsdorf. 10 Minuten plus an der Baustelle. Und Blitzer stehen auf der A4 Richtung Dresden zwischen Apolda und Magdala. A71 Richtung Sangerhausen zwischen Kölleda und Heldungen. B87 Höhe Melpitz Richtung Leipzig, B87 in Umfahrstedt Richtung Apolda und in Görlitz in der Gibbigsdorfer Straße beidseitig. Habt ihr noch Staus oder Blitzer gesehen? Ruft uns an, kostenlos unter 0800 123 2340.
16: Donnerstag,
14: Sommer und heute Abend dann Nico Santos, MDR Jump bei der Arbeit, der Blick aufs Wetter und aufs Bäumerstedt-Wetter. Ich sag mal so, heute nochmal Sonne satt und warm bei bis zu 29 Grad. In Bäumerstedt erreichen wir bis zu 26, aber ich bin mir ganz sicher, in der Scheune, wo heute Abend unser Bands for Friends in Bäumerstedt stattfindet, da werden Temperaturen nahe der 50 Grad Marke. Morgen kommen dann mehr Wolken und Regen, zurück bei 18 bis 23 Grad.
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0: Fabian Magerhans ins MDR Jump-Verkehrszentrum und eine Sofortmeldung.
1: A72 Richtung Leipzig. Bitte Vorsicht, zwischen Penich und Rochlitz liegt ein Kantholz auf der Fahrbahn. Also A72 Richtung Leipzig. Vorsicht, zwischen Penich und Rochlitz liegt ein Kantholz auf der Fahrbahn.
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0: Tja, mit manchen Freunden hält man es 3 Tage im Urlaub aus. Die Sportfreunde Stiller teilen sich jetzt schon seit 30 Jahren den Tourbus. Und damit hallo bei MDR Jump bei der Arbeit. Passend zum Sporti-Jubiläum geht's jetzt, ihr ahnt es, eine Doku und ein Podcast. Mein Kollege Felix Hecklau aus der MDR Jump Musikredaktion hat die drei dazu gesprochen. Felix, warum funktioniert denn diese Band eigentlich schon seit über 30 Jahren?
1: Ja, weil die drei Sportfreunde so unheimlich viel verbindet. Ja, die haben die Liebe zur Musik natürlich, aber auch die Liebe zum Fußball und dann halt eben auch eine richtig enge Freundschaft. Also die kennt sich mittlerweile komplett in- und auswendig.
2: Wenn man seit 30 Jahren gemeinsam in Tourgefährten sich bewegt durch die Länder, dann kennst du irgendwann wirklich jeden Lacher, jede Ecke des Humors, die Glieder und Ärsche der mitspielenden Freunde und jede Marotte wird dann so genommen, wie sie halt ist.
3: Wir sind halt einfach total unterschiedlich.
4: Ja, das ADHS vom Flo, das uns immer wieder antreibt, ist natürlich manchmal ein bisschen stressig, aber ist auch auf der anderen Seite so unglaublich kreativ und fordernd im positiven Sinne, so dass es uns halt einfach immer wieder woanders hinbringt.
0: Ja, und wer mehr solche wilden Geschichten von den Sportfreunden hören möchte, die neue Doku mit dem Herz in der Hand gibt's in der ARD Mediathek und dem Podcast Ikonen, Sportfreunde Stiller in der ARD Sounds App. Fehlt eigentlich nur noch neue Musik, Felix.
1: Die gibt's natürlich auch, ja. Also in 2 Wochen erscheint schon das neue Album, heißt dann auch passend zum 30-jährigen Jubiläum Happy Birthday. Und die aktuelle Vorab-Single, die heißt Keine Blumen ohne Regen. Und das passt auch zur Bandgeschichte, weil die hatten ja nicht nur das WM-Sommermärchen, ja, und ihren Riesenhit 54, 74, 90, 2006, sondern zwischenzeitlich gab's auch mal eine Bandpause, da waren die ausgebrannt, hatten auch unterschiedliche Vorstellungen, wie es weitergehen soll. Aber wie in so in echten Freundschaften das halt ist, man rauft sich dann wieder zusammen und nach dem Regen folgt eben der Sonnenschein. Genau darum geht's in der neuen Single.
0: Ja, danke Felix. Na, dann hören wir uns doch mal da rein. Ja, hier sind die Sportfreunde Stiller mit Keine Blumen ohne Regen bei MDR Jump. 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

der Adam jetzt nochmal mit dem Soundtrack heute zu angesagten 29 Grad und Sonnenschein. Hier sind Sixpence, None the Richer, Kiss Me um 11.50 Uhr. Schönen Donnerstagmittag wünsche ich euch.

0: Zwei Sofortmeldungen gibt es aus dem MDR-Jump-Verkehrszentrum von Fabian.
1: Geht erstmal auf die A9 Richtung München. Vorsicht zwischen Markt Schurgast und Bad Berner-Kimmelkron auf der linken Spur, ein defekter PKW. Und Vorsicht A73 Richtung Bamberg. Zwischen Eisfeld Süd und Coburg liegen große Fahrzeugteile.
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1: Hey, hier ist MDR Jump in der nächsten halben Stunde. Sabrina Carpenter serviert uns erstmal ein Espresso. Das ist der Soundtrack für den heutigen Tag. Jetzt erstmal alles, was heute wichtig ist.
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3: Um 12 Uhr mit Uta Georgi. Die israelische Holocaust-Gedenkstätte Yad Vashem richtet Standorte in Leipzig und München ein. Das teilte die Gedenkstätte in Jerusalem mit. München solle Hauptstandort eines neuen Bildungszentrums werden. Im Leipziger Ariowitsch-Haus solle eine Außenstelle vor allem für Pädagogen entstehen. Yad Vashem-Vorsitzender Dani Dayan erklärte, die Ära der Zeitzeugen gehe zu Ende. Eine historisch fundierte Holocaust-Bildung sei wichtiger denn je. Sachsens Ministerpräsident Michael Kretschmer nannte die Standortentscheidung eine große Ehre und zugleich Verpflichtung. Die Wirtschaft in Ostdeutschland droht nach Einschätzung des Dresdner IFO-Instituts den Anschluss zu verlieren. Wie aus dem Wettbewerbsreport Ostdeutschland 2026 hervorgeht, wird das Wachstum vor allem durch fehlende Privatinvestitionen und fehlende Fachkräfte behindert. Der Studie zufolge liegen die Privatinvestitionen ohne Wohnungsbau und öffentliche Infrastruktur nur bei 2/3 des Westniveaus. Die SPD in Leipzig will mit Dirk Panter in die Oberbürgermeisterwahl gehen. Nach MDR-Informationen hat sich eine parteiinterne Findungskommission für den sächsischen Wirtschaftsminister ausgesprochen. Auch die Leipziger Volkszeitung hatte darüber berichtet. Offiziell nominiert werden soll Panter im Herbst. Die OB-Wahl in Leipzig findet im kommenden Februar statt. Amtsinhaber Burkhard Jung von der SPD tritt nach 3 Amtszeiten nicht noch einmal an. Der Iran hat neue US-Angriffe scharf verurteilt. Das Außenministerium sprach von einem erneuten Verstoß der USA gegen die Waffenruhe. Teheran werde im Rahmen des Selbstverteidigungsrechts reagieren. Nach Angaben aus dem Pentagon galten die US-Angriffe einer iranischen Militärstellung, von der aus Drohnen abgefeuert wurden. Diese hätten eine Bedrohung für die US-Streitkräfte dargestellt. Der Iran griff nach eigenen Angaben als Vergeltung einen US-Stützpunkt an und beschoss einen US-Tanker in der Straße von Hormuz. Die Zahl der Krankenhausbehandlungen wegen Hautkrebs hat sich in Deutschland fast verdoppelt. Das Statistische Bundesamt teilte mit, 2024 seien rund 120.000 Menschen stationär behandelt worden. Vor 20 Jahren seien es nur knapp 62.000 gewesen. Besonders stark zugenommen hätten Behandlungen wegen hellen Hautkrebses. Insgesamt seien 2024 rund 4.600 Menschen an Hautkrebs gestorben. Das seien gut 65% mehr als vor 20 Jahren. Das waren die Nachrichten.
1: Und jetzt geht's auf die Straßen. Der zuverlässigste Verkehrsservice im Osten. Wir gehen in unser MDR-Jump-Verkehrszentrum zu Fabian Magerhans. Du hast heute jede Menge Meldungen, meisten von der A2.
4: Richtung Berlin, zwischen Peine und Braunschweig warten Büttel. 10 Kilometer Stau nach einem Unfall. Hier ist nur die linke Spur frei und es dauert ungefähr eine Stunde länger. Weiter Richtung Berlin, zwischen Allerengersleben und Bornstedt, der Baustellenstau 20 Minuten plus. Und Richtung Hannover A2, zwischen Kreuz Magdeburg und Uexleben, stockender Verkehr wegen LKW-Bergungsarbeiten. Die Unfallstelle im weiteren Verlauf Richtung Hannover ist geräumt zwischen Uexleben und Alsleben. 9 Kilometer Stau und stockender Verkehr, plant noch eine Stunde mehr Zeit ein. A9 Richtung Berlin zwischen Eisenberg und Reussig 6 Kilometer Stau und eine Baustelle 20 Minuten plus. A9 Richtung München zwischen Steitz und Bad Lobenstein sind linke und mittlere Spur wegen Bergungsarbeiten gesperrt. Und A13 Richtung Dresden zwischen Radeburg und Marsdorf an der Baustelle stockt's ungefähr 10 Minuten plus. A72 Richtung Leipzig, Vorsicht zwischen Chemnitz Süd und Chemnitz Rottluff, liegt ein Rad auf der Fahrbahn. Ein Motorradunfall im Landkreis Harz, da ist die Straße zwischen Bad Suderode und Abzweig Friedrichsbrunn weiterhin wegen Bergungsarbeiten gesperrt. Blitzer stehen auf der A4 Richtung Dresden zwischen Apolda und Magdala, A71 Richtung Sangerhausen zwischen Kölleda und Heldungen, B87 Höhe Melpitz wird Richtung Leipzig geblitzt und in Görlitz in der Gibbigsdorfer Straße. Ein Update jetzt noch für den Landkreis Harz, zwischen Bad Suderode und Abzweig Friedrichsbrunn ist die Straße nicht mehr gesperrt. Habt ihr noch was gesehen? Staus oder Blitzer? Ruft uns an, kostenlos unter 0800 123 2340.
1: Ja, und das ist so ein Tag heute, an dem ganz Mitteldeutschland gute Laune hat. 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Ja, heute mit Sonnenschein und sommerlich warmen 24 bis 29 Grad. Morgen wird's unbeständiger und damit dann auch frischer.
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0: Tja, und die Affen sind los und das wirklich im wahrsten Sinne des Wortes. 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Und diese Nachricht hört ihr hier zuerst. Ja, Tempelaffen haben sich durch eine Mauer geknabbert und streifen jetzt durchs Ruhrgebiet. Kam gerade rein. Ja, 6 Rhesusaffen sind aus einer Auffangstation entkommen und bislang nicht wieder eingefangen worden. Nach Angaben der Polizei sollen die Tiere den Mörtel aus einer Backsteinmauer gekratzt haben und sich so einen Fluchtweg geschaffen haben. Bei den ausgebüxten Affen handelt es sich um sogenannte Tempelaffen. Die Tiere, die gelten als sehr intelligent, gleichzeitig aber auch als sehr scheu. Laut Polizei geht man jetzt von keiner Gefahr aus. Deswegen wird auch nicht aktiv nach den Affen gesucht. Aber wenn ihr Verwandte, Bekannte im Ruhrgebiet habt, die vielleicht euch auf einmal ein Foto über WhatsApp schicken, auf denen ein Affe bei denen im Garten steht, wundert euch nicht. Ja? Die Polizei oder die Feuerwehr soll informiert werden, wenn man irgendwie einen Garten Affen gefunden hat. Ja? Witzige Geschichte, oder? Sind da ein paar Affen ausgebrochen? Haben sich einfach Mörtel von der Backsteinmauer weggekratzt und so in Freiheit gelangt.
1: Ja!
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9: Ganz genau, 12:30. MDR Jump ist hier und die News zur halben Stunde jetzt mit Uta Georgi.
10: Australien verklagt den US-Konzern 3M auf Schadenersatz in Milliardenhöhe wegen giftiger Ewigkeitschemikalien. Die Regierung fordert umgerechnet rund 1,2 Milliarden Euro im Zusammenhang mit kontaminierten Militärstandorten. Hintergrund ist der Einsatz von giftigem Löschschaum. 3M weist die Vorwürfe zurück und will sich vor Gericht verteidigen. Der französische Reifenhersteller Michelin plant wegen gestiegener Kosten einen größeren Stellenabbau. Wie das Unternehmen mitteilte, sollen über einen Zeitraum von 3 Jahren bis zu 1.500 Jobs gestrichen werden. Der Abbau solle auf freiwilliger Basis erfolgen. Mitarbeiter sollen Weiterbildungsangebote erhalten, um den Übergang in neue Aufgabenbereiche zu ermöglichen. In Rothenburg in der Oberlausitz hat offenbar ein Mann vor einem Geschäft ein Kind mitgenommen und im Wald ausgesetzt. Laut Polizei hatte das Mädchen vor dem Laden auf eine Erwachsene gewartet. Eine Passantin habe das Kind wenig später in einem angrenzenden Waldstück gefunden. Ein 36-jähriger Tatverdächtiger wurde zunächst in ein psychiatrisches Krankenhaus gebracht.
11: Und jetzt der zuverlässigste Verkehrsservice im Osten. Wir schauen auf die Straßen. Es geht zu Fabian Magerhans im MDR-Jump-Verkehrszentrum.
12: A2 Richtung Berlin. Immer noch 10 Kilometer Stau zwischen Peine und Braunschweig-Wartenbüttel wegen Bergungsarbeiten. Es ist nur die linke Spur frei und es dauert circa eine Stunde länger. A2 Richtung Berlin zwischen Allerengersleben und Bornstedt. An der Baustelle 20 Minuten plus. Und A2 Richtung Berlin nochmal zwischen Magdeburg-Rotensee und Lostau 3 Kilometer Stau. Hier eine Viertelstunde mehr Zeit im Plan. A2 Richtung Hannover zwischen Kreuzberg Magdeburg und Uexleben stockender Verkehr wegen Lkw-Bergungsarbeiten. Und auf der A2 weiter zwischen Uexleben und Alsleben Richtung Hannover 6 Kilometer Stau, plant noch 40 Minuten mehr Zeit ein. Weitere Baustellenstaus, A4 Richtung Frankfurt zwischen Stadtroda und Jena Zentrum eine Viertelstunde plus. Auf der A9 Richtung Berlin zwischen Eisenberg und Reußig dauert es ungefähr 20 Minuten länger. Und auf der A13 Richtung Dresden eine halbe Stunde zwischen Mittenwalde und Großköris. Blitzer stehen auf der A4 Richtung Dresden zwischen Apolda und Magdala, B87 in Umfahrstedt Richtung Apolda. Blitzer in Chemnitz in der Nevestraße stadteinwärts und am Ortseingang Seifennersdorf aus Richtung Spitz-Kunnersdorf. Habt ihr noch Staus oder Blitzer gesehen? Ruft uns an, kostenlos unter 0800 123 2340.
11: Und du hast jetzt Feierabend.
12: Yes!
11: Bis morgen. Genießt die 29 Grad. Ja, und Fußballsommer und Donnerstag, viel mehr geht heute eigentlich nicht. Hier ist MDR Jump bei der Arbeit. Da schauen wir mal, was am Himmel los ist. Naja, perfekt eigentlich. Wetter für alle draußen. Grillen und natürlich fürs Relegationsspiel von Lok Leipzig heute. Wollen aufsteigen in die dritte Liga. Bis 29 Grad sind drin. Morgen dann wieder mehr Regen und maximal 23 Grad.
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0: Herrlich. In 20 Sekunden sind wir hier bei MDR Jump mit Yücel wieder zurück.
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0: Und heute Abend wird es am heißesten nicht unbedingt in Südthüringen, sondern in Wolmirstedt.
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0: Heute Abend ist es endlich soweit. Unser Bands for Friends mit Nico de Santos steigt in der Scheune in Wolmirstedt. Und wir bringen ja die Stars zu euch nach Hause. Und genau diese kleinen Konzerte sind ja oft die Abende, über die man später noch ewig spricht. Diesmal geht es um einen wunderbaren Abend zusammen mit euren Arbeitskollegen, also sowieso mit den Menschen, mit denen ihr einen Großteil eures Lebens und eures Tages verbringt. Und auch Nico Santos, der freut sich schon auf diesen Abend heute. Wir wollten von ihm vorab wissen, was ist denn eigentlich für ihn das Besondere an so kleinen Konzerten?
2: Die Intimität, dass man Leute in die Augen gucken kann. Man sieht, was ein Song mit dem Publikum machen kann, wenn es die berührt. Das wird auf jeden Fall für mich wieder so ein Gänsehaut-Moment.
0: Oh, das glaube ich. Ich finde ihn ja sowieso so sympathisch, seitdem ich ihn bei The Voice auf dem Stuhl erlebt habe und dachte, ey, das ist so ein lieber und sehr sympathischer Mensch. Oh. Und ihr kommt ihm heute Abend sehr, sehr nah. Wie nah eigentlich?
2: Jeder, der bei einem Nico Santos Akustik-Gig war, der weiß, okay, Nico wird wahrscheinlich in den ersten 20 Minuten einmal ins Publikum rennen. Erstmal den Vibe abchecken. Wie ist es im Publikum?
0: Ah, Nico Santos zum Anfassen. Oh. Die letzten Tickets gibt's heute bei Timo im MDR Jump Feierabend Countdown. Einmal Nico zum Anfassen und das for free. Also bleibt dran und wartet auf, wenn er aufruft, wenn er das Zeichen gibt. Ne? Und wenn ihr sagt, oh, ich kann heute Abend leider nicht, Mist, ich habe niemanden, der auf die Kinder aufpasst oder ich habe Nachtschicht, hey, ab 19:30 sind wir live auf unseren MDR Jump Instagram und Facebook Kanälen dabei. Da gibt's den Livestream.
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0: Und hier schon mal zum Text üben. Hier ist er jetzt, Nico Santos, Optimist bei MDR Jump.

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13: Hier ist MDR Jump an diesem sonnigen Donnerstag gleich mit Alex Warren und Fever Dream. Jetzt erstmal alles, was heute wichtig ist.
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15: Um 13 Uhr mit Uta Georgi. Die EU-Kommission hat gegen den chinesischen Online-Händler Temu eine Strafe in Höhe von 200 Millionen Euro verhängt. Die Kommission erklärte, Temu verstoße gegen EU-Recht. Die Plattform biete illegale Produkte an. Risiken und Schäden für Verbraucher würden nicht ordnungsgemäß bewertet. Bei Testkäufen hätten etwa viele Ladegeräte grundlegende Sicherheitstests nicht bestanden. Babyspielzeug habe Chemikaliengrenzwerte überschritten. Temu ist seit 2023 in Deutschland aktiv. Das Deutsche Kinderhilfswerk hat mehr Investitionen in Bildung und Erziehung verlangt. Vizepräsidentin Anja Sigismund sagte dem MDR, es stimme nicht, dass Deutschland zu wenig Geld dafür habe. Die Frage sei eher, ob die Mittel richtig eingesetzt würden. Jeder Euro, der für Bildung ausgegeben werde, sei ein gut investierter Euro. Sigismund beklagte zugleich, dass Kinder und Jugendliche keine ausreichende Lobby hätten. In einem UNICEF-Bericht zum Kindeswohl in den Industrieländern liegt Deutschland nur im hinteren Mittelfeld. Die israelische Holocaust-Gedenkstätte Yad Vashem richtet Standorte in Leipzig und München ein. Das teilte die Gedenkstätte in Jerusalem mit. München solle Hauptstandort eines neuen Bildungszentrums werden. Im Leipziger Ariowitsch-Haus solle eine Außenstelle vor allem für Pädagogen entstehen. Yad Vashem-Vorsitzender Dani Dayan erklärte, die Ära der Zeitzeugen gehe zu Ende. Eine historisch fundierte Holocaust-Bildung sei wichtiger denn je. Sachsens Ministerpräsident Michael Kretschmer nannte die Standortentscheidung eine große Ehre und zugleich Verpflichtung. Jeder zweite Deutsche hat schon mal Informationen aus dem Internet weitergeleitet, obwohl Zweifel am Wahrheitsgehalt bestanden. Das geht aus einer Untersuchung des Branchenverbandes Bitkom hervor. Zwei Dritteln der Befragten fällt es schwer, Fake News zu erkennen und einzuschätzen. Die meisten Falschinformationen werden über Facebook verbreitet, gefolgt von Instagram und TikTok. Bitkom-Hauptgeschäftsführer Bernhard Rohleder sagte, Desinformationen verzerrten den öffentlichen Diskurs und verunsicherten viele Menschen. Die SPD in Leipzig will mit Dirk Panther in die Oberbürgermeisterwahl gehen. Nach MDR-Informationen hat sich eine parteiinterne Findungskommission für den sächsischen Wirtschaftsminister ausgesprochen. Auch die Leipziger Volkszeitung hatte darüber berichtet. Offiziell nominiert werden soll Panther im Herbst. Die OB-Wahl in Leipzig findet im kommenden Februar statt. Amtsinhaber Burkhard Jung von der SPD tritt nach drei Amtszeiten nicht noch einmal an. Das.
13: Und jetzt der zuverlässigste Verkehrsservice im Osten hier bei MDR Jump. Wir schauen auf die neuesten Meldungen aus dem MDR Jump Verkehrszentrum. Und da geht's los mit der A2, die hält uns immer noch auf Zack. Richtung Berlin zwischen Allerengersleben und Bornstedt gibt's im Moment Stau und stockenden Verkehr an der Baustelle. Da braucht ihr ungefähr eine halbe Stunde länger. Viertelstunde plus A2 Richtung Berlin zwischen Magdeburg-Rotensee und Lostau. Hier gibt's im Moment 3 Kilometer Stau. A2 Richtung Hannover zwischen Oechsleben und Alsleben 6 Kilometer Stau. Die Unfallstelle ist mittlerweile geräumt, braucht aber immer noch 40 Minuten. Dann gehen wir auf die A4 Richtung Frankfurt zwischen Stadtroda und Jena Zentrum gibt es im Moment 4 Kilometer Stau wegen Bauarbeiten, hier halbe Stunde plus. 20 Minuten länger dauert es auf der A9 Richtung Berlin zwischen Eisenberg und Reußig, gibt es 4 Kilometer Stau an einer Baustelle. Dann gehen wir auf der A13 Richtung Dresden zwischen Mittenwalde und Großkyris, 6 Kilometer Stau an einer Tagesbaustelle, hier 20 Minuten plus. Und Metallteile haben wir auf der A71 Richtung Sangerhausen zwischen Erfurt-Bindersleben und Erfurt-Gispersleben, liegen die auf der linken Fahrspur. Die Blitzer. B87 in Umferstedt Richtung Apolda. In Chemnitz in der Nevestraße stadteinwärts. Erfurt in der Blumenstraße stadtauswärts. Dann zwischen Geier und Zwönitz. In Görlitz in der Giebigsdorfer Straße in beiden Richtungen. Und am Ortseingang Seifhennersdorf aus Richtung Spitzkunnersdorf steht ebenfalls ein Blitzer. Habt ihr noch was gesehen? Staus, Blitzer, Dinge, die nicht auf die Straßen gehören? Ruft gerne durch 0800 123 2340. Dankeschön. Heute noch Sonnenbrille, morgen wieder Regenjacke. Ja, wir schauen aufs Wetter hier bei MDR Jump und dann auch auf die aktuellen Temperaturen. In Markranstädt im Moment 18 Grad, in Zeitz haben wir ebenfalls 18 gemessen und in Unterhain haben wir 22 Grad gemessen. Bis 29 sind heute drin, dazu freundlich und sommerlich warm. Morgen ziehen dann mehr Wolken und Schauer auf bei 18 bis 23 Grad.
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Jahre. Können wir uns ja heute Nachmittag gönnen. Definitiv. Wir haben es 14:15. Hier ist MDR Jump. Gleich gibt's Ray mit Where's My Husband. Vorher noch eine Band, die schon so lange versprochen hat, jetzt wieder ein Comeback-Tour zu machen. Aber so richtig was gehört habe ich nicht, muss ich ganz ehrlich sagen. Liegt vielleicht auch daran, weil der Frontmann gerade von der eigenen Tour wieder erstmal nach Hause gekommen ist und erstmal ein paar andere Dinge klären muss. Hier sind NSYNC. Bye, bye, bye. Bye.

0: Eine Sofortmeldung gibt's aus dem MDR-Jump-Verkehrszentrum. Betrifft die A14 Richtung Dresden. Die ist zwischen Leipzig-Ost und Kleinpösner nach einem LKW-Unfall gesperrt. Zurzeit gibt es Stau.
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16: Hey, und damit haben wir's. 13:30. MDR Jump ist hier. Und die News zur halben Stunde jetzt mit Uta Georgi.
17: In der historischen Innenstadt von Neustadt an der Orla sind zwei Gebäude in Brand geraten. Nach Behördenangaben stand zunächst die Fassade eines Hauses in Flammen. Danach habe das Feuer auf den Dachstuhl und ein Nachbargebäude übergegriffen. Mehr als 100 Feuerwehrleute seien im Einsatz. Der gesamte Innenstadtbereich sei derzeit gesperrt. Vor der griechischen Insel Kreta sind binnen zwei Tagen etwa 400 Bootsflüchtlinge entdeckt und in Sicherheit gebracht worden. Das berichtet der griechische Rundfunk unter Berufung auf die Küstenwache. Die Behörden gehen davon aus, dass wegen der günstigen Wetterbedingungen bereits weitere Boote aus Libyen unterwegs nach Griechenland sind. Ein früherer CIA-Mitarbeiter ist wegen Millionendiebstahls festgenommen worden. Ermittler fanden in seinem Haus im US-Bundesstaat Virginia rund 300 Goldbarren im Wert von über 40 Millionen Dollar sowie Bargeld und Luxusuhren. Der Mann soll die Vermögenswerte bei seiner Arbeit veruntreut haben.
16: Und jetzt schauen wir gemeinsam auf die Straßen hier bei MDR Jump und wir legen los mit der A2 Richtung Berlin. Zwischen Marienborn-Helmstedt und Alsleben gibt es im Moment 8 Kilometer stockenden Verkehr an der Baustelle. Da braucht ihr eine Viertelstunde länger. Und eine Dreiviertelstunde länger dauert es auf der A2 Richtung Hannover. Zwischen Kreuz Magdeburg und Allerengersleben gibt es 9 Kilometer Stau und stockenden Verkehr. 20 Minuten plus auf der A4 Richtung Frankfurt. Zwischen Hermsdorfer Kreuz und Jena Zentrum gibt es 4 Kilometer Stau wegen Bauarbeiten. A13 Richtung Dresden. Zwischen Bestens und Großköris 6 Kilometer Stau an der Tagesbaustelle. Da braucht ihr ungefähr eine halbe Stunde länger. Es staut sich auf der A14 Richtung Dresden. Zwischen Leipzig-Ost und Leipzig und Kleinpösener gab es einen LKW-Unfall. Jetzt ist die A14 dort gesperrt. Wie gesagt, zurzeit Stau. Vorsicht A71 Richtung Sangerhausen. Zwischen Erfurt-Bindersleben und Erfurt-Gisbersleben liegen Metallteile auf der linken Fahrspur. Und B176, hier ist die Neulandsiedlung wegen eines Feuerwehreinsatzes gesperrt. Zurzeit gibt es Stau bis Dittmannsdorf. Die Blitzer. Komplette Liste gibt's natürlich auf mdrjump.de. Hier kommen die aktuellen, und zwar auf der B87 in Umverstedt Richtung Apolda. Chemnitz stehen sie in der Nefestraße statt Einberts. Dann in Erfurt wird zweimal geblitzt, in der Bernauer Straße statt Einberts und in der Blumenstraße statt auswärts. Dann stehen sie zwischen Geier und Zwönitz, in Görlitz, in der Gierbigsdorfer Straße in beiden Richtungen und in der Goethestraße statt Einberts. Und am Ortseingang Seifernersdorf aus Richtung Spitzkunnersdorf, da wird ebenfalls geblitzt. Habt ihr noch was gesehen? Staus, Blitzer oder auch Dinge, die gar nicht auf die Straßen gehören, dann ruft sehr gerne durch 0800 123 2340. Dankeschön. Sonne gibt's von der Muskauer Heide bis zum Zittauer Gebirge, dazu ein paar Wolken und es ist überall trocken, herrlich. Wir machen jetzt schon Feierabendwetter, ne? Bis 25 Grad gibt es heute dazu, Sonne satt, nur leichte Wolken. Morgen ebenfalls nochmal viel Sonnenschein, aber gegen Nachmittag nehmen die Wolken zu und gegen Abend kann es auch schon erste Schauer oder Gewitter geben bei 26 bis 30 Grad.
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0: Britney Spears, Toxic bei MDR Jump in 20 Sekunden. Weiterer Sommerhit. Sia und David Guetta gibt's mit Beautiful People.
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0: Und damit feiern wir heute mal die Menschen, mit denen man mehr Zeit verbringt als mit der eigenen Familie.
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0: Ja, heute Abend steigt endlich unser Bands for Friends mit Nico Santos in Wolmirstedt. Wir bringen die Stars zu euch nach Hause, heute in die Scheune nach Wolmirstedt. Ihr feiert mit euren Freunden und Kollegen, denn die sind diesmal im Mittelpunkt, die lieben Arbeitskollegen. Und Janina aus der MDR Jump, guten Morgen Familie, war im UCCL Brustzentrum der Uniklinik Leipzig und hat die Teamleiterin Anke und ihr Team höchstpersönlich auf die Gästeliste geschrieben.
2: So, nur noch diesen Krankenhausflur runter und hinter dieser Tür hier ist ein ganz besonderes Team, was wir jetzt überraschen werden. Ah, da seid ihr schon! Und ich mach's kurz. Anke steht vor mir, Dagmar steht vor mir. Ihr seid dabei bei unserem Bands for Friends mit Nico Santos.
3: Yeah! Cool, ich sehe Nico Santos.
2: Anke, beschreib doch mal, was macht denn dein Team hier so besonders?
4: Ich bin ganz, ganz stolz auf alle. Sie machen alle einen super Job.
2: Kommen dir auch ein bisschen die Tränchen, wenn du über dein Team redest. Ja. Warum ist das so?
4: Ich bin stolz. Ich bin einfach stolz.
2: Und die Dagmar steht neben mir, die gibt die Hand direkt rüber. Dagmar, du hast auch Tränchen im Auge. Ihr seid so süß, wirklich. Dagmar, sag mal, was geht denn dir da durch den Kopf, wenn du die Anke so siehst, eure Teamleiterin?
3: Ja, sie steht halt auch wirklich immer hinter uns, egal was ist. Wir stehen das alle zusammen durch. Und das ist manchmal nicht einfach in einem Zentrum, wo man mit Krebspatienten zu tun hat. Weil man möchte ja für den Patienten natürlich komplette 100% geben. Und wenn man selber manchmal nur 70-80% geben kann, dann braucht man einfach die Kollegen oder auch eine Chefin, die hinter einem steht. Und die Kollegen natürlich auch.
2: Ihr haltet zusammen und ich freue mich so, so sehr, dass ihr dabei seid beim Bands for Friends. Mit allem, was da kommen mag. Mit Tränchen, mit Händchen halten, mit Jubeln, mit einfach mal den Alltag hinter euch lassen. Ihr habt es euch wirklich verdient. Herzlichen Glückwunsch.
4: Dankeschön.
3: Dankeschön. Wir freuen uns auch.
0: Das glaube ich. Und heute Abend machen sie wirklich einen dann drauf. In Wolmirstedt bei unserem MDR Jump Bands for Friends mit Nico Santos.
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0: Und hier gibt's neue Musik von Tiffany Harris. Hier ist Vertigo bei MDR Jump. Schönen Nachmittag wünsche ich euch.

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0: Hier ist MDR Jump, jetzt gleich mit Timo und dem MDR Jump Feierabend-Countdown. Und er hat die dicke, fette Überraschung für euch. Bei ihm gibt es direkt kurz nach zwei die Last-Minute-Tickets für unser Bands for Friends mit Nico Santos.
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11: Um 14 Uhr mit Uta Georgi. Die EU-Kommission hat gegen den chinesischen Online-Händler Temu eine Strafe in Höhe von 200 Millionen Euro verhängt. Die Kommission erklärte, Temu verstoße gegen EU-Recht. Die Plattform biete illegale Produkte an. Risiken und Schäden für Verbraucher würden nicht ordnungsgemäß bewertet. Bei Testkäufen hätten etwa viele Ladegeräte grundlegende Sicherheitstests nicht bestanden. Babyspielzeug habe Chemikaliengrenzwerte überschritten. Temu ist seit 2023 in Deutschland aktiv. Das 100 Milliarden Euro Sondervermögen für die Bundeswehr wird nach dem Bericht des Spiegel bislang ohne Aufsicht des Bundestages ausgegeben. Ein entsprechendes Gremium sei zwar gewählt worden, habe bisher aber noch nicht getagt. Der Grünen-Abgeordnete Sebastian Schäfer forderte die anderen Gremienmitglieder auf, sich dringend zu verständigen. Ansonsten bestehe die Gefahr, dass die Rüstungsunternehmen zu viel Geld für ihre Produkte verlangten. Mit dem Sondervermögen sollen unter anderem neue Kampfflugzeuge angeschafft werden. Die Mittel sind weitgehend verplant und sollen durch neue Kredite finanziert werden. Das Deutsche Kinderhilfswerk hat mehr Investitionen in Bildung und Erziehung verlangt. Vizepräsidentin Anja Sigismund sagte dem MDR, es stimme nicht, dass Deutschland zu wenig Geld dafür habe. Die Frage sei eher, ob die Mittel richtig eingesetzt würden. Jeder Euro, der für Bildung ausgegeben werde, sei ein gut investierter Euro. Sigismund beklagte zugleich, dass Kinder und Jugendliche keine ausreichende Lobby hätten. In einem UNICEF-Bericht zum Kindeswohl in den Industrieländern liegt Deutschland nur im hinteren Mittelfeld. Jeder zweite Deutsche hat schon mal Informationen aus dem Internet weitergeleitet, obwohl Zweifel am Wahrheitsgehalt bestanden. Das geht aus einer Untersuchung des Branchenverbandes Bitkom hervor. Zwei Dritteln der Befragten fällt es schwer, Fake News zu erkennen und einzuschätzen. Die meisten Falschinformationen werden über Facebook verbreitet, gefolgt von Instagram und TikTok. Bitkom-Hauptgeschäftsführer Bernhard Rohleder sagte, Desinformationen verzerrten den öffentlichen Diskurs und verunsicherten viele Menschen. Nach dem gewaltsamen Tod der damals 12-jährigen Luise im Siegerland ist das Zivilverfahren zu Ende gegangen. Das Landgericht Koblenz beschloss, dass die Hinterbliebenen des Opfers 125.000 Euro Schmerzensgeld erhalten. Hinzu kommen die Kosten für Bestattung und Anwalt. Ein Strafprozess fand wegen des Alters der Beschuldigten nicht statt. Die damals 12 und 13 Jahre alten Mädchen hatten zugegeben, ihr Opfer vor 3 Jahren mit zahlreichen Messerstichen getötet zu haben. Das waren die Nachrichten.
3: Hier ist MDR Jump mit dem zuverlässigsten Verkehrsservice im Osten und der A2 in Richtung Berlin zwischen Marienborn-Helmstedt und Eilsleben. 8 Kilometer Stau wegen defekter Fahrzeuge in der Baustelle. Dauert 45 Minuten länger. A2 Richtung Hannover zwischen Kreuz Magdeburg und Allerengersleben. 9 Kilometer stockender Verkehr, 1/2 Stunde plus. Und A2 Richtung Hannover zwischen Marienborn-Helmstedt und Helmstedt Zentrum gibt's Behinderungen nach einem Unfall auf der linken Spur. A4 Richtung Frankfurt zwischen Chemnitz-Glöser und Kreuz Chemnitz 4 Kilometer Stau, 1/4 Stunde länger. Und A4 Richtung Frankfurt zwischen Hermsdorfer Kreuz und Jena Zentrum 4 Kilometer Stau, da laufen Bauarbeiten so 20 Minuten mehr. A13 Richtung Dresden zwischen Bestensee und Großköris, 6 Kilometer stockender Verkehr. An der Tagesbaustelle 1/4 Stunde länger. A14 Richtung Dresden zwischen Leipzig Ost und Kleinpößner nach dem LKW-Unfall gesperrt und zurzeit Stau. Und Vorsicht, A71 in Richtung Sangerhausen zwischen Schweinfurt West und Poppenhausen, ein Unterlegkeil auf der Fahrbahn. Und B4 Nordhausen-Erfurt zwischen Greußen und Straußfurt Stau wegen Markierung. Blitzer in Chemnitz in der Nefestraße stadteinwärts, Erfurt, Bernauer Straße stadteinwärts, dann zwischen Geier und Zwönitzen Blitzer und in Görlitz in der Goethestraße stadteinwärts. Habt ihr mehr? 0800 123 2340. Und ich sehe gerade, da kommt noch eine Sofortmeldung rein. Betrifft die A4 in Richtung Frankfurt zwischen Dresden-Wildermann und Dresden-Neustadt. Mehrere Steine auf der Fahrbahn. Daraus geht eine gute Fahrt bei tollem Wetter. Es bleibt nämlich schön sonnig heute Nachmittag, vereinzelt so ein paar Wolken. Eilenburg 21 Grad zur Stunde, Salzwedel 19, Gera 21 im Schatten offiziell gemessen. Höchstwerte gehen rauf bis auf 25. Morgen dann auch erstmal viel Sonne, am Nachmittag dann zunehmend Wolken und im Laufe des Abends zumindest in Sachsen-Anhalt Schauer oder Gewitter möglich. Bis dahin nochmal 26 bis 30 Grad. 2:05.
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3: Jetzt oder nie, ihr habt es eben bei Bernadette gehört. Wir laden euch jetzt noch herzlich ein für den heutigen Feierabend nach Wolmirstedt bei Magdeburg zu unserem sehr exklusiven Bands for Friends Hörerkonzert mit Nico Santos. 19:30 geht's los und in 5 Minuten die allerletzten Gästelistenplätze, vielleicht ja für euch und eure liebsten Kolleginnen und Kollegen. 0800 123 2340, macht spontan einen Teamausflug, kommt zu unserem Bands for Friends Konzert mit Nico Santos heute Abend. 0800 123 2340, das ist jetzt wirklich die allerletzte Chance.
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0: Ich weiß, man hat ja nebenbei immer noch viel zu tun, so an so einem normalen Donnerstagnachmittag, aber manchmal lohnt sich's, wenn man bei mir ganz genau zuhört.
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0: Denn jetzt verschenken wir einfach so noch die letzten Gästelisteplätze für heute Abend, für dieses sehr besondere Konzert in einem sehr exklusiven Rahmen, denn sonst macht Nico Santos Riesenhallen voll. Heute tritt er nur für euch auf. Ganz dicht seid ihr dran, an der Bühne. Und wer holt sich die letzten Plätze? 0800 123 2340. Hier ist Timo. Hallo, wer ist denn da?
2: Hallo?
0: Hallo, ja?
2: Ja, hallo, hier ist die Petra.
0: Hallo, Petra. Wo bist du denn zu Hause, Petra?
2: In Langwetzendorf.
0: Sehr schön. Und mit welchen Kolleginnen oder Kollegen würdest du gerne zu Nico Santos?

0: Total viel Spaß. Das Team vor Ort freut sich auf euch.
1: Vielen, vielen Dank.
0: Sehr, sehr gerne.
1: Sehr schön.
0: Und allen anderen sei gesagt, ich schaff's leider nach der Sendung auch nicht rechtzeitig, weil der Weg nach Wolmirstedt viel zu lang ist für mich. Ich habe ja bis 19 Uhr Show, aber wir sehen uns dann im Livestream, denn wir übertragen das Ganze auch bei Facebook oder Instagram. Also kommt auch gerne dort rum, dann quatscht auch kein Kollege dazwischen.
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4: Hier ist MDR Jump halb drei und die Meldung zur halben Stunde mit Uta Georgi.
5: In der historischen Innenstadt von Neustadt an der Orla sind zwei Gebäude in Brand geraten. Nach Behördenangaben stand zunächst die Fassade eines Hauses in Flammen. Danach habe das Feuer auf den Dachstuhl und ein Nachbargebäude übergegriffen. Mehr als 100 Feuerwehrleute seien im Einsatz. Der gesamte Innenstadtbereich sei derzeit gesperrt. Vor der griechischen Insel Kreta sind binnen zwei Tagen etwa 400 Bootsflüchtlinge entdeckt und in Sicherheit gebracht worden. Das berichtet der griechische Rundfunk unter Berufung auf die Küstenwache. Die Behörden gehen davon aus, dass wegen der günstigen Wetterbedingungen bereits weitere Boote aus Libyen unterwegs nach Griechenland sind. Ein früherer CIA-Mitarbeiter ist wegen Millionendiebstahls festgenommen worden. Ermittler fanden in seinem Haus im US-Bundesstaat Virginia rund 300 Goldbarren im Wert von über 40 Millionen Dollar sowie Bargeld und Luxusuhren. Der Mann soll die Vermögenswerte bei seiner Arbeit veruntreut haben.
4: Der Blick auf die Straßen bei MDR Jump mit der A2 Richtung Berlin zwischen Marienborn-Helmstedt und Eilsleben. 8 Kilometer stockender Verkehr wegen defekter Fahrzeuge in der Baustelle, so eine Viertelstunde länger. A2 Richtung Hannover zwischen Kreuz Magdeburg und Allerhingersleben. 9 Kilometer Stau, halbe Stunde plus. Und A4 Richtung Frankfurt zwischen Chemnitz-Glöser und dem Kreuz Chemnitz. 4 Kilometer Stau, 20 Minuten dauert's länger. A4 in Richtung Frankfurt zwischen Hermsdorfer Kreuz und Jena Zentrum. 4 Kilometer Stau, da laufen Bauarbeiten. 20 Minuten länger. A9 Richtung München. Vorsicht zwischen Bitterfeld, Wolfen und Halle. Fahrzeugteile auf der linken Spur. Und A14 Richtung Dresden zwischen Leipzig-Messegelände und Kleinpösner. Stau wegen der Lkw-Bergungsarbeiten auf der rechten Fahrspur. Eine halbe Stunde länger. Und B80 in Halle zwischen der Abfahrt Neustadt-Pferderennbahn und Rennbahnkreuz. Defekter PKW auf der rechten Fahrspur. Geblitzt wird auf der B281 in Reichmannsdorf Richtung Saalfeld. Chemnitz-Nefestraße stadteinwärts, Erfurt-Bernauer Straße stadteinwärts, dann zwischen Geier und Zwönitz und in Görlitz Goethestraße stadteinwärts. Habt ihr mehr? 0800 123 2340. Wieder viel Sonne heute Nachmittag, nur so ein paar harmlose Wolken, bis zu 25 Grad. Morgen wird es noch wärmer, bis 30. Dazu dann erstmal auch viel Sonne, zum Nachmittag hin mehr Wolken und zum Abend sind dann noch erste Schauer oder Gewitter möglich. Das betrifft aber vor allem erstmal Sachsen-Anhalt. 3:30.
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1: Wir müssen uns jetzt gegenseitig was versprechen. Hier ist der MDR Jump Feierabend Countdown. Am Donnerstagnachmittag, morgen wird's ja noch wärmer hier bei uns im Osten. Aber lasst uns bitte nicht über die Hitze beschweren. In 4 italienischen Großstädten gilt heute Hitzealarm, ausgerufen vom Gesundheitsministerium. Rom ist betroffen, aber auch Florenz, Bologna und Turin. Dort herrschen nämlich seit Tagen Temperaturen von 30 Grad. Und mehr. Also, lasst uns hier den Sommer im Frühling genießen, ohne uns drüber zu beschweren. Das geht mit der richtigen Musik noch viel besser und er liefert Kygo zuverlässig, in dem Fall mit Unterstützung von Khalid und Griffin. Save My Love ist neu bei MDR Jump.

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0: sorry, Mikro war schon an. Hier ist der MDR Jump Feierabend Countdown am Donnerstag. Genau, der Donnerstag, auf den wir die letzten Wochen so hingefiebert haben.
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0: Ja, eben haben wir die allerletzten Gästelistenplätze ganz spontan noch verschenkt an Petra und ihre Kolleginnen von der Baumschule in Langwetzendorf, die jetzt spontan noch dabei sind.
2: Ja, sehr schön. Vielen Dank.
0: Ey, wir wünschen allen, die sich auf dem Weg nach Wolmirstedt machen, ganz viel Spaß. Und natürlich auch denen, die nicht hingehen können, ganz viel Spaß. Denn wir sehen uns im Livestream. Bei Facebook oder Instagram werden wir dieses ganz besondere Bands for Friends Konzert auch übertragen. Das zeichnet sich ja wirklich durch Intimität aus, ne? Es gibt wirklich nur ganz wenige Plätze vor der Bühne. Es ist eine ganz besondere Atmosphäre, sehr heimelig. Da passieren dann ganz oft spontane Dinge, haben wir bei den letzten Konzerten immer wieder gemerkt. Auch Songpremieren gibt es. Was sagt unser Star des Abends, Nico Santos, dazu?
3: Also es wird natürlich neue Songs geben, auf jeden Fall. Aber so ganz neuen Song muss ich mal gucken, ob ich den da schon spielen kann, will, darf. Ich sag mal so, es sind immer Momente, die so spontan sind, dass man einfach sagt, ey, ich spiele einfach einen Song, der ist gar nicht von mir. Ich habe den auch noch nie gespielt, let's go. Mache ich trotzdem mal.
0: Spannend und wird so oder so super versprochen. Also heute Abend unser Bands for Friends Konzert mit Nico Santos. 19:30 geht's los, vor Ort, aber auch online. Wir sehen uns bei Facebook oder Instagram. Ich freue mich.

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9: Um 15 Uhr mit Uta Georgi. Die EU-Kommission hat gegen den chinesischen Online-Händler Temu eine Strafe in Höhe von 200 Millionen Euro verhängt. Die Kommission erklärte, Temu verstoße gegen EU-Recht. Die Plattform biete illegale Produkte an. Risiken und Schäden für Verbraucher würden nicht ordnungsgemäß bewertet. Bei Testkäufen hätten etwa viele Ladegeräte grundlegende Sicherheitstests nicht bestanden. Babyspielzeug habe Chemikaliengrenzwerte überschritten. Das 100 Milliarden Euro Sondervermögen für die Bundeswehr wird nach dem Bericht des Spiegel bislang ohne Aufsicht des Bundestages ausgegeben. Ein entsprechendes Gremium sei zwar gewählt worden, habe bisher aber noch nicht getagt. Der Grünen-Abgeordnete Sebastian Schäfer forderte die anderen Gremienmitglieder auf, sich dringend zu verständigen. Ansonsten bestehe die Gefahr, dass die Rüstungsunternehmen zu viel Geld für ihre Produkte verlangten. Mit dem Sondervermögen sollen unter anderem neue Kampfflugzeuge angeschafft werden. Die Mittel sind weitgehend verplant und sollen durch neue Kredite finanziert werden. Nach monatelanger Fahndung ist der Gera-Rechtsextremist Christian Klar in Madrid festgenommen worden. Eine Sprecherin des Thüringer Landeskriminalamtes sagte, die spanische Polizei habe ihn gestern Abend gefasst. Die entscheidenden Hinweise seien von der Thüringer Zielfahndung gekommen. Die Staatsanwaltschaft Gera hatte mit einem europäischen Haftbefehl nach Klar gefahndet, weil er zu einem Prozess nicht erschienen war. Klar ist als Organisator von rechtsextremen Demos in Ostthüringen bekannt geworden. Das Deutsche Kinderhilfswerk hat mehr Investitionen in Bildung und Erziehung verlangt. Vizepräsidentin Anja Sigismund sagte dem MDR, es stimme nicht, dass Deutschland zu wenig Geld dafür habe. Die Frage sei eher, ob die Mittel richtig eingesetzt würden. Jeder Euro, der für Bildung ausgegeben werde, sei ein gut investierter Euro. In einem UNICEF-Bericht zum Kindeswohl in den Industrieländern liegt Deutschland nur im hinteren Mittelfeld. Nach dem tödlichen Unfall in Dinslaken ist ein Ermittlungsverfahren gegen die Autofahrerin eingeleitet worden. Die zuständige Staatsanwaltschaft teilte mit, die Frau habe bereits vor einem Jahr wegen eines plötzlichen Ohnmachtanfalls einen Unfall verursacht. Danach sei ihr ein sogenannter Ereignisrekorder implantiert worden, der die Herzaktivität kontinuierlich überwache. Die Daten würden nun ausgewertet. Auch das Auto werde untersucht. Die 47-Jährige war gestern in eine Gruppe von Schülern gefahren. Zwei Jungen wurden getötet, ein dritter leicht verletzt. Das waren die Nachrichten.
0: Hier ist MDR Jump mit dem zuverlässigsten Verkehrsservice im Osten und der A2 Richtung Berlin zwischen Marienborn-Helmstedt und Alsleben 6 Kilometer Stau. Wegen defekter Fahrzeuge in der Baustelle 20 Minuten länger. A2 Richtung Hannover zwischen Kreuz Magdeburg und Allerengersleben 9 Kilometer Stau. Halbe Stunde plus. Und A2 Richtung Magdeburg in der Auffahrt Theißen ein defekter Pkw. A9 Richtung München, Vorsicht zwischen Bitterfeld-Wolfe und Halle, Fahrzeugteile auf der linken Spur und A14 Richtung Dresden. Zwischen Leipzig-Messegelände und Kleinpösner Stau wegen der Lkw-Bergungsarbeiten auf der rechten Fahrspur 20 Minuten länger und die Straße zwischen der A36 Abfahrt Holm und Holm nach einem Unfall gesperrt. Geblitzt wird auf der B281 in Reichmannsdorf Richtung Saalfeld, Chemnitz-Nefestraße stadteinwärts, Erfurt-Bernauer Straße stadteinwärts, zwischen Geier und Zwönitz wird geblitzt und in Görlitz in der Goethestraße stadteinwärts. Habt ihr mehr entdeckt? 0800 123 23 40. Bleibt schön sonnig, vereinzelt so ein paar Wolken, aber harmlos. Zittau aktuell bei 20 Grad, Magdeburg 21, Gotha zur Stunde 22. Bis zu 25 sind heute noch drin. Morgen gibt's dann auch viel Sonne, am Nachmittag aber zunehmend Wolken und im Laufe des Abends dann in Sachsen-Anhalt auch Schauer oder Gewitter möglich. Bis dahin nochmal 26 bis 30 Grad maximal. 4 nach 3.
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0: So, Tasche, ja, Check hat er, Schlüssel, ja, auch. Dann muss ja unser Dr. Imkus im Prinzip nur noch warten, bis der Nachbar aus dem Hausflur weg ist.
3: Statt einfach rauszugehen, fährst du dann 2 quälende Minuten in absoluter Schockstarre hinter der Holztür, nur um dem gefürchteten Smalltalk über das morgige Wetter oder die Mülltonnenreinigung zu entgehen.
0: Kennt ihr vielleicht auch. Die ganze Folge in 6 Minuten.

0: Achtung unterwegs. Es gibt noch eine Sofortmeldung aus dem MDR Jump Verkehrszentrum für die A2 Richtung Berlin. Zwischen Ziesa und Wollin ein Rad auf der rechten Fahrspur. A2 Richtung Berlin zwischen Ziesa und Wollin. Schön vorsichtig. Euch eine gute Fahrt mit dem MDR Jump Feierabend Countdown und unserem Dr. M-Kuss. Kennt ihr das, wenn Opa von früher erzählt? Ja, genau.
1: Wisst ihr, was mich früher immer genervt hat? Dass das eigene Treppenhaus im Wohnblock manchmal zu einer hochgefährlichen Sperrzone mutierte, in der man sich wie so ein Agent im feindlichen Hinterland bewegen musste. Da stehst du komplett abmarschbereit mit den Schuhen an den Füßen im Flur, hörst draußen das verräterische Schlüsselklappern des Nachbarns und statt einfach rauszugehen, fahrst du dann zwei quälende Minuten in absoluter Schockstarre hinter der Holztür, während du durch einen Spion den Flur scannst, nur um dem gefürchteten Smalltalk über das morgige Wetter oder die Mülltonnenreinigung zu entgehen. Am Ende schleicht man sich dann mit angehaltenem Atem wie so ein Einbrecher die Stufen hinunter, immer auf der Hut, dass nicht noch im letzten Moment irgendwo eine Tür aufspringt. Aber dieses tägliche Versteckspiel schärfte wenigstens unsere Sinne und schulte die Reflexe besser als jedes Survival-Training im Dschungel. Und wer die Kunst des lautlosen Entwischens erstmal perfekt beherrscht, der spaziert später auch völlig tiefenentspannt an jedem ungebetenen Gespräch im Leben vorbei.
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Allen unterwegs eine gute Fahrt im Auto mit neuer Musik von Miles Smith und Niall Horan. Drive safe ist das Motto hier bei MDR Jump.

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4: Hier ist MDR Jump 3:30 und die Meldung zur halben Stunde mit Uta Georgi.
5: Im nordukrainischen Gebiet Sumy sind 2 Menschen bei einem russischen Drohnenangriff getötet worden. Nach Angaben der regionalen Behörden waren der Mann und die Frau zum Zeitpunkt der Attacke auf einem Feldweg nahe der russischen Grenze unterwegs. Italiens Behörden haben Vermögenswerte von mehr als 200 Millionen Euro im Umfeld der Mafia beschlagnahmt. Nach Angaben der Finanzpolizei geht es um das Netzwerk des mittlerweile gestorbenen Mafia-Bosses Messina Denaro. 3 weitere Verdächtige seien bei einer internationalen Razzia festgenommen worden. Das Geld soll in Firmen, Gold und Luxusimmobilien geflossen sein.
4: Wir schauen auf die Straßen für euch, starten mit der A2 Richtung Berlin im MDR-Jump-Verkehrszentrum zwischen Marienborn-Helmstedt und Alsleben. 8 Kilometer Stau wegen defekter Fahrzeuge und der Baustelle 45 Minuten obendrauf und Vorsicht vor der Abfahrt Allerringersleben, ein brennender Pkw. Dann Vorsicht A2 Richtung Berlin zwischen Ciesa und Wollin, ein Rad auf der rechten Spur, und A2 Richtung Hannover zwischen Kreuz Magdeburg und Allerringersleben, 9 Kilometer Stau, halbe Stunde dauert's länger. A2 Richtung Magdeburg in der Auffahrt Thesen, ein defekter Pkw, und Vorsicht A9 Richtung München zwischen Leipzig West und Bad Dürrenberg, Metallteile auf der linken und mittleren Fahrspur. A14 Richtung Dresden zwischen Leipzig Messegelände und Kleinpösner, 5 Kilometer Stau, da laufen Lkw-Bergungsarbeiten auf der rechten Fahrspur, so eine halbe Stunde dauert's länger. B249 zwischen Eigenrieden und Pfafferode nach einem Unfall gesperrt, und die Straße zwischen der A36 Abfahrt Heum und Heum nach einem Unfall gesperrt. Blitze auch noch, B190 in Ritzleben Richtung Ahrensee, auf der B281 in Reichmannsdorf Richtung Saalfeld, Dresden-Wilhelm-Franke-Straße stadteinwärts, Eisenach, Stregdaer Allee in beiden Richtungen, Görlitz-Goethe-Straße stadteinwärts und Halle Ammendorf, Merseburger Straße statt auswärts. Habt ihr mehr entdeckt unterwegs? 0800 123 23 40. Wieder viel Sonne, nur so ein paar harmlose Wolken und bis zu 25 Grad heute. Morgen wird es dann noch wärmer, bis 30 Grad. Dazu erstmal Sonne, nachmittags dann schon die ersten Wolken und zum Abend auch Schauer oder Gewitter möglich. Das betrifft dann vor allem erstmal Sachsen-Anhalt. 3:55.
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0: Na? Ready for takeoff? Keine 4 Stunden mehr. Dann sind wir online und natürlich vor allem auch on stage.
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0: Und ihr seid exklusiv dabei im schönen Wolmirstedt. Wir sind in Sachsen-Anhalt heute. Später im Livestream gerne vorbeischauen. Ja, oder vor Ort über unsere Gästeliste. Viele haben ja die exklusiven Plätze bekommen. Unser Bands for Friends Reporter Lars ist schon vor Ort. Was kannst du denn von der schönen Location eigentlich berichten? Und vor allem ist schon wer da, Lars?
2: Hörst du das, Timo? Das sind wunderbar verlegte Steinplatten hier drin in der Museumsscheune. Das heißt, der Tanzboden ist eben und der hält auch einiges aus. Und draußen vor der Museumsscheune entspannt viel Platz, entspannt blauer Himmel, entspannte Dekowolken und entspannte erste, ich glaube mal, Fans, die hier schon sitzen. Leute, wer seid denn ihr? Was macht denn ihr hier?
3: Ich bin die Niki, ja, und ich bin Wenke. Ich komme aus Seesen am Harz und meine Freundin kommt aus Nienburg.
2: Nienburg?
3: Ja, aus der Nähe von Hannover.
2: Ach das, ich dachte
3: das
2: schon,
3: das ist Nienburg, nicht das Nienburg, was hier ist.
2: Ihr seid schon mal da, sitzt doch entspannt hier im Schatten.
3: Genau, genießen das Wetter und die Ruhe und die Einflüsse, es ist einfach herrlich und sind dankbar, dass wir hier sein dürfen.
2: Ja, und ihr guckt uns auch ein bisschen zu, denn wir haben uns ja auch gerade aufgebaut hier vor der Museumsscheune mit einem großen MDR-Jump-Zelt. Die Autos sind noch da, die Kofferräume sind noch auf. Was ist euch aufgefallen? Habt ihr schon ein bisschen geguckt?
3: Nee, tatsächlich haben wir gequatscht, weil wir uns auch länger nicht gesehen haben. Und arbeitsmäßig bleibt ja immer wenig Zeit zu telefonieren oder privat zu telefonieren und deswegen haben wir die Zeit hier genutzt, erstmal zu quatschen. Ja, wir sehen hier ist reges Treiben, aber ja, wir freuen uns einfach auf später und beobachten dann alles genau.
4: Auf jeden Fall. Das so. Leben ist eine Überraschung.
2: Na dann, Leute, ich guck mal ein bisschen weiter. Wir werden noch ein paar mehr werden heute. Ja, wollte noch kurz ins Radio grüßen zum Timo zurück.
4: Danke für die Einladung.
0: Gerne.
4: Wir werden es genießen.
3: Uns geht es gut und ich hoffe, dir auch. Und im Studio ist es vielleicht etwas kühler als hier draußen.
0: Naja, ich sag mal so, unsere Klimaanlage schwächelt ein bisschen. Ich sitze hier schon in kurzer Hose. Das will schon was heißen. Euch viel Spaß und wir sehen uns online auch gerne. 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

0: Unterwegs mit uns immer auf dem Laufenden bleiben, das MDR Jump Verkehrszentrum noch mit der A38 Richtung Göttingen. Vorsicht, Höhe Bleicherode, Fahrzeugteile auf allen Fahrspuren. A38 Richtung Göttingen, Höhe Bleicherode und in 15 Sekunden The Weekend mit Blinding Lights.
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8: Um 16 Uhr mit Uta Georgi. In der Koalition gibt es Überlegungen, zur Finanzierung der Pflegekosten auch das Eigenheim heranzuziehen. Der stellvertretende Unionsfraktionschef Albert Stegemann sagte, wer Vermögen besitze, müsse es einsetzen, bevor die Gemeinschaft zahle. Dazu gehöre auch das Eigenheim. Aus der SPD kamen zustimmende Signale. Scharfe Kritik äußerten hingegen Sozialverbände und der Verband Wohneigentum. Bundesgeschäftsführerin Verena Öhrenbass sprach von einem fatalen Signal an Millionen Menschen, die ihr Leben lang privat vorgesorgt hätten. Die Holocaust-Gedenkstätte Yad Vashem will ihre geplante Außenstelle in Leipzig zum Bildungszentrum über Sachsen hinaus machen. Bereichsleiterin Noam Keaton sagte dem MDR, die Einrichtung solle sich auch an die europäischen Nachbarländer richten. So könnten dort Vorbereitungsseminare für Yad Vashem-Exkursionen nach Polen stattfinden. Nach Keatons Worten wird die konkrete Gestaltung des Zentrums im Leipziger Ariowitsch-Haus jetzt mit den Partnern vor Ort besprochen. Man denke vor allem Bildungsangebote für Lehrer, Schüler und deren Eltern. Neben Leipzig soll es auch in München eine Außenstelle der Gedenkstätte geben. Die EU-Kommission hat gegen den chinesischen Online-Händler Temu eine Strafe in Höhe von 200 Millionen Euro verhängt. Die Kommission erklärte, Temu verstoße gegen EU-Recht. Die Plattform biete illegale Produkte an. Risiken und Schäden für Verbraucher würden nicht ordnungsgemäß bewertet. Bei Testkäufen hätten etwa viele Ladegeräte grundlegende Sicherheitstests nicht bestanden. Babyspielzeug habe Chemikaliengrenzwerte überschritten. Das 100 Milliarden Euro Sondervermögen für die Bundeswehr wird nach einem Bericht des Spiegel bislang ohne Aufsicht des Bundestages ausgegeben. Ein entsprechendes Gremium sei zwar gewählt worden, habe bisher aber noch nicht getagt. Der Grünen-Abgeordnete Sebastian Schäfer forderte die anderen Gremienmitglieder auf, sich dringend zu verständigen. Ansonsten bestehe die Gefahr, dass die Rüstungsunternehmen zu viel Geld für ihre Produkte verlangten. Mit dem Sondervermögen sollen unter anderem neue Kampfflugzeuge angeschafft werden. Nach monatelanger Fahndung ist der Gera-er Rechtsextremist Christian Klar in Madrid festgenommen worden. Eine Sprecherin des Thüringer Landeskriminalamtes sagte, die spanische Polizei habe ihn gestern Abend gefasst. Die entscheidenden Hinweise seien von der Thüringer Zielfahndung gekommen. Die Staatsanwaltschaft Gera hatte mit einem europäischen Haftbefehl nach Klar gefahndet, weil er zu einem Prozess nicht erschienen war. Klar ist als Organisator von rechtsextremen Demos in Ostthüringen bekannt geworden. Das waren die Nachrichten.
1: Hier ist MDR Jump mit dem zuverlässigsten Verkehrsservice im Osten und der A2 Richtung Berlin zwischen Marienborn-Helmstedt und Alsleben. 8 Kilometer Stau wegen defekter Fahrzeuge und der Baustelle 45 Minuten länger. Und A2 Richtung Hannover zwischen Kreuz Magdeburg und Allerengersleben 9 Kilometer Stau, da 1:15 mehr. A14 Richtung Dresden zwischen Leipzig Messegelände und Kleinpösner 5 Kilometer Stau. Dort laufen Lkw-Bergungsarbeiten auf der rechten Fahrspur. 45 Minuten dauert es mittlerweile länger. Und Vorsicht A38 Richtung Göttingen, Höhe Bleicherode, Fahrzeugteile auf allen Fahrspuren. Dann die A71 Richtung Schweinfurt zwischen Grevenroda und Oberhof im Tunnel Rennsteig. Ein defekter Pkw auf der rechten Spur. Und die Straße zwischen der A36 Abfahrt Holm und Holm nach einem Unfall gesperrt. Geblitzt wird auf der A4 Richtung Frankfurt am Kreuz Erfurt, auf der B190 in Ritzleben Richtung Ahrensee, Apolda, Herressener Straße stadtauswärts, Dresden-Wilhelm-Franke-Straße stadteinwärts, Eisener-Stregter Allee in beiden Richtungen und Halle-Ammendorf noch, Blitzer in der Merseburger Straße stadtauswärts. Habt ihr noch was entdeckt? 0800 123 23 40. Sonnig und trocken zum Feierabend, alles bestens. Reichenbach aktuell bei 21 Grad, Halberstadt 22, Jena 23. In der Nacht dann schön abkühlen, Tiefstwerte 10 bis 4 Grad. Im oberen Erzgebirge ganz vereinzelt nochmal leichter Frost möglich. Morgen erstmal viel Sonne, am Nachmittag dann langsam mehr Wolken und im Laufe des Abends in Sachsen-Anhalt Schauer oder Gewitter möglich bei 26 bis 30 Grad. 5:05.
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0: Sexy Eis mit Sahne.
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0: 50 Euro Eisgeld, ja, für den nächsten Besuch in der Eisdiele. Oder auch, habe ich ja eben schon empfohlen, schön zu Hause die Vorräte auffüllen. Auch super, denn dann gibt's zum Abendbrot, zum Nachtisch noch Sexy Eis. Wer sichert sich unseren kleinen Einkaufsbonus, den Fuffi zum Feierabend? 0800 123 2340. Hier ist Timo. Hallo, wer ist denn da?
2: Hallo?
0: Hallo, ja.
2: Hallo?
0: Na, wer bist du denn?
2: Hallo, hier ist der Jonas.
0: Hallo Jonas, und wo bist du zu Hause?
2: In Auerbach im Erzgebirge.
0: Sehr schön, Grüße und Glück auf.
2: Glück auf, ja.
0: Wie sieht denn deine typische Eisbestellung aus?
2: Oh, die typische Eisbestellung wäre Kaffee-Eis und Schoko-Eis.
0: Oh, so einer bist du. Ich bin ja eher Team Fruchtig unterwegs, so mit Zitrone und so weiter.
2: Nee, das geht gar nicht. Also ich mache mal mehr Erdbeeren noch mit, aber dann hört auf.
0: Ja, das ist, stellt man wirklich fest, die Masse bestellt scheinbar keine Zitrone. Und letzte Woche habe ich dann einen Fehler gemacht. Wir waren Sonntag spazieren im schönen Zwenkau. Weiß ich nicht, ob du das kennst. Da am Hafen, da ist auch eine Eisdiele, die ist noch relativ neu. So, und dann habe ich gedacht, okay, Softeis wäre ja super, aber die haben ja nur Schoko-Vanille. Und dann war ich so neidisch, weil meine Frau hatte dann ein Softeis. Und dann habe ich gedacht, Mensch, jetzt hast du doch einen Fehler gemacht. Weil für mich geht ja nichts über Softeis.
2: Schoko-Vanille geht ja auch noch.
0: Ja, ich bin halt nicht so ein Schoko-Freak. Deswegen. Aber okay, ich habe dann hinterher festgestellt, dass es da wohl auch Vanille gegeben hätte. Deswegen habe ich mich total geärgert.
2: Naja, beim nächsten Mal.
0: So, Jonas.
2: Das Jahr ist ja noch kurz.
0: So, und du kannst es ja krachen lassen an der Eisdiele mit 50 Euro.
2: Vielen Dank, super, da freue ich mich.
0: Sehr, sehr gerne. Liebe Grüße in schöne Auerbach und hab einen schönen Feierabend.
2: Gleichfalls, danke.
0: Danke dir, ciao.
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6: Hier ist MDR Jump, 16:30 und die Meldungen zur halben Stunde mit Uta Georgi.
7: Im nordukrainischen Gebiet Sumy sind zwei Menschen bei einem russischen Drohnenangriff getötet worden. Nach Angaben der regionalen Behörden waren der Mann und die Frau zum Zeitpunkt der Attacke auf einem Feldweg nahe der russischen Grenze unterwegs. Italiens Behörden haben Vermögenswerte von mehr als 200 Millionen Euro im Umfeld der Mafia beschlagnahmt. Nach Angaben der Finanzpolizei geht es um das Netzwerk des mittlerweile gestorbenen Mafia-Bosses Messina Denaro. Drei weitere Verdächtige seien bei einer internationalen Razzia festgenommen worden. Das Geld soll in Firmen, Gold und Luxusimmobilien geflossen sein. Im Freibad in Kahla in Thüringen haben Unbekannte verfassungsfeindliche Symbole und Parolen hinterlassen. Nach Polizeiangaben sprühten die Täter unter anderem Hakenkreuze, SS-Runen sowie weitere Schriftzüge auf das Gebäude. Die Schmierereien erstreckten sich über eine Fläche von etwa 10 mal 2 Metern.
6: Der Blick auf die Straßen. Bei MDR Jump mit der A2 Richtung Berlin zwischen Marienborn-Helmstedt und Alsleben. 8 Kilometer Stau. Wegen defekter Fahrzeuge und der Baustelle dauert es im Moment eine Stunde länger. Auch die Umleitung über die B1 ist überlastet. A2 Richtung Hannover zwischen Kreuz Magdeburg und Allerengersleben. 9 Kilometer Stau. 1,5 Stunden Verzögerung aktuell. Und A4 Frankfurt Richtung Dresden zwischen Bucher und Stadtroda. 3 Kilometer Stau, an der Baustelle 20 Minuten länger. Dann mein Heimweg, A14 Richtung Dresden, zwischen Leipzig Messegelände und Kleinpößner 5 Kilometer Stau. Da laufen Lkw-Bergungsarbeiten auf der rechten Fahrspur. Im Moment dauert es noch 45 Minuten länger. A71 Richtung Schweinfurt, zwischen Grevenroda und Oberhof im Tunnel Rennsteig. Ein defekter Pkw auf der rechten Fahrspur. Und Chemnitz-Fürstenstraße, zwischen Markusstraße und Zietenstraße nach einem Unfall gesperrt. Blitzer von euch gesehen auf der A4. Richtung Frankfurt am Kreuz Erfurt, B91 Leuna Richtung Merseburg, in Apolda in der Harrisoner Straße stadtauswärts, Dresden Saalhausener Straße in beiden Richtungen, Jena Winzeler Straße stadtauswärts, Leipzig Max-Liebermann Straße wieder stadteinwärts und Leipzig Plattner Straße stadtauswärts. Habt ihr mehr entdeckt unterwegs? Gebt uns gerne Bescheid, wir geben es ja praktischerweise für alle weiter. 0800 123 23 40. Viel Sonne noch zum Feierabend. Super für alle, die bislang drin gearbeitet haben. In der Nacht geht's dann runter mit den Temperaturen. Tiefstwerte bis 4 Grad. Ganz vereinzelt im Erzgebirge leichter Frost. Morgen bleibt's erstmal so schön sonnig. Bis zu 30 Grad sind tatsächlich nochmal drin. Aber vor allem in Sachsen-Anhalt dann zum Feierabend Schauer oder Gewitter möglich. 3:30.
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0: ist denn das? Ist so eine Frage, die stelle ich mir regelmäßig, wenn ich unsere Guten Morgen Familie hier bei MDR Jump höre, am Morgen beim Frühstück. Ja, hat nichts mit der Moderationsleistung der Kolleginnen und Kollegen zu tun, sondern mit unserem Reporter Tom. Der ist ja regelmäßig unterwegs, um euch eben so ganz komische Fragen zu stellen.
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5: Wer oder was ist ein sogenanntes Feuchtkissen.
6: Vielleicht ein Kissen, um, wenn man halt in der Nacht schwitzt, um was so ein bisschen nass ist, dass das kühlt.
5: Also man macht das Kissen vorher schon nass?
6: Ja.
5: Bevor man es nass schwitzt, damit man nicht schwitzt und das Kissen nicht nass wird?
6: Ja, keine Ahnung.
7: Also man hat das Kissen, das packt man in den Kühlschrank und dadurch, dass es warm wird, dann schwitzt das ja, das Kissen. Das wird
5: aber im
7: feucht.
5: Kühlschrank wird es doch kalt.
7: Ja, ja, aber danach ja nicht.
5: Ach so, also, wenn man das kalte ja, Kissen das aus dem, okay, quasi, man nimmt das kalte ja. Kissen aus dem, ja. Das gekühlte Kissen aus dem Kühlschrank, dann ist es ja, feucht und ja. Dann ist es ein Feuchtkissen zum
7: ja.
5: Einschlafen.
7: Ja, vielleicht.
5: Ja, vielleicht. Hast du sowas?
7: Nee, leider nicht.
5: Probier's mal aus.
7: Okay.
5: Ja, ist nicht die richtige Antwort, aber wäre vielleicht ein mega Lifehack.
7: Ja.
5: Was sagst du, was ist ein Feuchtkissen?
8: Ein Feuchtkissen ist vielleicht zur Körperpflege, ja. Wenn feuchtes Toilettenpapier nicht ausreicht. Ja, eine Nummer größer,
5: ja.
8: Um der Lage wieder Herr zu werden.
5: Was ist ein
6: Feuchtkissen? Wenn jemand emotional ist vielleicht, wenn er weint.
5: Ja, also man sagt ja auch, hat nah am Wasser gebaut.
6: Genau, sehr sensibel.
5: Ja, das ist ein kleines
6: aber
5: Feuchtkissen.
6: Aber auch süß.
5: Niedlich auch, das ist ein kleines Feuchtkissen, weint immer schnell.
6: Ja.
5: Ja, ist süß, aber auch falsch.
6: Ja,
7: was ist es denn?
5: Also, früher gab es in Behörden und Büros, die viele Briefe verschickt haben.
9: Oh. Das ist so ein Kissen, wo man die Briefmarken drauf macht, damit die kleben auf dem Papier.
5: Richtig.
9: Oh.
5: Das ist ein Feuchtkissen.
6: Ja, das ist ein Feuchtkissen.
5: Hättest du als Finanzbeamtin eigentlich wissen müssen?
9: Ja, eigentlich schon.
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Zwei dicke Staus wieder. Hier ist das MDR Jump Verkehrszentrum. Kleine Info vorab. A2 dauert's auch heute wieder länger Richtung Berlin zwischen Marienborn-Helmstedt und Eilsleben. 8 Kilometer Stau. Da eine Stunde mehr ein Plan. Und Richtung Hannover zwischen Kreuz Magdeburg und Alleringer-Sleben. 9 Kilometer Stau. 1,5 Stunden Verzögerung. Das war noch nicht alles. Wo es sonst noch eng wird und wo es blitzt, gleich kurz nach 5 bei uns.

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11: Um 17 Uhr mit Bernd Milde. In der Koalition gibt es Überlegungen, zur Finanzierung der Pflegekosten stärker das Eigenheim heranzuziehen. Der stellvertretende Unionsfraktionschef Albert Stegemann sagte, wer Vermögen besitze, müsse es einsetzen, bevor die Gemeinschaft zahle. Dazu gehöre auch das Eigenheim. Aus der SPD kamen zustimmende Signale. Scharfe Kritik äußerten hingegen Sozialverbände und der Verband Wohneigentum. Bundesgeschäftsführerin Verena Oehrenbass sprach von einem fatalen Signal an Millionen Menschen, die ihr Leben lang privat vorgesorgt hätten. Der Internationale Bund in Deutschland begrüßt die Forderung von Rotkreuz-Präsident Hermann Gröhe nach einem höheren Taschengeld für Freiwilligendienste. Referentin Kira Bisping sagte im MDR, der Verband fordere das seit langem. Die Dienstleistenden arbeiteten in der Regel in Vollzeit. Der derzeitige Satz von 400 Euro monatlich reiche zum Leben nicht aus. Laut Bisping kann sich deshalb nicht jeder junge Mensch einen Freiwilligendienst leisten. Gröhe hatte vorgeschlagen, das Taschengeld an den BAföG-Höchstsatz von rund 990 Euro anzugleichen. Die Holocaust-Gedenkstätte Yad Vashem will ihre geplante Außenstelle in Leipzig zum Bildungszentrum über Sachsen hinaus machen. Bereichsleiterin Noah McCaten sagte dem MDR, die Einrichtung solle sich auch an die europäischen Nachbarländer richten. Sie könnten dort Vorbereitungsseminare für Yad Vashem-Exkursionen nach Polen stattfinden. Nach McCatens Worten wird die konkrete Gestaltung des Zentrums im Leipziger Ariowitsch-Haus jetzt mit den Partnern vor Ort besprochen. Man denke vor allem an Bildungsangebote für Lehrer, Schüler und deren Eltern. Neben Leipzig soll es auch in München eine Außenstelle der Gedenkstätte geben. Nach dem gewaltsamen Tod der damals 12-jährigen Luise im Siegerland ist das Zivilverfahren zu Ende gegangen. Das Landgericht Koblenz beschloss, dass die Hinterbliebenen des Opfers 125.000 Euro Schmerzensgeld erhalten. Hinzu kommen die Kosten für Bestattung und Anwalt. Ein Strafprozess fand wegen des Alters der Beschuldigten nicht statt. Die damals 12 und 13 Jahre alten Mädchen hatten zugegeben, ihr Opfer vor 3 Jahren mit zahlreichen Messerstichen getötet zu haben. Bei den French Open in Paris ist Tennisprofi Jannik Sinner bereits in der 2. Runde ausgeschieden. Der Weltranglistenerste aus Italien unterlag bei großer Hitze dem Argentinier Juan Manuel Cerundolo in 5 Sätzen. Für Sinner war es die erste Niederlage nach 30 Siegen in Folge. Das waren die Nachrichten.
12: Hier
2: ist MDR Jump mit dem zuverlässigsten Verkehrsservice im Osten und der A2 Richtung Berlin zwischen Marienborn-Helmstedt und Eilsleben. 3 Kilometer Stau wegen defekter Fahrzeuge und der Baustelle noch so 20 Minuten mehr. A2 Richtung Hannover jetzt auch besser. Zwischen Kreuz Magdeburg und Alleringer-Eisleben sind es noch 5 Kilometer Stau, 20 Minuten plus. Und A4 Frankfurt Richtung Dresden zwischen Bucher und Stadtroda 3 Kilometer Stau, an der Baustelle eine Viertelstunde länger. A14 Richtung Dresden zwischen Leipzig Messegelände und Kleinpösner 5 Kilometer Stau wegen LKW-Bergungsarbeiten auf der rechten Fahrspur 45 Minuten plus. Und A14 Richtung Nossen zwischen Nossen Ost und dem Dreieck Nossen ein defekter LKW auf der rechten Fahrspur. Vorsicht, da wird auf der Fahrbahnseite ein Rad gewechselt. Und eine Meldung noch für Chemnitz, die Fürstenstraße zwischen Markusstraße und Zietenstraße nach einem Unfall gesperrt. Geblitzt wird auf der B81 Ortsausgang Halberstadt Richtung Magdeburg, Dresden, Saalhausener Straße in beiden Richtungen, Jena, Winzeler Straße, stadtauswärts, dann 3 in Leipzig, Max-Liebermann-Straße stadteinwärts, Plattner-Straße stadtauswärts und auch in der Schönefelder Straße. Wenn ihr unterwegs noch was entdeckt, gerne eine WhatsApp schicken oder anrufen über die 0800 123 2340. So hat es auch der Frank gemacht.
3: Es werden wunderschöne Bilder gemacht, und zwar auf der Verbindung zwischen Pesterwitz und Freital in beide Richtungen. Und zwar müsste das die Freitaler oder die Oberpesterwitzer Straße sein.
2: Frank, danke schön. Ja, zwischen Freital und Pesterwitz, das ist dann die Freitaler Straße. Wir passen da alle auf in beiden Richtungen. Und ja, du sagst es, das ist allerbestes Fotowetter, ne? Sonnig und trocken zum Feierabend. Kamen 22 Grad, Kalber auch 22 Grad. Mühlhausen zur Stunde 23, gut auszuhalten. Tiefstwerte in der Nacht dann 10 bis 4 Grad. Im oberen Erzgebirge vereinzelt sogar noch mal leichter Frost. Morgen dann erstmal alles gut. Viel Sonne am Nachmittag. Tag so langsam mehr Wolken und im Laufe des Abends, zumindest in Sachsen-Anhalt, Schauer oder Gewitter möglich bei 26 bis 30 Grad. Schönen Feierabend, viel Spaß beim Sonnetanken. 5 nach 5.
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0: Hier ist der MDR Jump Feierabend Counter und ihr habt es eben auch bei uns in den Nachrichten gehört. Leipzig bekommt eine Außenstelle der israelischen Gedenkstätte Yad Vashem. Yad Vashem in Jerusalem ist die größte Holocaust-Gedenkstätte der Welt. Dort wird an die Ermordung von 6 Millionen Juden während der Nazizeit gedacht. Jetzt also die mit München und Leipzig, die ersten Yad Vashem Bildungs- und Gedenkcenter außerhalb Israels. Die Frage an unsere Reporterin Silvia Stadler, wie ist die Entscheidung in Leipzig aufgenommen worden?
1: Also sowohl der sächsische Kultusminister Konrad Clemens als auch Leipzigs Oberbürgermeister Burkhard Jung sagten, dass sie sehr froh sind über diese Entscheidung. Die sei Anerkennung und Verantwortung zugleich. Konrad Clemens verriet, dass Yad Vashem eigentlich nur einen Außenstandort eröffnen wollte und letztlich, vermutlich, weil Leipzig so überzeugt hätte, sei dann von israelischer Seite entschieden worden, es soll noch einen zweiten Standort geben, und zwar im jüdischen Begegnungszentrum im Waldstraßenviertel.
0: Und wie geht's jetzt weiter?
1: Der Freistaat Sachsen wird ab Januar 5 Millionen Euro zur Verfügung stellen. Das Geld ist sowohl für bauliche Änderungen als auch für Personal gedacht. Und es wird möglicherweise eine Erweiterung der bereits vorhandenen Bildungsräume geben. Zum Beispiel auf der großen Terrasse zwischen beiden Gebäuden. Es soll interaktive Lernräume geben. Ob es auch eine kleine Ausstellung geben wird, konnte jetzt noch niemand sagen. Die Arbeit am Konzept beginne jetzt erst richtig. Das war die Aussage von Köf Kaufmann, Direktor des Arjowitsch-Hauses.
0: Aber was für eine bedeutsame Entscheidung für den Standort Sachsen. Leipzig bekommt eine Außenstelle der israelischen Gedenkstätte Yad Vashem. Dankeschön, Silvia Stadler. In Leipzig, übrigens, der Name Yad Vashem kommt aus dem Hebräischen und bedeutet so viel wie ein Denkmal und ein Name.

Achtung unterwegs. Es gibt noch eine Sofortmeldung aus dem MDR Jump Verkehrszentrum für die A4 Richtung Frankfurt. Zwischen Reiknossen und Hainichen mehrere Holzbretter auf der Fahrbahn. A4 Richtung Frankfurt. Zwischen Dreieck Nossen und Hainichen schön vorsichtig.

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3: Hier ist MDR Jump 5:30 und die Meldung zur halben Stunde mit Bernd Milde.
4: Im nordukrainischen Gebiet Sumy sind zwei Menschen bei einem russischen Drohnenangriff getötet worden. Nach Angaben der regionalen Behörden waren der Mann und die Frau zum Zeitpunkt der Attacke auf einem Feldweg nahe der russischen Grenze unterwegs. Italiens Behörden haben Vermögenswerte von mehr als 200 Millionen Euro im Umfeld der Mafia beschlagnahmt. Nach Angaben der Finanzpolizei geht es um das Netzwerk des mittlerweile gestorbenen Mafia-Bosses Messina Denaro. Drei weitere Verdächtige seien bei einer internationalen Razzia festgenommen worden. Das Geld soll in Firmen, Gold- und Luxusimmobilien geflossen sein. Im Freibad in Kahla in Thüringen haben Unbekannte verfassungsfeindliche Symbole und Parolen hinterlassen. Nach Polizeiangaben sprühten die Täter unter anderem Hakenkreuze, SS-Runen sowie weitere Schriftzüge auf das Gebäude. Die Schmierereien erstreckten sich über eine Fläche von etwa 10x2 Metern.
3: Das MDR Jump Verkehrszentrum noch mit der A2 Richtung Berlin zwischen Marienborn-Helmstedt und Eilsleben. 4 Kilometer stockender Verkehr, an der Baustelle eine Viertelstunde länger und A2 Richtung Hannover zwischen Kreuz Magdeburg und Allerengersleben. 5 Kilometer Stau, 20 Minuten plus. A4 Frankfurt Richtung Dresden zwischen Bucher und Stadtroda 3 Kilometer Stau, an der Baustelle 10 Minuten länger und Vorsicht A4 Richtung Frankfurt zwischen Dreieck-Nossen und Hainichen mehrere Holzbretter auf der Fahrbahn. Die A14 Richtung Dresden zwischen Leipzig-Messegelände und Kleinpößner 5 Kilometer Stau. Wegen Lkw-Bergungsarbeiten auf der rechten Fahrspur dauert es aktuell eine Stunde länger. Und A14 Richtung Nossen zwischen Nossen-Ost und dem Dreieck-Nossen ein defekter Lkw auf der rechten Fahrspur. Vorsicht, da wird auf der Fahrbahnseite ein Rad gewechselt. Dann hat Mandy noch was gesehen.
5: Hallo, liebes Jump-Team. Ich habe eine Gefahrenmeldung für euch. Und zwar auf der A17 Richtung Dresden steht kurz vorm Tunnel Altfranken auf der Standspur ein defekter Pkw. Dort wird auf der Fahrbahnseite das Rad gewechselt. Bitte vorsichtig fahren.
3: So machen wir es. A17 Richtung Dresden, also quasi zwischen Dresden-Südvorstadt und Dresden-Gorbitz vorm Tunnel Altfranken. Schön vorsichtig und aufpassen. Dankeschön, liebe Mandy. Und eine Meldung habe ich noch. B184 zwischen Tornau und dem Abzweig Rottleben nach einem Unfall gesperrt. Geblitzt wird auf der B2 zwischen Tornau und Bad Düben. B81 Ortsausgang Halberstadt Richtung Magdeburg, zwischen Freital und Pesterwitz, in der Freitaler Straße in beiden Richtungen, Jena-Winzeler Straße stadtauswärts, Leipzig-Plattner Straße stadtauswärts und Schönefelder Straße in Leipzig auch noch ein Blitzer. Habt ihr mehr? 0800 123 2340. Es ist noch genug Sonne zum Feierabend da. Super für alle, die bislang noch nicht so viel davon mitbekommen haben. In der Nacht dann Tiefstwerte bis 4 Grad. Morgen bleibt es auch erstmal schön sonnig. Bis zu 30 Grad sind sogar wieder drin. Aber vor allem in Sachsen-Anhalt sind dann zum Feierabend Schauer oder Gewitter möglich. 5:35.
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Wir müssen uns jetzt gegenseitig was versprechen. Hier ist der MDR Jump Feierabend Countdown am Donnerstag, 17.40 Uhr. Morgen wird's ja noch wärmer bei uns, aber lasst uns bitte nicht über die Hitze beschweren. In 4 italienischen Großstädten gilt heute ja Hitzealarm, ganz offiziell ausgerufen vom Gesundheitsministerium. Für Rom, Florenz, Bologna und auch Turin, dort herrschen nämlich seit Tagen Temperaturen von 30 Grad und mehr. Also lasst den Sommer im Frühling hier bei uns genießen. Die richtige Musik liefert Somber, neu bei uns, Homewrecker.

0: Professor, lasst uns mal Mäuschen spielen.
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0: Heute Abend ist es ja soweit, dieses sehr besondere, exklusive MDR Jump Hörerinnen und Hörer Konzert auf der großen Schlossdomäne. Wolmirstedt steht die Museumscheune und darin tobt sich Nico Santos wohl schon aus. Nur für sich und seine Band. Hört mal, was mir da von unserem Reporter Lars zugespielt wurde.
2: Timo, exklusiv. Hinter der Türe von der Museumsscheune.
0: Ja.
2: Ich würde am liebsten hier mal reingucken, ja? Ich höre doch da Nico Santos.
0: Ja.
2: Könnt ihr den auch hören? Mal gucken, ob ich jetzt die Türe aufkriege. Mal gucken, ob ich sie aufkriege. Jetzt wurde ich rausgeschmissen. Jetzt kam der Mann mit den breiten Schultern. Ach, schade. Aber er ist da. Ich hab ihn gesehen. Ihr habt ihn gehört. Nico Santos ist am Start. Also, was er anhat, wie er riecht, kann ich jetzt noch nicht sagen. Aber das klären wir nachher noch. Wir haben ihn noch im Interview und wir sehen ihn dann ja auch alle spätestens zum Livestream. So, und sonst, wie ist hier die Lage davor am Promotion-Zelt von MDR Jump? Schon jemand hier? Alle motiviert. Timo, wir sind bereit. Bis dann.
0: Ach, das wird ein klasse Abend. Und für alle, die nicht in Wolmirstedt vor Ort dabei sein können, wir übertragen das Ganze also auch live für euch im Stream bei Facebook und bei Instagram. Dann sehen wir uns vielleicht zum Feierabend dort und schalten dann nächste Stunde nochmal rüber zum Lars nach Wolmirstedt.

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15: Um 18 Uhr mit Bernd Milde. In der Koalition gibt es Überlegungen, zur Finanzierung der Pflegekosten stärker das Eigenheim heranzuziehen. Der stellvertretende Unionsfraktionschef Albert Stegemann sagte, wer Vermögen besitze, müsse es einsetzen, bevor die Gemeinschaft zahle. Dazu gehöre auch das Eigenheim. Aus der SPD kamen zustimmende Signale. Scharfe Kritik äußerten hingegen Sozialverbände sowie Die Linke. Der Verband Wohneigentum wies darauf hin, dass schon jetzt im Pflegefall eigene Immobilien herangezogen würden. Geschützt sei das Eigenheim nur, wenn es noch selbst oder von Partnern bewohnt werde. Der Internationale Bund in Deutschland begrüßt die Forderung von Rotkreuz-Präsident Hermann Gröhe nach einem höheren Taschengeld für Freiwilligendienste. Referentin Kira Bisping sagte im MDR, der Verband fordere das seit langem. Die Dienstleistenden arbeiteten in der Regel in Vollzeit. Der derzeitige Satz von 400 Euro monatlich reiche zum Leben nicht aus. Laut Bisping kann sich deshalb nicht jeder junge Mensch einen Freiwilligendienst leisten. Gröhe hatte vorgeschlagen, das Taschengeld an den BAföG-Höchstsatz von rund 990 Euro anzugleichen. Das ukrainische Parlament hat ein Kreditabkommen mit der EU über 90 Milliarden Euro ratifiziert. Damit ist der Weg für Finanzhilfen frei, die in den ukrainischen Verteidigungshaushalt fließen sollen. Die EU hatte den Kredit im vergangenen Monat endgültig bewilligt, nachdem Ungarn sein Veto zurückgezogen hatte. Die Hälfte des Geldes soll in diesem Jahr ausgezahlt werden, die andere Hälfte 2027. Nach dem tödlichen Unfall in Dienstlaken ist ein Ermittlungsverfahren gegen die Autofahrerin eingeleitet worden. Die zuständige Staatsanwaltschaft teilte mit, die Frau habe bereits vor einem Jahr wegen eines plötzlichen Ohnmachtsanfalls einen Unfall verursacht. Danach sei ihr ein sogenannter Ereignisrekorder implantiert worden, der die Herzaktivität kontinuierlich überwache. Die Daten würden nun ausgewertet. Auch das Auto werde untersucht. Die 47-Jährige war gestern in einer Gruppe von Schülern gefahren. Zwei Jungen wurden getötet, ein dritter leicht verletzt. Bei den French Open in Paris ist Tennisprofi Jannik Sinner bereits in der zweiten Runde überraschend ausgeschieden. Der Weltranglistenerste aus Italien unterlag bei großer Hitze dem Argentinier Juan Manuel Cerundolo in 5 Sätzen. Für Sinner war es die erste Niederlage nach 30 Siegen in Folge. Das waren die Nachrichten.
0: Hier ist MDR Jump mit dem zuverlässigsten Verkehrsservice im Osten und der A2 Richtung Hannover zwischen Kreuz Magdeburg und Allerengersleben. 5 Kilometer Stau und stockender Verkehr, Viertelstunde dauert's länger. Und Vorsicht A4 Richtung Frankfurt zwischen Reigten-Nossen und Hainichen, mehrere Holzbretter auf der Fahrbahn. A14 Richtung Dresden zwischen Leipzig-Messegelände und Kleinpösner noch 5 Kilometer Stau. Wegen der Lkw-Bergungsarbeiten auf der rechten Fahrspur 45 Minuten Verzögerung. Und A14 Richtung Nossen zwischen Nossen-Ost und dem Dreieck Nossen. Ein defekter Lkw auf der rechten Fahrspur. Vorsicht, da wird auf der Fahrbahnseite ein Rad gewechselt. B184 noch zwischen Tornau und dem Abzweig Rottleben nach einem Unfall gesperrt. Und Vorsicht im Saalekreis. Zwischen der A38 Auffahrt Querfurt und Schraplau eine ungesicherte Unfallstelle. Und Blitzer B2 zwischen Tornau und Bad Düben. B81 Ortsausgang Halberstadt Richtung Magdeburg, dann zwischen Freital und Pesterwitz. In der Freitaler Straße in beiden Richtungen. Leipzig-Schönefelder Straße noch ein Blitzer. Und in Stendal-Herener Straße stadtauswärts. Habt ihr mehr entdeckt? 0800 123 23 40 4 Grad nur. Aber das Wasser hat 13 Grad. Im Urlaub bei Cornelia. Und die hört uns in Finnland gerade und schreibt: Timo, bitte schick Sonne hoch in den Norden. Zurzeit ist es so kalt in Finnland. Bis letzte Woche war es hier sonnig und warm, als es in Deutschland eher kalt und regnerisch war. Ganz liebe Urlaubsgrüße aus Finnland. Liebe Cornelia, wir tun alles. Wir können ja alle mal zum Feierabend die Sonne Richtung Norden pusten. Bei uns ist noch schön sonnig und trocken und temperaturtechnisch haben wir mehr zu bieten. Eilenburg aktuell 22 Grad, Oschersleben auch 22 und in Erfurt zur Stunde 23. Tiefstwerte gehen dann später runter, das hat schon Finnland Qualitäten. 10 bis 4 Grad, im oberen Erzgebirge sogar noch mal ganz vereinzelt leichter Frost. Morgen erstmal viel Sonne, am Nachmittag langsam mehr Wolken und im Laufe des Abends dann in Sachsen-Anhalt Schauer oder Gewitter möglich bei 26 bis 30 Grad. Cornelia, komm lieber nach Hause. 5 nach 6.
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0: von der Arbeit direkt in den Urlaub quasi.
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0: Ja, und mal ehrlich, seine Musik klingt doch wie im Urlaub komponiert. Oder das wird ein 1A-Feierabend mit einem sehr besonderen Konzert in Wolmirstedt. Wir sind in Sachsen-Anhalt unterwegs. Freuen uns total drauf. Liebe Grüße an alle, die gerade noch auf dem Weg dorthin sind. Unser Lars, unser Reporter, ist schon am Start, ne?
2: Hallo von der Schlossdomäne, hallo aus Wolmirstedt. Es ist noch ein bisschen ruhig. Nico Santos hat seine Proben jetzt beendet. Das klang da schon super.
0: Ja.
2: Jetzt sitzen wir gechillt im Schatten, weil die Sonne, die gibt dir wirklich alles. Die nächsten Gäste sind da. Wer seid ihr?
3: Ich bin die Nancy.
4: Ich bin der Michael.
2: Ich setze mich mal zu euch auf die Bank. Ja. Noch ist entspannt. Was glaubt ihr, was wird heute alles so passieren?
4: Gut drauf sein.
3: Von der Arbeit einfach mal ausklingen lassen und einen schönen Abend verbringen.
2: Ja, da kommen ja alle gerade her, ne? Aus dem Büro kommen sie, haben wir vorhin schon gehört. Was habt ihr so heute immer schon gemacht?
3: Ich mache eine Computerschulung momentan.
2: Also viel auf dem Bildschirm gucken?
3: Ja. Viel Info. Der Kopf raucht.
2: Hast du heute mal irgendwo heimlich mal ein bisschen über Nico Santos gegoogelt oder mal was geguckt?
3: Natürlich, ich höre auch Musik von Nico Santos.
4: Meine Frau mehr als ich. Ja. Zuliebe aber gehe ich mit meiner Frau gemeinsam dahin.
2: Und am Ende wird es auch schön.
4: Genau. Hoffe ich.
2: Am Ende ist das ja hier in dieser Museumsscheune. Jetzt sind ja schon wieder, jetzt ist ja doch noch mal Probe hier.
3: Ja.
4: Ist ja noch ein bisschen Zeit.
3: Noch ein bisschen Zeit, ja.
4: Bis es losgeht. Aber wir freuen uns trotzdem.
2: Ihr habt den Stress auf Arbeit gelassen.
4: Genau.
3: Ja.
2: Das ist schön, weil den wollen wir nicht da drin haben.
3: Nein.
2: Schön. Dann freuen wir uns nachher auf den Einlass und auf euch zwei. Vielleicht sehen wir uns nachher noch im Livestream. Wir sind ja auch mit der Kamera dabei.
4: Das wäre toll.
2: So sieht's aus. Also, bis nachher.
3: Ja, bis nachher.
0: Bis nachher unbedingt. Ja, für alle ganz wichtig, die so wie ich auch nicht vor Ort sein können, weil die Anreise zu weit wäre nach der Sendung. Wir sehen uns im Livestream. Wir übertragen dieses sehr besondere Konzert für euch über Facebook, über Instagram. Kommt unbedingt rum. Wir freuen uns auf Nico Santos, unser nächstes Bands for Friends. Macht Station in Sachsen-Anhalt. Wir sind in Wolmirstedt, 19:30 geht's los.

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9: Die Lutherstadt Wittenberg bekommt weitere knapp 3 Millionen Euro für den Hochwasserschutz. Wie das sachsen-anhaltische Umweltministerium mitteilte, sollen mit dem Geld 2 Projekte verwirklicht werden. Dazu gehört der Bau einer Dammanlage am künftigen Elbuferpark. Die Arbeiten würden mit denen für die Landesgartenschau 2028 verbunden. Das lettische Parlament hat die neue Mitte-Rechts-Regierung bestätigt. Mit 2/3 Mehrheit sprachen die Abgeordneten in Riga dem 4-Parteien-Bündnis von Ministerpräsident Andris Kulbergs das Vertrauen aus. Die bisherige Koalition war im Streit über den Umgang mit fehlgeleiteten ukrainischen Drohnen geplatzt. Nach einem Überfall auf einen Supermarkt in Mühlhausen ist ein 21-Jähriger zu einer Bewährungsstrafe verurteilt worden. Laut Amtsgericht hatte er Mitarbeiter bedroht und einen Mann verletzt, um Geld zu erpressen. Dabei habe er mehr als 2000 Euro erbeutet, sei aber kurz nach der Tat festgenommen worden.
8: Der Blick auf die Straße bei MDR Jump. Geht los mit der A2 in Richtung Hannover zwischen Kreuz Magdeburg und Alleringersleben. 5 Kilometer Stau und stockender Verkehr. Viertelstunde dauert's länger. Dann die A4 in Richtung Frankfurt zwischen Dresden-Wildermann und Dresden-Neustadt. Ein defektes Fahrzeug auf der mittleren Fahrspur. Und vorsichtig A4 Richtung Frankfurt zwischen Dreieck Nossen und Hainichen. Mehrere Holzbretter auf der Fahrbahn. Dann brauche ich wohl länger heimwärts. A14 Richtung Dresden nämlich. Zwischen Leipzig-Messegelände und Kleinpösner 5 Kilometer Stau. Wegen Lkw-Bergungsarbeiten auf der rechten Fahrspur dauert eine Stunde länger. A71 Richtung Schweinfurt zwischen Heldrungen und Schmücketunnel nach einem Unfall blockiert. Da unbedingt wurden wir gebeten, euch nochmal an die Gasse für Rettungsfahrzeuge zu erinnern. Und die B184 noch zwischen Tornau und dem Abzweig Rottleben nach einem Unfall gesperrt und dann im Saalekreis. Die Straße zwischen der A38 Abfahrt Querfurt und Schraplau nach einem Unfall gesperrt. Geblitzt wird auf der B174 Ortsausgang Chemnitz Richtung Zschopau. B2 zwischen Tornau und Bad Düben, zwischen Freital und Pesterwitz in der Freitaler Straße in beiden Richtungen. Halle-Hansering in beiden Richtungen und Robert-Franz-Ring auch dort in beiden Richtungen Blitzer. Und Stendal, Herener Straße stadtauswärts. Wird auch geblitzt. Habt ihr mehr entdeckt unterwegs? 0800 123 2340. Noch viel Sonne zum Feierabend. In der Nacht kühlt es dann schön ab. Tiefstwerte gehen runter bis auf 4 Grad. Und morgen bleibt es erstmal schön sonnig. Bis zu 30 Grad dann auch wieder. Aber vor allem in Sachsen-Anhalt sind zum Feierabend Schauer oder Gewitter möglich. Das schauen wir uns dann morgen genauer an. 6:30.
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allen unterwegs eine gute Fahrt. Hier ist der MDR Jump Feierabend Countdown. Ist ja unser Versprechen, dass wir euch unterwegs auf dem Laufenden halten. Und Besserung ist in Sicht aktuell auf der A14 Richtung Dresden. Zwischen Leipzig-Messegelände und Kleinpösner sind es jetzt nur noch 5 Kilometer Stau wegen der LKW-Bergungsarbeiten auf der rechten Fahrspur. Aktuell so 20 Minuten Verzögerung. Wir waren zwischenzeitlich schon bei der Stunde. Also da tut sich was. Freut mich ganz besonders, weil da muss ich ja gleich auch noch lang Richtung Taucher zum Feierabend. Euch eine gute Fahrt und euer Autoradio füttern wir jetzt mit einer der schönsten Stimmen aktuell überhaupt. Hier ist Olivia Dean. So schön, man.

14 Minuten noch, dann ist es 19 Uhr, dann übernimmt der Kollege Matthias Karpe und er hat unser Magazin für euch. Eine Stunde kompakt gibt's die Themen des Tages, euch einen schönen Feierabend und damit's noch schöner wird, genau die richtige Musik. Das ist neu bei uns, Fastboy und Beautiful Life.

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5: Um 19 Uhr mit Bernd Milde. In der Koalition gibt es Überlegungen, zur Finanzierung der Pflegekosten stärker das Eigenheim heranzuziehen. Der stellvertretende Unionsfraktionschef Albert Stegemann sagte, wer Vermögen besitze, müsse es einsetzen, bevor die Gemeinschaft zahle. Dazu gehöre auch das Eigenheim. Aus der SPD kamen zustimmende Signale. Scharfe Kritik äußerten hingegen Sozialverbände und Die Linke. Der Verband Wohneigentum wies darauf hin, dass im Pflegefall schon jetzt eigene Immobilien herangezogen würden. Im Streit um das Dresdner Straßenfest zum Christopher Street Day haben die Organisatoren eine juristische Niederlage erlitten. Das Verwaltungsgericht lehnte ihren Eilantrag ab, die gesamte mehrtägige Veranstaltung als Versammlung einzustufen. Die Landesdirektion Sachsen hat diesen Status nur noch dem abschließenden Umzug gewährt. Gegen das Urteil ist noch Beschwerde beim Oberverwaltungsgericht in Bautzen möglich. Hat der Behördenbescheid Bestand, müssten die CSD-Veranstalter die Kosten für Sicherheit, Infrastruktur und Reinigung beim Straßenfest in vollem Umfang selbst tragen. Die Holocaust-Gedenkstätte Yad Vashem will ihre geplante Außenstelle in Leipzig zum Bildungszentrum über Sachsen hinaus machen. Bereichsleiterin Noah Caton sagte dem MDR, die Einrichtung solle sich auch an die europäischen Nachbarländer richten. So könnten dort Vorbereitungsseminare für Yad Vashem-Exkursionen nach Polen stattfinden. Nach Catons Worten wird die konkrete Gestaltung des Zentrums im Leipziger Arjowitsch-Haus jetzt mit den Partnern vor Ort besprochen. Das ukrainische Parlament hat ein Kreditabkommen mit der EU über 90 Milliarden Euro ratifiziert. Damit ist der Weg für Finanzhilfen frei, die in den ukrainischen Verteidigungshaushalt fließen sollen. Die EU hatte das Geld im vergangenen Monat endgültig bewilligt, nachdem Ungarn sein Veto zurückgezogen hatte. Die Thüringer Schlösserstiftung will in diesem Jahr ihre Parks und Gärten in den Mittelpunkt der Aufmerksamkeit rücken. Präsident Doris Fischer sagte im Abend beim offiziellen Saisonauftakt in Erfurt, diese grünen Sehnsuchtsorte seien sowohl Kulturschätze als auch Schatzkammern der Artenvielfalt. Ihre Pflege werde allerdings durch den Klimawandel immer aufwendiger. Darauf verwies auch Kulturminister Christian Tischner. Gerade die Gartendenkmäler zeigten, wie schutzbedürftig und empfindlich das historische Erbe Thüringens sei. Das waren die Nachrichten.
6: Gleich 19 Uhr und 3 Minuten, jetzt für euch der zuverlässigste Verkehrsservice im Osten. A4 Görlitz Richtung Dresden in der Auffahrt Burkau. Hier steht ein defekter LKW. A14 Richtung Dresden zwischen Leipzig-Messegelände und Kleinpösner. 3 Kilometer Stau wegen LKW-Bergungsarbeiten auf der rechten Fahrspur. Es dauert für euch 20 Minuten länger. Und die A71 Richtung Sangerhausen ist zwischen Oberhof und Grevenroda wegen Wartungsarbeiten bis ca. 5 Uhr morgen früh gesperrt. Auf der A71 Sangerhausen-Schweinfurt ist der Schmücketunnel in beiden Richtungen nach einem Unfall gesperrt worden. Bitte bildet hier eine Rettungsgasse für die Rettungsfahrzeuge. Alle Blitzer gibt's auch mobil auf mdrjump.de und in unserer App. Aktuell auf der B174 am Ortsausgang Chemnitz Richtung Zschopau, auf der B2 zwischen Tornau und Bad Düben, zwischen Freital und Pesterwitz in der Freitaler Straße in beiden Richtungen, dann ein Blitzer in Halle und zwar auf dem Hansering in beiden Richtungen, in Halle auf dem Robert-Franz-Ring in beiden Richtungen und in Stendal in der Herener Straße stadtauswärts. Und falls ihr noch was habt für uns, ruft gerne an, das geht wie immer kostenlos unter 0800 123 23 40. Je kürzer der Wetterbericht, umso schöner das Wetter. Sonne satt für euren Feierabend bei aktuell 20 Grad in Erfurt. Görlitz hat 21 Grad und die MDR Jump Bands for Friends extra Temperatur aus Wolmirstedt. Beim kuscheligen Nico Santos Live-Konzert mit euch heute, da haben wir 22 Grad aktuell. Die Nacht wird frisch werden bei Tiefstwerten von 10 bis 4 Grad. Morgen wieder sommerlich, nur am Abend im Norden von Sachsen-Anhalt ein paar Schauer. Am Wochenende mal Regen, mal Sonne, mal Gewitter, aber weiterhin warm.
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6: Hier bei MDR Jump sprechen wir jeden Tag von 19 bis 20 Uhr über Themen, die euch bewegen. Und manchmal sind es auch Gerüchte, die ihr und wir hören. Und da macht aktuell ein Gerücht die Runde, dass einige Menschen aus der CDU planen, den Bundeskanzler auszutauschen. Weil es gerade nicht so läuft für Friedrich Merz, wenn man auf die Umfragen schaut. Was ist dran? Was wird da in Berlin geredet, getuschelt? Wir kümmern uns gleich drum in 6 Minuten hier bei mir. Bleibt dran.
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0: Die Imagine Dragons mit Bad Liar. Willkommen zu den Themen des Tages. Machen wir immer von 19 bis 20 Uhr hier bei MDR Jump. Und es wird aktuell viel erzählt, viel gemunkelt, hinter den Kulissen getuschelt. Soll der Bundeskanzler Friedrich Merz etwa ausgetauscht werden, weil es nicht so gut läuft und die Umfragewerte in den Keller gerutscht sind? Es gibt Gerüchte dazu, dass die CDU sowas plant. Deshalb gleich die erste Frage an unsere Berlin-Korrespondentin Sabine Henkel. Was ist dran am Gerücht, den Kanzler auszutauschen?
1: Ja, das Gerücht gibt es. Wer es in die Welt gesetzt hat, kann man nicht sagen. Und Realität wird es nicht. Das ist meine Einschätzung. Was nicht heißt, dass alle in der CDU zufrieden und happy sind mit dem Kanzler. Im Gegenteil. Aber ihn zu stürzen und auszuwechseln, das dürfte aus verschiedenen Gründen nicht passieren.
0: Als neuer, in Anführungsstrichen, Austauschkanzler wird immer wieder der Ministerpräsident von Nordrhein-Westfalen, Hendrik Wüst, genannt. Jetzt nur mal angenommen, wir können es ja mal durchspielen. Geht das denn einfach, so einen Kanzler auszutauschen?
1: Also das ginge theoretisch und würde so ablaufen, das ist das sogenannte Misstrauensvotum. Also CDU, CSU und die SPD, also die Koalition, die müssten sich zusammen auf einen Kandidaten einigen. Hendrik Wüst, der Name wird jetzt genannt. Und sie müssten ihn dann im Bundestag wählen. Und zwar möglichst alle, denn die Mehrheit ist hauchdünn. 12 Stimmen nur. Und dann sind wir schon beim Risiko. Es gibt nämlich durchaus CDU-Abgeordnete, die hinter Merz stehen. Also es sind jetzt nicht alle, die sagen, der muss weg. Mhm. Und die SPD, da habe ich auch ein Fragezeichen, die würde auch nicht unbedingt profitieren. Und deswegen bin ich so klar bei meiner Einschätzung, dass das Ganze nicht passieren wird.
0: Weiß man denn eigentlich, wie der Kanzler Friedrich Merz selbst über diese Dinge denkt?
1: Ja, er selber persönlich hat sich nicht geäußert. Das ist auch schlau, finde ich, denn sonst würde er die Debatte ja weiter am Kochen halten. Hendrik Wüst hat aber was gesagt auf die Frage, ob er der Einwechselkanzler ist. Da hat er geantwortet, ich bin kein guter Fußballspieler. Also Wüst bleibt noch ein bisschen auf der Ersatzbank.
0: Es wird gemunkelt hinter den Kulissen, dass der Bundeskanzler Friedrich Merz ausgetauscht werden soll. Aber es sind ganz klar Gerüchte und keine Fakten. Also schönen Dank für die Einordnung aus der politischen Gerüchteküche hier bei MDR Jump in den Themen des Tages. Das war unsere ARD-Hauptstadtkorrespondentin Sabine Henkel. Grüße nach Berlin und einen schönen Feierabend.
1: Danke.

0: 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Heute ist Donnerstag. Diese Sendung heißt Die Themen des Tages. Und das machen wir immer von 19 bis 20 Uhr abends. Und das war leichte Sprache. Die Sätze sind kurz, eine Aussage pro Satz und es gibt keine Fremdwörter. Und darüber wollen wir jetzt mal reden, denn heute ist Internationaler Tag der leichten Sprache. Ines Hoge-Lorenz leitet die Redaktion Barrierefreiheit hier bei uns beim MDR und damit hallo nach Leipzig.
1: Hallo nach Halle und schön, dass ich da sein darf.
0: Habt ihr euch da heute ein bisschen gemütlich gemacht am Tag der leichten Sprache? Gibt's da auch ein Stück Kuchen oder mal einen Sekt? Nein.
1: Nein, unser Tagesablauf war ganz normal, aber natürlich freuen wir uns an so einem Tag über die Aufmerksamkeit, die wir und vor allem das Thema leichte Sprache bekommen. Das ist schon toll.
0: Genau, und da sind wir auch schon mittendrin. Was ist denn eigentlich der Unterschied zwischen einfacher und leichter Sprache?
1: Musste ich auch lernen. Leichte Sprache hat ein klares Regelwerk und richtet sich vor allem an Menschen mit kognitiven Einschränkungen. Und sie wird von einer Prüfgruppe nochmal gegengelesen. Das heißt, Menschen, die selbst Lernschwierigkeiten haben, lesen und gucken, verstehe ich das überhaupt, was da steht oder muss da noch was dran geändert werden. Und die einfache Sprache hat Empfehlungen, ist halt auch dafür gedacht, dass man mehr verstehen kann als mit der sogenannten schweren Sprache, die wir jeden Tag sprechen.
0: Ich habe einen kleinen Satz vorbereitet und du solltest da einfach nur übersetzen in leichte Sprache.
1: Ja.
0: Im Tagesverlauf ist mit niederschlagsbedingten Beeinträchtigungen zu rechnen, die eine temporäre Einschränkung der Sichtweite herbeiführen.
1: Heute wird es regnen, vielleicht ist der Regen stark, dann ist draußen die Sicht schlecht. Das bedeutet, die Menschen können nicht alles erkennen oder sehen. Also es wird schon sehr detailliert erklärt, was eigentlich Sache ist.
0: Ja. Was gibt's denn für ganz konkrete Einsatzgebiete hier bei uns im MDR?
1: Wir machen jeden Tag 4 Nachrichten aus unseren 3 Bundesländern in leichter Sprache. Die kann man auf unserer Online-Seite finden oder auch über WhatsApp und MDR Leicht. Und darüber hinaus haben wir in jedem Monat Texte, die zum Beispiel erklären, was neu in diesem Monat ist und passiert. Und wir werden auch ein großes Angebot haben zur Landtagswahl. Wir werden also Texte, die die Kollegen schreiben zu den Wahlen, dann in die leichte Sprache übersetzen.
0: Nun hast du es vorhin schon mal kurz angesprochen. Ich will es trotzdem noch mal fragen. Wer hört das dann am Ende?
1: Das sind Menschen mit Lernschwierigkeiten, die das hören, Menschen, die Deutsch als Fremdsprache haben, ältere Menschen, Menschen, die schlecht hören können oder vielleicht gar nicht hören können, denn Menschen, die Gebärdensprache als Muttersprache gelernt haben, für die ist die Sprache, die wir sprechen, auch eine Fremdsprache. Sich selbstbestimmt bewegen können und dafür machen wir das und dafür ist es auch ein ganz wichtiges Angebot.
0: Und ich bedanke mich, dass du uns mal so einen kleinen Eindruck gegeben hast von der leichten Sprache. Das war Ines Hoge.

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0: Coole Nummer, Lord mit Royals. Hier ist MDR Jump, hier sind die Themen des Tages. Alles Wichtige zur halben Stunde um 19.30 Uhr gibt's jetzt mit Bernd Milde.
1: Die Lutherstadt Wittenberg bekommt weitere knapp 3 Millionen Euro für den Hochwasserschutz. Wie das sachsen-anhaltische Umweltministerium mitteilte, sollen mit dem Geld 2 Projekte verwirklicht werden. Dazu gehört der Bau einer Dammanlage am künftigen Elbuferpark. Die Arbeiten würden mit denen für die Landesgartenschau 2028 verbunden. Das lettische Parlament hat die neue Mitte-Rechts-Regierung bestätigt. Mit 2/3-Mehrheit sprachen die Abgeordneten in Riga dem 4-Parteien-Bündnis von Ministerpräsident Andris Kulbergs das Vertrauen aus. Die bisherige Koalition war im Streit über den Umgang mit fehlgeleiteten ukrainischen Drohnen geplatzt. Nach einem Überfall auf einen Supermarkt in Mühlhausen ist ein 21-Jähriger zu einer Bewährungsstrafe verurteilt worden. Laut Amtsgericht hatte er Mitarbeiter bedroht und einen Mann verletzt, um Geld zu erpressen. Dabei habe er mehr als 2000 Euro erbeutet, sei aber kurz nach der Tat festgenommen worden.
0: Kurz nach 7:30 hier ist MDR Jump. Gucken wir schnell mal auf die Straßen. Die A14 Richtung Dresden ist zwischen Leipzig-Messegelände und Kleinpösner wegen Bergungsarbeiten gesperrt. Zurzeit gibt's Stau. A71 Richtung Sangerhausen. Die Autobahn ist zwischen Oberhof und Grevenroda wegen Wartungsarbeiten bis morgen früh 6 Uhr gesperrt. Und im Landkreis Gotha ist die Straße zwischen Wahlwinkel und Waltershausen nach einem Unfall gesperrt. Weiter geht's in Chemnitz. Hier ist die Heidenstraße zwischen Stolberger Straße und Horststraße wegen eines Feuerwehreinsatzes gesperrt worden. Blitzer stehen heute Abend in Holzweißig in der hinteren Dorfstraße. Auf der B174 am Ortsausgang Chemnitz Richtung Zschopau. Dann auf der B2 zwischen Tornau und Bad Düben, zwischen Freital und Pesterwitz in der Freitaler Straße in beiden Richtungen. In Halle haben wir 2 Blitzer und zwar auf dem Hansering und auf dem Robert-Franz-Ring in beiden Richtungen jeweils. In Stendal wird auch noch geblitzt in der Herener Straße stadtauswärts. Und falls ihr noch was habt für uns, ruft gerne an. Wie immer kostenlos unter 0800 123 2340. Da wo es geht, gute Fahrt und schönen Dank. Das Wetter ist wieder ein Träumchen heute. Wir haben Werte um die 20 Grad, stabiles Wetter, blauer Himmel, Sonnenschein, wunderbar. Kann man viel draußen sein. Die Nacht wird allerdings wieder ein bisschen frischer, 10 bis 4 Grad. So in den Hochlagen des Erzgebirges kann auch mal noch ein bisschen Frost dabei sein. Morgen dann trotzdem wieder sommerliches Wetter, nur am Abend im Norden von Sachsen-Anhalt. Da gibt es die ersten Schauer und es wird sich dann am Wochenende so reinteilen, mal Regen, mal Sonne, mal Gewitter. Müsst ihr immer so ein bisschen im Blick behalten, aber dafür weiter warmes Wetter.
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So, Achtung Autofahrer, wir haben eine Meldung, die ist sehr wichtig. Vorsicht bitte auf der B180 Lutherstadt-Eisleben-Naumburg zwischen dem Abzweig Helbra und Oberhütte. Hier ist ein Kind auf der Fahrbahn. Fahrt da bitte vorsichtig. Wiederhol nochmal, B180 Lutherstadt-Eisleben-Naumburg. Vorsicht zwischen dem Abzweig Helbra und Oberhütte. Hier ist ein Kind auf der Fahrbahn. Stop.

0: Wollt ihr euch den Tag versauen, müsst ihr euch FIFA-Preise anschauen. Und damit willkommen zu den Themen des Tages. Hier ist MDR Jump. Und hier sprechen wir immer von 19 bis 20 Uhr über die Themen, die euch bewegen oder auch über Themen, die euch ärgern. Wie die horrenden Ticketpreise bei der Fußball-Weltmeisterschaft. Hohe bis sehr hohe Preise für Konzerttickets, das kennen wir mittlerweile und nehmen es dann auch irgendwie hin. Hat aber mit den Ticketpreisen für die Fußball-Weltmeisterschaft in den USA, Mexiko und Kanada wirklich nichts zu tun. Und ernst machen jetzt die Generalstaatsanwälte von New York und New Jersey. Sie lassen jetzt gegen die FIFA ermitteln. Und damit gleich die erste Frage an meinen Kollegen Matthias Rohrschneider aus der MDR Jump Redaktion. Was genau wird der FIFA hier vorgeworfen?
1: Ja, du hast es gesagt, es geht um die hohen Preise und auch um die Art der Ticketvergabe. Die günstigsten Tickets für 300 bis 600 US-Dollar sind längst vergeben. Mittlerweile gibt es nur noch Karten für mehr als 1000 Dollar. Halbfinale und Endspielkosten 2.000 bis 4.000 Dollar. Dazu kommt die dynamische Preisgestaltung, die FIFA bevorzugt. Je höher die Nachfrage, je teurer das Ticket. Und die Nachfrage ist riesig. Also da kommt einiges zusammen. Und die FIFA verdient auch noch an den Ticket-Weiterverkäufen über Zweit- und Drittplattformen. Das Ganze sei laut den US-Ermittlungsbehörden ein Zitat Labyrinth aus Verwirrung, künstlicher Verknappung und unmöglich hohen Preisen.
0: So, und die Staatsanwälte in den US-Metropolen New York und New Jersey sagen ja auch, jeder Fan sollte darauf vertrauen können, die Tickets zu behalten, für die er auch bezahlt hat. Wie ist das zu verstehen?
1: Ja, die FIFA hatte ja zunächst keine konkreten Sitzplätze verkauft, sondern wenn man eine Karte erwischt hat, gab es nur Plätze für bestimmte Kategorien. Weil die Ticketnachfrage aber immer weiter gestiegen ist, wurden kurzerhand neue und natürlich noch teurere Kategorien angeboten. Das wiederum führte dazu, dass Fans, die bereits ein Ticket gekauft hatten, eine Kategorie nach unten verschoben wurden. Weniger attraktive Plätze. Ja, wie kann das möglich sein? Mit welchem Recht? Alles nicht geklärt. Die Fans sind jedenfalls richtig verärgert und die FIFA rechnet mit Rekordeinnahmen.
0: Also kurz vor Beginn der Fußball-Weltmeisterschaft ermittelt die US-Justiz gegen die FIFA im Auftrag der verärgerten Fans, so heißt es. Bin ich sehr gespannt, was dabei rauskommt. Die Infos dazu aus unserer MDR Jump-Redaktion von Matthias Rohrschneider, der übrigens wie ich auch keine WM-Tickets hat. Ich danke dir.

0: Ganz kurz nochmal eine wichtige Meldung aus unserem MDR Jump Verkehrszentrum. Vorsicht auf der B180. Lutherstadt Eisleben, Naumburg zwischen dem Abzweig Hellbrau und Oberhütte. Hier ist ein Kind auf der Fahrbahn. B180, Lutherstadt Eisleben, Naumburg zwischen Abzweig Hellbrau und Oberhütte. Vorsicht, hier ist ein Kind auf der Fahrbahn.
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2: Harry Styles, American.

MDR Jump ist hier mit den Themen des Tages am Donnerstagabend. Machen wir morgen wieder von 19 bis 20 Uhr. Ihr seid natürlich herzlich eingeladen. Und die Kollegen von MDR Jump Pop, die Abendshow, werden sich gleich mit dem World Play Day beschäftigen. Der ist im Juni und macht auf das Recht auf Spielen von Kindern aufmerksam. Und zwar auf der ganzen Welt. Und da ist Markus Barsch gemeinsam mit seiner Redaktion natürlich einiges eingefallen. Da wird heute viel gespielt. Das darf ich schon mal verraten. Also bleibt unbedingt dran. Ich bin Matthias Karpe, wünsche euch einen schönen Abend. Bis morgen. Hier sind Talk Talk mit Such a Shame.

So, da haben wir eine Entwarnung, das ist doch schön. Von der B180 aus dem MDR Jump Verkehrszentrum Lutherstadt Eisleben Naumburg zwischen Abzweig Helbra und Oberhütte. Hier besteht keine Gefahr mehr durch Kinder auf der Fahrbahn. Hier habt ihr wieder freie Fahrt.

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5: Um 20 Uhr mit Bernd Milde. Der Sozialverband Deutschland lehnt den CDU-Vorstoß ab, das Eigenheim generell zur Finanzierung der Pflege heranzuziehen. Verbandschefin Michaela Engelmeier sagte den Zeitungen der Funke Mediengruppe, die Idee sei sozialpolitisch kritisch. Sie würde vor allem Menschen mit kleineren Vermögen treffen, die keine flüssigen Mittel hätten, aber selbstgenutzte Wohnungen oder Häuser. Stattdessen forderte Engelmeier eine stärkere gemeinschaftliche Finanzierung der Pflege. Linksfraktionschef Sören Pellmann betonte, Sozialversicherungen seien dazu da, im Schadensfall zu zahlen, unabhängig von der Bedürftigkeit. In der Debatte stimme etwas nicht, wenn nun ausgerechnet die Linke kleine Erbschaften wie Omas Häuschen vor der CDU schützen müsse. Israels UNO-Botschafter Danny Danon hat die Zusammenarbeit mit dem Team von Generalsekretär Antonio Guterres aufgekündigt. Danon begründete das bei X mit einer Entscheidung der UN-Spitze, israelische Sicherheitsbehörden wegen systematischer sexualisierter Gewalt gegen Palästinenser auf eine schwarze Liste zu setzen. Der Diplomat nannte es skandalös, Israel vorzuwerfen, sexualisierte Gewalt als Kriegswaffe einzusetzen. Auf der Liste steht auch die palästinensische Terrororganisation Hamas. Im Streit um das Dresdner Straßenfest zum Christopher Street Day haben die Organisatoren eine juristische Niederlage erlitten. Das Verwaltungsgericht lehnte ihren Eilantrag ab, die gesamte mehrtägige Veranstaltung als Versammlung einzustufen. Die Landesdirektion Sachsen hatte diesen Status nur noch dem abschließenden Umzug gewährt. Gegen das Urteil ist noch Beschwerde beim Oberverwaltungsgericht in Bautzen möglich. Der Internationale Bund in Deutschland begrüßt die Forderung von Rotkreuz-Präsident Hermann Gröhe nach einem höheren Taschengeld für Freiwilligendienste. Referentin Kira Bisping sagte im MDR, der Verband fordere das seit langem. Die Dienstleistenden arbeiteten in der Regel in Vollzeit. Der derzeitige Satz von 400 Euro monatlich reiche zum Leben nicht aus. Gröhe hatte vorgeschlagen, die Leistungen auf rund 990 Euro anzuheben. In der indischen Millionenmetropole Kolkata soll eine riesige Statue von Fußball-Superstar Lionel Messi nach wenigen Monaten wieder abgebaut werden. Das staatliche Bauamt bestätigte entsprechende Medienberichte. Als Grund wurden Sicherheitsprobleme angegeben. Inspektoren hatten demnach festgestellt, dass das 21 Meter hohe Standbild stark im Wind schwankt. Es wird nun vorerst mit Seilen gesichert. Das waren die Nachrichten. Das Wetter in der Nacht meist klar, 10 bis 4 Grad, morgen sonnig, Richtung Abend aus Norden dichte Wolken, aber meist noch trocken, 26 bis 30 Grad. Die Zeit, es ist 20.03 Uhr.
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6: Die A2 Richtung Berlin ist zwischen Wollin und Brandenburg nach einem Unfall gesperrt. Die A14 Richtung Dresden ist zwischen Leipzig-Messegelände und Kleinpössner wegen Bergungsarbeiten gesperrt. Zurzeit Stau. Die A71 Richtung Sangerhausen ist zwischen Oberhof und Grevenroda wegen Wartungsarbeiten bis ca. 6 Uhr gesperrt. Mit einer Entwarnung von der B180 Lutherstadt-Eisleben-Naumburg zwischen Abzweig Helbra und Oberhütte besteht keine Gefahr durch Kinder auf der Fahrbahn mehr. Im Landkreis Gotha ist die Straße zwischen Wahlwinkel und Waltershausen nach einem Unfall gesperrt. In Chemnitz ist die Stolberger Straße zwischen Heidenstraße und Irkutsker Straße wegen eines Feuerwehreinsatzes gesperrt. In Chemnitz ist die Heidenstraße zwischen Stolberger Straße und Horststraße wegen eines Feuerwehreinsatzes gesperrt.
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7: Mit Markus Barsch. Hallo, schön, dass ihr da seid. Also bevor WhatsApp jetzt auch bald Geld kostet, wie es gerüchteweise bei Instagram passieren soll, dann nutzen wir die kostenlosen Funktionen noch schön aus, oder? Habt ihr jemals die Farbe eures Chats verändert? Was? Man kann die Farbe des Chats verändern? Ha, das machen wir nämlich gleich mal zusammen.
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0: Hallo, hier ist Pop. Eure Abendshow am Donnerstagabend. Irgendwie kommen wir ein bisschen durcheinander mit den Wochentagen. Das liegt daran, dass am Montag irgendwie Feiertag wohl war, man aber trotzdem gearbeitet hat, aber die Geschäfte hatten zu, ist es verwirrend gewesen. Aber so langsam kommen wir in Tritt. Ich glaube, morgen am Freitag haben wir es dann. Und am Sonntag spätestens wissen wir auch, welcher Tag ist. Aber dann ist die Woche ja auch vorbei. So. Hey Leute, bei WhatsApp kann man die Chatfarbe ändern.
1: Ja, ist eine krasse Info, ne?
0: Gerni Gernheimer. Ne? Also, das wusstet ihr vielleicht schon seit 400 Jahren. Wir haben diese wunderbare Funktion gerade erst gefunden und machen seit einer Stunde hier nichts anderes im Studio, als immer andere Chat-Hintergründe und so ausprobieren. Also, ob der Hintergrund jetzt, weiß ich nicht, blau, weiß, grün, gelb, orange gepunktet ist und die Chatblasen in anderen Farben daher babbeln, ne? Das könnt ihr alles euch aussuchen. Ich bin leider trotteliger Traditionalist und bin immer noch in Grün unterwegs. Benedikt Larven aus dem Ich probiere gerade alles aus, als hätte ich einen LSD-Flash. Du bist jetzt blau im Moment. Bist du gerade blau?
1: Und das Donnerstag schon. Ja, okay. Also ich habe meine Chat-Optik in so ein ganz clean weiß, weißer Hintergrund und habe so blaue Sprechblasen.
0: Hat was Medizinisches auch, irgendwie Krankenhaus-Feeling, finde ich. Weiß und dann nur diese blauen Sprechblasen. Dr. Larven, bitte, in den OP.
1: Das ist vielleicht mein geheimer Wunsch, Arzt geworden zu sein. So, es sieht vielleicht ein bisschen komisch aus, aber ich finde es aufgeräumter und schöner anzusehen.
0: Ist echt schön. Es ist, was kann man noch machen, coole Sachen mit dem WhatsApp-Chat?
1: Also man kann natürlich die Farbe ändern, man kann, wem das aber zu unpersönlich ist, der kann zum Beispiel auch dieser Meta-KI sagen, erstell mir bitte einen eigenen Hintergrund. Wenn man sowas will wie, ich möchte ein Bild von einem Weihnachtsmann, der auf einem Hotdog reitet, dann gibt man das ein und die Meta-KI rechnet das so zusammen und dann hat man halt so ein Bild.
0: Von Weihnachtsmann, der auf einem Hotdog reitet?
1: Ja.
0: Probiere ich sofort aus.
1: Sehr gut. Oder wir laden einfach ein eigenes Foto aus der Fotomediathek hoch und haben dann, weiß ich nicht, den Ausblick aus dem Hotel. Balkon vom letzten Mal oder die Tochter mit Schultüte oder so ein verwackeltes, aber ein sehr niedliches Bild von einer Giraffenbaby.
0: Von einem Giraffenbaby? Aus dem Zoo?
1: Person aus dem Zoo, ja.
0: Ja! So, Benedikt, jetzt hier Butter bei die Fische. Also, wie geht?
1: Das ist eigentlich ziemlich einfach. Man muss die WhatsApp-Einstellungen öffnen. Das ist bei Android oben rechts, die drei Punkte. Dann auf Einstellungen gehen. Beim iPhone ist es unten rechts. Da klicken wir auf unser Bild. Und dann auf Einstellungen und dann geht man zu Chats und dann zum Standard-Chat-Design.
0: Das ist der Gag.
1: Das ist bei iOS und bei Android gleich und da kann man es von ändern.
0: So, warte mal gerade. Guck mal her. So, lustig. Du siehst ein bisschen aus wie ein Reh. Ist ja auch süß. Ein Reh, das gerade von Scheinwerfern getroffen wurde.
1: Ach, schön.
0: Das nehme ich jetzt als Hintergrund.

0: Tante Madonna, gehst du mal zur Seite, bitte.
1: Vorsicht auf der A65 Ludwigshafen Richtung Landau. Zwischen Neustadt, Weinstraße Nord und Neustadt, Weinstraße Süd steht ein defektes, das rede ich auch schon wie die KI. Entschuldigung, steht ein defektes Fahrzeug auf der rechten Spur und auch auf dem Standstreifen. Sehr breites Fahrzeug. Jetzt kommt der coole Conor Skinner aus Großbritannien. Find You in der Abendshow. Cool.

0: Es ist 8:30.
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2: Heute Nacht ist der Himmel oft klar bei Tiefstwerten zwischen 16 und 3 Grad. Morgen ist es in weiten Landesteilen sonnig, später ziehen aus Nordwesten Wolkenfelder auf. Dort sind ab dem Nachmittag und Abend teilweise kräftige Schauer oder Gewitter möglich. Die Höchstwerte liegen zwischen 21 und 34 Grad, am wärmsten ist es im Westen und Südwesten.
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3: Die A2 Richtung Berlin ist zwischen Wollin und Brandenburg nach einem Unfall gesperrt. Vorsicht auf der A4 Richtung Frankfurt zwischen Nora und Erfurt-Fieselbach. Ein großes Fahrzeugteil auf der rechten Fahrspur. A13 Richtung Berlin. In Höhe Rago-Behinderungen durch einen defekten LKW. A14 Richtung Dresden zwischen Leipzig-Messegelände und Kleinpößner Behinderungen durch Bergungsarbeiten. Die A71 Richtung Sangerhausen ist zwischen Oberhof und Grevenroda wegen Wartungsarbeiten bis ca. 6 Uhr gesperrt. Im Burgenlandkreis zwischen Nessa und Teuchern Behinderungen am Bahnübergang. Hier schließt die Schranke nicht mehr. Im Landkreis Gotha zwischen Wahlwinkel und Waltershausen Behinderungen nach einem Unfall. In Chemnitz ist die Heidenstraße zwischen Stolberger Straße und Horststraße wegen eines Feuerwehreinsatzes gesperrt.
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4: Und hier ist Pop, eure Abendshow mit Markus Barsch. Hallo!

20:09 ist es. Hallo, hier ist Pop, eure Abendshow am lömmeligen Donnerstag. Hey Sportfreunde, Schiller-Fans, seid ihr da? Ja, ab heute in der ARD-Mediathek, da könnt ihr ganz viel von den Sportis anschauen. Da gibt es zum einen die 90-Minuten-Doku Sportfreunde Schiller mit dem Herz in der Hand und auch noch zusätzlich zwei Konzerte. Einmal ein Akustikkonzert aus dem Casino in Baden-Baden und noch ein weiteres 2-Stunden-Konzert aus Köln von der aktuellen Tour. Und was die Magie von so einem Sporty-Konzert ausmacht, ne, dass alle, die schon mal da waren, die wissen das. Hier, ne? Da singen einfach die Fans große Teile mit. Oder singen selber. Die Sportis singen gar nicht. Ich lass mal ein bisschen laufen. Also da kriegt man Gänsehaut, oder? Oh, alles rund um die Sportfreunde Stille ab heute in der ARD-Mediathek. Mit Konzerten und der neuen Dokumentation Sportfreunde Stille mit dem Herz in der Hand. Online anzuschauen. Mit allen Höhen, ne? Und auch mit, die haben ja ein 50 Jahre Bandjubiläum bald, mit allen Krisen der Band auch, ne? Und was der Produzent übrigens von den Ärzten mit dem Erfolg der Band zu tun hat, das ahnt ihr nicht. Alles enthüllt in der Doku. Nicht so Doku spielen jetzt, die Doku von den Sportis angucken. Und oft genug haben sich die drei ja auch selber angeschaut und gefragt, du, siehst du das genauso?

0: Hier ist Pop, eure Abendshow am Donnerstag. Eben haben wir mal darüber gesprochen, auch wenn ihr das sicherlich schon wusstet. Wir haben noch nie hier auf die drei Punkte bei WhatsApp gedrückt und geguckt, was da so steht. Da kann man, wie wir überrascht feststellten, kann man das Chat-Design verändern. Also der Moderator dieser Sendung hat bis heute, ich habe den Dunkelmodus an, das ist wenigstens mal schon mal was, was nicht default-mäßig da ist. Ich habe einen schwarzen Hintergrund, Respekt. Aber bei mir sind natürlich die Chats sind alle grün. Aber eben kamen wir drauf, dass man, wenn man mal auf die drei Punkte drückt, kann man das Chat-Design total verändern. Man kann sich sogar selber Bilder von der WhatsApp-KI anfertigen lassen. Wir haben jetzt eben einen Weihnachtsmann, der auf einem Hotdog reitet, anfertigen lassen. Den habe ich jetzt als Bildschirmhintergrund. Und hier kommt Volker, Schlaubi Volker an die 07221211. Cool, ja, aber wusstet ihr, dass man sogar bei jedem einzelnen Chat-Kontakt den Hintergrund anders machen kann? Und zum Beispiel, Tipp, schreibt Volker, sehr gut, macht doch bei der Freundin vielleicht ein Bild von der Freundin als Hintergrund quasi, dann seht ihr immer, dass ihr gerade der Freundin schreibt und macht zum Beispiel beim Chef ein Bild vom Chef oder was weiß ich, vom Firmenlogo oder sowas, dann wisst ihr immer, dass ihr das gerade dem Chef schreibt oder so. Das verhindert manchmal auch pikante Sachen, wenn man versehentlich dem Chef was schickt, was man eigentlich der Freundin schicken wollte. Das ist eine Top-Idee, danke Volker.
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1: Um 21 Uhr mit Bernd Milde. Der Sozialverband Deutschland lehnt den CDU-Vorstoß ab, das Eigenheim generell zur Finanzierung der Pflege heranzuziehen. Verbandschefin Michaela Engelmeier sagte den Zeitungen der Funke Mediengruppe, die Idee sei sozialpolitisch kritisch. Sie würde vor allem Menschen mit kleineren Vermögen treffen, die keine flüssigen Mittel hätten, aber selbstgenutzte Wohnungen oder Häuser. Stattdessen forderte Engelmeier eine stärkere gemeinschaftliche Finanzierung der Pflege. Linksfraktionschef Sören Pellmann betonte, Sozialversicherungen seien dazu da, im Schadensfall zu zahlen, unabhängig von der Bedürftigkeit. In der Debatte stimme etwas nicht, wenn nun ausgerechnet die Linke kleine Erbschaften wie Omas Häuschen vor der CDU schützen müsse. Rentner in Ostdeutschland haben weiterhin deutlich geringere Einkommen als im Westen. Das geht aus Zahlen des Statistischen Bundesamtes hervor, die das BSW erfragte. Demnach liegen die jährlichen Nettoeinkünfte für Rentner in Sachsen und Sachsen-Anhalt bei rund 25.000 Euro, in Thüringen bei knapp 26.000. Im Westen seien es dagegen etwa 29.500 Euro. Frauen erhielten im Schnitt deutlich weniger als Männer. Israels UNO-Botschafter Dani Danon hat die Zusammenarbeit mit dem Team von Generalsekretär Antonio Guterres aufgekündigt. Danon begründete das bei X mit einer Entscheidung der UN-Spitze, israelische Sicherheitsbehörden wegen systematischer sexualisierter Gewalt gegen Palästinenser auf eine schwarze Liste zu setzen. Der Diplomat nannte es skandalös, Israel vorzuwerfen, sexualisierte Gewalt als Kriegswaffe einzusetzen. In Neustadt an der Orla ist ein Großbrand gelöscht. Das teilte am Abend die Rettungsleitstelle mit. Am Vormittag waren zwei Häuser in der Innenstadt aus noch ungeklärter Ursache in Flammen aufgegangen. Mindestens eins der beiden Gebäude wurde zerstört, das andere und ein Nachbarhaus erheblich beschädigt. Auf der Suche nach Glutnestern trug die Feuerwehr von allen drei Häusern die Dächer ab. Erste Schätzungen gehen von Sachschäden in Millionenhöhe aus. Verletzte gab es nicht. Die Thüringer Schlösserstiftung will in diesem Jahr ihre Parks und Gärten in den Mittelpunkt der Aufmerksamkeit rücken. Präsidentin Doris Fischer sagte am Abend beim offiziellen Saisonauftakt in Erfurt, diese grünen Sehnsuchtsorte seien sowohl Kulturschätze als auch Schatzkammern der Artenvielfalt. Ihre Pflege werde allerdings durch den Klimawandel immer aufwendiger. Das waren die Nachrichten. Das Wetter in der Nacht meist klar, 10 bis 4 Grad. Morgen sonnig, am Nachmittag von Nordwesten her Wolken, aber meist trocken. Nur in Sachsen-Anhalts Norden erste Schauer oder Gewitter möglich. Höchstwerte 26 bis 30 Grad. Am Sonnabend gebietsweise Schauer und Gewitter, sonst auch Sonne, leicht sinkende Temperatur. Die Zeit, es ist 21.03 Uhr.
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2: Die A2 Richtung Berlin ist zwischen Wollin und Brandenburg nach einem Unfall gesperrt. A13 Richtung Berlin. In Höhe Rago-Behinderungen durch einen defekten LKW. A14 Richtung Dresden. Zwischen Leipzig-Messegelände und Kleinpößner Behinderungen durch Bergungsarbeiten. Die A71 Richtung Sangerhausen ist zwischen Oberhof und Grevenroda wegen Wartungsarbeiten bis ca. 6 Uhr gesperrt. Im Landkreis Gotha zwischen Wahlwinkel und Waltershausen Behinderungen nach einem Unfall. In Chemnitz ist die Heidenstraße zwischen Stolberger Straße und Horststraße wegen eines Feuerwehreinsatzes gesperrt.
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4: Mit Markus Barsch, hallo, schön, dass ihr da seid. Machen wir gleich ein Quiz?
5: Oh ja!
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Hier ist Pop, eure Abendshow, die gemeinsame Abendshow von Bremen 4, HR3, MDR Jump, NDR 2, SR1. Und WDR 2 produziert jetzt mit einem spontanen Schnellstquiz von SWR3. Könnt ihr was gewinnen? Ihr müsst euch das natürlich sauer verdienen. Ihr wisst ja, wie unsere knallharten, spontanen Schnellstquizze sind. Ha! Wir sehen gerade, dass der internationale Tag des Spielens näher rückt, beziehungsweise eigentlich heute beginnt. Das ist total abgefahren. Der ist eigentlich am 11. Juni. Aber er fängt auch quasi heute schon an. Eine Initiative des Kinderhilfswerks und anderer Bündnisse auf dem Planeten soll darauf aufmerksam gemacht werden bei diesem Aktionstag, der mehrere Tage dauert, dass die Kinder einfach ein Recht auf Spielen haben und Erwachsene auch mal ruhig miteinander wieder spielen mögen dürfen, denn Spielen ist für uns Menschen gut. Was wir gerne machen, wenn es ums Spielen geht, habe ich das Memory noch? Wir haben neulich, als Memory Geburtstag hatte, haha, da ist es, wir spielen Radio Memory. Haben wir neulich erfunden, als Memory Geburtstag hatte. Weiß ich noch ganz genau. Ich habe hier 10 Karten. Ich habe hier 10 Memory-Karten. Es sind 5 Paare. Das Tolle an unseren Memories hier im Radio ist, dass ihr die nicht sehen könnt, die Memory-Karten, aber ich sage euch immer, was drauf ist. Ne? Also ich mache gleich sowas wie 1, Busch, 2, ein Clown, 3. Ne? Dann sage ich euch 10 Karten. Und dann müsst ihr, also ihr kriegt es leider nur einmal gesagt gleich. Und dann müsst ihr sagen, ja, ich drehe um die 2 und die 7. Dann ist es halt bald, sobald es mal der Busch im besten Fall. Oder so, ne? Busch ist es gleich übrigens nicht, kann ich jetzt schon sagen. Braucht einfach ein kleines gutes Kurzzeitgedächtnis. Das ist die entscheidende Geschichte. Und schon habt ihr euer Goodie im Sack. Das schicken wir euch dann mit Liebe verschnürt nach Hause. Jetzt sofort anrufen, wir spielen Radio Memory zum internationalen Tag des Spielens. 07221 2011. Radio Memory nach Dasha Austin Gesundheit.

0: Viertel nach neun am Donnerstagabend. Hier ist Pop, eure Abendshow. Internationaler Tag des Spielens. Wir spielen natürlich, weil wir immer, wenn wir irgendwas spielen können im Radio, machen wir seit einiger Zeit, seit das Memory-Spiel Geburtstag hatte, spielen wir Radio-Memory. Das machen wir jetzt auch mit Sarah in Saarbrücken. Hallo Sarah in Saarbrücken.
1: Guten Abend, Markus.
0: Na, Hallöchen. Hallöchen. Hast du ein gutes Kurzzeitgedächtnis, Sarah in Saarbrücken?
1: Jo, ich probier's mal.
0: Das brauchst du jetzt.
1: Ich brauch das, genau.
0: Also ich weiß, hast du eben mitgekriegt, wie ich es mache? Ich mein, das haben wir Leute immer schon mal gerne gespielt und so. Da, ich sag immer eine, also ich sag gleich eins, was da drauf ist auf dieser Karte von Memory. Ich habe jetzt 10 Karten, ne? Das sind 5 Paare. Leider ist es nicht so, genau, dass 1 und 2 das Paar sind und 3 und 4 das Paar sind und 5 und 6 das Paar sind. Nein, nein, nein, Sarah in Saarbrücken.
1: Nee.
0: Bist du bereit? Mitschreiben ist verboten. Ich sag's deswegen so schnell, dass du nicht mitschreiben kannst. Nee, war nicht Spaß. Also, konzentriere dich einmal.
1: Mach
0: bitte.
1: Ich.
0: 1, Hamster. 2, Auto. 3, 5-hebiger Jambus. Bei uns ist alles auf den Karten. 4, Ocelot. 5, Zombie. 6, 5-hebiger Jambus. 7, Hamster. 8, Auto. 9, Zombie. 10, Ocelot. Welche Kärtchen drehst du um? Du brauchst 3.
1: Die 1 und die 7.
0: Hamster und Hamster, du hast völlig recht, ja.
1: Ja, dann die 2 und die 8, das
0: stimmt.
1: Auto.
0: Das, die habe ich ja trotteligerweise hintereinander gemacht. 2 und 8, stimmt auch. Zweimal Auto. Du hast schnell mitgeschrieben, oder? Du hast so Steno, da kannst du noch. Was machst du noch? Was noch? Die Spannung steigt.
1: Die 4 und die 10, der Ocelot.
0: Boah, korrekte Mo, unser geliebter Ocelot. 2000 Punkte für dich, Sarah. Bleib dran, wir schenken dir was. Hurra.
1: Dankeschön.
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haben angerufen. Sie wollen Angelique Kidjo zurück. Agolo, auch mal wieder gut im Radio. Angelique Kidjo aus Benin-Frankreich. Beninisch-französische Künstlerin, die hat 5 Grammys. Seht ihr meine Finger? 5. Nach dem Besuch im Sägewerk. Seht ihr meine Finger? 4. Nein. Die 90er haben angerufen, es wollen Angelique Kidjo zurück, habe ich eben scherzhaft gesagt. Und da ist sie wieder. Und wir haben gerade das Ding von 1994 Agolo ja gespielt. Aber jetzt gibt's was völlig Neues von Angelique Kidjo. Ist ja nicht so, dass sie seit 1994 nichts gemacht hat. Aber jetzt ist sie wieder ganz weit vorne mit Pharrell Williams zusammen und Quavo. Song zusammen gemacht, die drei. Der Song heißt Bando. Es geht darum, dass wir alle die Kraft haben, Unvorstellbares zu schaffen. Wir müssen nur zusammenarbeiten. Weise. 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
6: Es ist kurz nach halb zehn.
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7: Heute Nacht ist der Himmel oft klar bei Tiefstwerten zwischen 16 und 3 Grad, wobei es im Westen und Südwesten am mildesten bleibt. Im Erzgebirge ist Bodenfrost möglich. Morgen ist es in weiten Landesteilen sonnig, später ziehen aus Nordwesten Wolkenfelder auf. Dort sind ab dem Nachmittag und Abend teilweise kräftige Schauer oder Gewitter möglich. Die Höchstwerte liegen zwischen 21 und 34 Grad. Am wärmsten ist es im Westen und Südwesten. Der Wind weht schwach bis mäßig, bei Gewittern drohen Sturmböen, vereinzelt schwere Sturmböen.
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8: Vorsicht auf der A38 Richtung Göttingen. Zwischen Kreuz Rippachtal und Leuna liegen Fahrzeugteile auf der rechten Fahrspur. Vorsicht auf der A72 Richtung Leipzig. In der Abfahrt Chemnitz Süd liegt ein Kantholz auf der Fahrbahn. Die A14 Richtung Dresden ist zwischen Leipzig-Messegelände und Kleinpössner wegen Bergungsarbeiten gesperrt. Die A71 Richtung Sangerhausen ist zwischen Oberhof und Grevenroda wegen Wartungsarbeiten bis ca. 6 Uhr gesperrt. Im Burgenlandkreis zwischen Nessa und Teuchern Behinderungen am Bahnübergang. Hier schließt die Schranke nicht mehr. Im Landkreis Gotha zwischen Wahlwinkel und Waltershausen Behinderungen nach einem Unfall. In Chemnitz ist die Heidenstraße zwischen Stolberger Straße und Horststraße wegen eines Feuerwehreinsatzes gesperrt.
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1: Und hier ist Pop, eure Abendshow mit Markus Barsch. Hi, schön, dass ihr da seid. Teddy Swims ist auch da. Mr. Know-It-All.

0: Na, sagt man doch nicht.
1: Hallo, hier ist Pop, eure Abendshow. Achtung, die Anti-Mücken-Spray oder Anti-Mücken-Gel-Industrie muss ich jetzt mal kurz hinsetzen. Neueste Forschungen ergeben. Mückensprays beispielsweise sind gar nicht so wirksam wie immer gedacht. Was? Es geht um den Inhaltsstoff DEET. DEET ist ja krass. Benedikt Glavin aus dem Abendschau-Spray-Spezialteam. Was ist da los?
2: Diethyltoluamid heißt das Zeug, was so in vielen Insektenschutzmitteln drin ist. Ja. Das hat in den 40er Jahren mal in den USA ein Forscher zufällig erfunden und festgestellt, ach lustig, das finden Stechmücken ja total doof.
1: Die gehen weg. Und jetzt, kaum 90 Jahre später, schlagen die Mücken zurück. Was machen die? Pam, pam, pam.
2: Ja, so oder so ähnlich. Also sie haben damals dieses Experiment wohl nicht gemacht, was jetzt gerade in Tours in Frankreich gemacht wurde. Ja. Dort haben sie festgestellt, dass Mücken konditioniert werden können, fast ein bisschen wie Hunde. Oh. Und wenn die Stechis kapiert haben, dass dieser DEET-Geruch eigentlich nur auf Menschenhaut vorkommt, und das kann er ja nur, weil er ist ja künstlich von uns hergestellt. Der fällt ja nicht vom Baum auf ein Wildschwein drauf.
1: Verstehe.
2: So, und dann checken diese Mücken, ha, es wird vielleicht erst eklig, aber darunter, ich kann die Ader schon sehen, da wird's lecker, lecker Blut geben. Und in einem Experiment hat ein Forscher so beide Hände an die Stechmücken, in das Stechmückengehege reingelegt. Ja. Eine Hand war vorher eingesprüht mit Insektenschutzmittel, die andere nicht. Und wo sind die Mücken hingegangen?
1: Ja, wohin? An die eingesprühte Hand.
2: Exakt.
1: Boah. Also am Ende könnte jetzt Insektenspray mit DEET sogar verlockend sein für die Stechmücken.
2: Jetzt kommt natürlich die wissenschaftliche Antwort. Ja, ja und nein.
1: Natürlich.
2: Das sagt doch die Uni in Tours. Also der Versuch war natürlich unter Laborbedingungen und nicht jetzt auf Mallorca im Urlaub. Oh. Das wird jetzt aber natürlich weiter erforscht. Aber was sie bisher festgestellt haben, ist, dass man Stechmücken offenbar auch was beibringen kann.
1: Ja, das ist ja toll. Morgen tritt der Erste beim Supertalent auf, der mit Stechmücken so eine Looping-Show einstudiert hat.
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0: zuuntern.
1: Der Sommerregen. Vielleicht gibt's noch die Sommerregenhupe, glaube ich. Ah ja, guck.
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3: Um 22 Uhr mit Bernd Milde. Die Ostbeauftragte der Bundesregierung Elisabeth Kaiser sieht trotz der wirtschaftlichen Probleme in Ostdeutschland viel Potenzial. Im MDR nannte die SPD-Politikerin vor allem neue Technologien und erneuerbare Energien. Mit Blick auf die Abhängigkeiten bei der Energieversorgung werde das immer wichtiger. Kaiser mahnte zugleich Offenheit für den Zuzug ausländischer Fachkräfte an. Die seien angesichts des demografischen Wandels unverzichtbar für die Zukunftsfähigkeit des Ostens. Eine IFO-Studie war zu dem Ergebnis gekommen, dass die Ostwirtschaft zunehmend den Anschluss an den Westen verliert. Der Sozialverband Deutschland lehnt den CDU-Vorstoß ab, das Eigenheim generell zur Finanzierung der Pflege heranzuziehen. Verbandschefin Michaela Engelmeier sagte den Zeitungen der Funke Mediengruppe, die Idee sei sozialpolitisch kritisch. Sie würde vor allem Menschen mit kleineren Vermögen treffen, die keine flüssigen Mittel hätten, aber selbstgenutzte Wohnungen oder Häuser. Stattdessen forderte Engelmeier eine stärkere gemeinschaftliche Finanzierung der Pflege. Linksfraktionschef Sören Pellmann betonte, Sozialversicherungen seien dazu da, im Schadensfall zu zahlen, unabhängig von der Bedürftigkeit. In der Debatte stimme etwas nicht, wenn nun ausgerechnet die Linke kleine Erbschaften wie Omas Häuschen vor der CDU schützen müsse. Im Streit um das Dresdner Straßenfest zum Christopher Street Day haben die Organisatoren eine juristische Niederlage erlitten. Das Verwaltungsgericht lehnte ihren Eilantrag ab, die gesamte mehrtägige Veranstaltung als Versammlung einzustufen. Die Landesdirektion Sachsen hat diesen Status nur noch dem abschließenden Umzug gewährt. Gegen das Urteil ist noch Beschwerde beim Oberverwaltungsgericht in Bautzen möglich. Die Thüringer Schlösserstiftung will in diesem Jahr ihre Parks und Gärten in den Mittelpunkt der Aufmerksamkeit rücken. Präsidentin Doris Fischer sagte am Abend beim offiziellen Saisonauftakt in Erfurt, diese grünen Sehnsuchtsorte seien sowohl Kulturschätze als auch Schatzkammern der Artenvielfalt. Ihre Pflege werde allerdings durch den Klimawandel immer aufwendiger. Die Fußballer von Lok Leipzig drohen erneut, den Aufstieg in die dritte Liga zu verpassen. Der Meister der Regionalliga Nordost verlor das Relegationshinspiel gegen Würzburg mit 0:1. Das Rückspiel findet am Montag in Bayern statt. Das waren die Nachrichten. Das Wetter in der Nacht meist klar, 10 bis 4 Grad. Morgen sonnig, Richtung Abend aus Norden dichte Wolken, aber meist noch trocken, 26 bis 30 Grad. Am Samstag gebietsweise Schauer und Gewitter, sonst auch Sonne, leicht sinkende Temperatur. Die Zeit, es ist 22.03 Uhr.
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4: Vorsicht auf der A72 Richtung Leipzig. In der Abfahrt Chemnitz-Süd liegt ein Kantholz auf der Fahrbahn. Die A14 Richtung Dresden ist zwischen Leipzig-Messegelände und Kleinpössner wegen Bergungsarbeiten gesperrt. Die A71 Richtung Sangerhausen ist zwischen Oberhof und Grevenroda wegen Wartungsarbeiten bis ca. 6 Uhr gesperrt. Die B174 Chemnitz-Reizenhain zwischen der B171 Abfahrt Marienberg und Abzweig Gebirge nach einem Unfall gesperrt. Im Landkreis Gotha zwischen Wahlwinkel und Waltershausen Behinderungen nach einem Unfall.
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6: 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Hallo, Ray Garvey fängt an. Hello.
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0: So, wer Telekinese kann, hebt jetzt mal bitte meine Hand.
1: Ja, passiert nämlich genau gar nichts. Pah. Das war ein Experiment gerade.
0: Hallo Deutschland, hier ist Pop, die gemeinsame Abendshow von Bremen 4, HR3, MDR Jump, NDR 2, SR 1 und WDR 2, produziert für euch gerade mit einem kleinen Experiment von SWR 3. Und ich habe gedacht, wenn ich euch schon alle an der Strippe habe, kann ich das mal ausprobieren, ganz Deutschland. Das hat noch nie geklappt. Noch nie ist meine Hand irgendwie nach oben gewandert. Telekinese, könnt ihr vergessen, das gibt es gar nicht. Das ist alles fake, diese YouTube-Videos, wo Leute Sachen bewegen von Ferne. Haha, alles fake. So. Das musste mal gesagt sein, nicht, dass ihr darauf reinfallt an der Tür, wenn euch einer ein tolles Telekinese-Gerät oder Dragé andrehen will. Hier schlucken Sie einfach davon, morgens zwei und abends zwei, und dann können Sie Telekinese für nur 70 Euro für 10 Tabletten. Ich bin abgeschwiffen. Es ist 22.13 Uhr und 43 Sekunden mittlerweile. Das ist eine super Zeit für ein bisschen Philosophie. Jetzt kurz die Gelegenheit, die Dinge zu sortieren, wenn sie sortiert werden wollen. Alles, was im Kopf vielleicht ein bisschen schief war heute oder im Bauch oder im Herzen, wo auch immer es doof war, schieben wir jetzt beiseite für eine Minute, machen uns völlig andere Gedanken. Wir haben schon philosophiert über Sachen wie zum Beispiel: Hey, ich habe mich heute an einem Blatt Papier geschnitten. Hat der Baum also seine späte Rache bekommen? Jawohl. Wenn ich mit meinem sehr, sehr jungen Hund durch die Straßen schlender, bin ich dann Welpenbummler. Gestern, das war auch schön von Erik aus Karlsruhe. Liebe Grüße, Erik Gottwald. Sind Laufvögel, ne? Sind die eigentlich die evolutionäre Antwort auf Vögel mit Höhenangst? Glaube ja. 897 Trilliarden von diesen kleinen Hirnaushängern stehen auch in der Barschschen Philosophiegalerie auf popabend.de ist die. Und da ist auch das philosophische Vorschlagsformular. Könnt ihr immer euer Zeug hinschicken. Kommt immer direkt
2: bei mir vor der Nase an. Danke, nicht so nah.
0: Heute verkabeln wir unsere Synapsen neu über die absolut berechtigte Frage von Barbara aus Bühlertal. Liebe Grüße, Barbara. Wäre ich der Konjunktiv, hätte ich dann mehr Würde? Schön.
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22.21 Uhr, Vorsicht gerade auf der A5, Frankfurt Richtung Kassel, zwischen Homberg, Ohm und Ohmtal Dreieck. Da steht ein kaputtes Fahrzeug. Hallo, hier ist Bob, eure Abendshow. Immer wenn wir im Radio ein bisschen philosophieren, so wie wir das eben gemacht haben, kommt immer fröhliches Zeug von euch. Eben hatten wir die Philo von Barbara aus Bühlertal. Liebe Grüße, Barbara Kropp. Wäre ich der Konjunktiv, hätte ich dann mehr Würde. Ist hübsch. Sprachlich wertvoll auch. Von Georg aus Wuppertal kommt hier gerade. Kann man Berufskraftfahrer auch als Hobby betreiben? Nein, Georg, es geht nicht. Ist verhaftet. Birgit Kowalczyk aus, schreibt sie nicht dazu. Das ist süß. Wenn mehrere Mohnblumen auf einer Wiese zusammenstehen, ist das dann eine Mohngemeinschaft. Oh, hier cool. Almost Monday. No more regrets. Neu in der Abendshow.

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4: Es ist 10:30.
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5: Heute Nacht ist der Himmel oft klar bei Tiefstwerten zwischen 16 und 3 Grad. Morgen ist es in weiten Landesteilen sonnig, später ziehen aus Nordwesten Wolkenfelder auf. Dort sind ab dem Nachmittag und Abend teilweise kräftige Schauer oder Gewitter möglich. Die Höchstwerte liegen zwischen 21 und 34 Grad. Am wärmsten ist es im Westen und Südwesten.
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6: Die A14 Richtung Dresden ist zwischen Leipzig-Messegelände und Kleinpössner wegen Bergungsarbeiten gesperrt. Die A71 Richtung Sangerhausen ist zwischen Oberhof und Grevenroda wegen Wartungsarbeiten bis ca. 6 Uhr gesperrt. Die A72 Richtung Leipzig ist zwischen Zwickau-West und Zwickau-Ost nach einem LKW-Unfall gesperrt. Die B174 Chemnitz-Reitzenhain zwischen der B171 Abfahrt Marienberg und Abzweig Gebirge nach einem Unfall gesperrt.
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4: Und hier ist Pop, eure Abendshow am Donnerstagabend mit Markus Barsch und One Republic. Hi.

Tempe City. Self-aware in eurer Abendshow. Jetzt was Cooles. Masterpiece. Hä? Das ist Englisch und heißt Meisterstück. Ja, wenn man Peace, P-I-E-C-E schreiben würde, aber Masterpiece ist Meisterfrieden. Also Master und dann P-E-A-C-E, Masterpiece. Der Titel von Masterpiece, den ich jetzt für euch gerne spielen würde und das auch tun werde, könntet mir auf den Kopf hauen, aber an dieser Stelle mich ran. If I don't love you, who will? Ne? Das ist doch mal ein Titel, ein Albumtitel. If I don't love you, who will? Das ist der Albumtitel. Ich spiele für euch einen Song daraus, der heißt One of One. Also, ne, wenn ich dich nicht liebe, ja, wer denn dann, Mann? Herzlich willkommen quasi in der britischen Alternative-Szene, wenn man so will, ne? Das Album von Masterpiece, If I Don't Love You, Who Will, kommt im Oktober, wird aber eben heute mit dieser Single schon angepiekst. Masterpiece ist noch so ein bisschen ein kleiner Geheimtipp. In Deutschland kennen ihn noch nicht so viele. In Großbritannien spielt er die Festivals, wo auch Skunk and Nancy, Franz Ferdinand oder die Sugar Babes auf der Bühne stehen. Mit The Streets war er beim Glastonbury on stage. Also, wir können jetzt behaupten hier, ey, wenn der jetzt demnächst berühmt ist, ja, kannte ich schon seit Wochen, Masterpiece, alter Hut. One of

0: Das ist auch mal wieder gut. Temple of the Dog. Hunger Strike in eurer Abendshow.
1: Hier kommt gerade noch was aus dem Verkehrszentrum rein. In dieser Sekunde gebe ich sofort an euch weiter. Petzig. Vorsicht bitte auf der A3 Köln Richtung Frankfurt. Zwischen Bad Camberg und Idstein steht ein kaputter LKW auf der A3 Köln Richtung Frankfurt. Kaputter LKW zwischen Bad Camberg und Idstein. Vorsicht auf der A6 Nürnberg Richtung Pilsen. Zwischen Kreuz Nürnberg Ost und Kreuz Altdorf steht auch ein defektes Fahrzeug. Und noch einmal Vorsicht auf der A8 Stuttgart Richtung Karlsruhe. Zwischen Stuttgart Möhringen und Kreuz Stuttgart steht auch ein defektes Fahrzeug.

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1: Um 23 Uhr mit Thomas Bertsch. Der Iran weist Medienberichte über eine Einigung auf ein neues Abkommen mit den USA zurück. Ein Rahmenabkommen sei bisher nicht fertiggestellt. Das berichtete die iranische Nachrichtenagentur Tasnim. Das US-Portal Axios hatte vorher unter Berufung auf US-Beamte berichtet, die Waffenruhe werde verlängert und es sollten Gespräche über Irans Atomprogramm aufgenommen werden. Für seine Anschlagspläne auf ein Taylor Swift-Konzert in Wien und für die Bildung einer Terrorzelle ist ein 21 Jahre alter Islamist zu 15 Jahren Haft verurteilt worden. Das Landesgericht Wiener Neustadt sah es als erwiesen an, dass der Österreicher mit nordmazedonischen Wurzeln Fans des US-Stars vor dem Ernst-Happel-Stadion attackieren wollte. Der Angeklagte hatte die Anschlagspläne eingeräumt. Er war nach einer Warnung von US-Geheimdiensten einen Tag vor dem geplanten Anschlag im August 2024 festgenommen worden. Für die Entwicklung von Kindern macht es nach Angaben eines internationalen Forschungsteams keinen Unterschied, ob die Mütter berufstätig sind oder nicht. Analysiert wurden mehr als 60 Studien, über die Ergebnisse berichtet die Fachzeitschrift Science. Veronika Simon aus der ARD-Wissenschaftsredaktion.
2: In der großen Mehrheit der Studien zeigte sich kein messbarer Unterschied zwischen Kindern von berufstätigen und von nicht berufstätigen Müttern. Und wenn Unterschiede messbar waren, waren diese meist gering. Relevant war am ehesten die Qualität der Arbeitsstelle. Vor allem in Haushalten mit geringem Einkommen galt, je stabiler und besser die Arbeitsbedingungen, desto eher profitierten die Kinder in ihrer Entwicklung. Betrachtet wurden verschiedene Bereiche der kindlichen Entwicklung, zum Beispiel der Erfolg in der Schule, ihre Denk- und Lernleistungen, das Verhalten sowie Gesundheit und Wachstum.
1: Die EU-Kommission hat eine 200-Millionen-Euro-Strafe gegen den chinesischen Online-Händler Temu verhängt. Die Wettbewerbsbehörde bemängelt, auf der Plattform würden immer wieder unsichere, gefährliche und nicht auf Sicherheit geprüfte Artikel angeboten. Das Unternehmen hat 3 Monate Zeit zu erklären, wie es das ändern will. Der Top-Favorit bei den French Open ist ausgeschieden. Der Weltranglisten-Erste, Jannik Sinner aus Italien, verlor in der 2. Runde gegen den argentinischen Tennisprofi Juan Manuel Cerundolo in 5 Sätzen. In der 2. Runde gescheitert ist auch der Deutsche Jan-Lennard Struff. Das Wetter. In der Nacht in Deutschland locker bewölkt oder sternenklar, Tiefstwerte 16 Grad im Rheinland bis 3 Grad in manchen Tälern der östlichen Mittelgebirge. Morgen tagsüber viel Sonne, später im Nordwesten dichtere Wolken und ab dem Nachmittag einige kräftige Gewitter. Örtlich besteht Unwettergefahr. Es kann Starkregen, Hagel und Sturmböen geben. Ansonsten weiterhin sonnig. Maximale Höchsttemperaturen 20 bis 33 Grad. 23:03 Uhr.
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4: Die A14 Richtung Dresden ist zwischen Leipzig-Messegelände und Kleinpössner wegen Bergungsarbeiten gesperrt. Die A71 Richtung Sangerhausen ist zwischen Oberhof und Grevenroda wegen Wartungsarbeiten bis ca. 6 Uhr gesperrt. Die A72 Richtung Leipzig ist zwischen Zwickau West und Zwickau Ost nach einem LKW-Unfall gesperrt. Die B174 Chemnitz-Reizenhain zwischen der B171 Abfahrt Marienberg und Abzweig Gebirge nach einem Unfall gesperrt. Im Burgenlandkreis zwischen Nessa und Teuchern Behinderungen am Bahnübergang. Hier schließt die Schranke nicht mehr.
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5: Mit Markus Barsch, hallo, Michael Schulte fängt an.
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0: 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Das passt jetzt zufällig. Hallo, hier ist Pop, eure Abendshow. Deutschland, schön, dass ihr da seid. Die gemeinsame Abendshow von Bremen 4, HR3, MDR Jump, NDR 2, SR1 und WDR 2. Produziert auch mit ganz viel Liebe von SWR 3. Und wir gehen jetzt ganz in den Süden. In den Süden, Süden, Süden, noch weiter runter. Da heißt es, so heute noch, und da muss die Frau oder die Freundin aber nach Hause, ne, ne, ne? Die deutsche Fußballnationalmannschaft ist gerade im WM-Trainingslager in Herzogenaurach. Alles wird jetzt dem Fußball untergeordnet. Nur heute Abend nicht, denn da sind noch einmal Gäste im DFB-Camp erlaubt. Ist ja auch wichtig für die Seele. ARD-Sportreporter Felix Manse.
1: Ja, heute Abend ist Wohlfühlen angesagt. Die Familien und die Lebenspartner der Spieler, die dürfen ein letztes Mal einen Abend mit ihren Liebsten verbringen. Und dann ist Schluss mit Ablenkung. Sonntag ist ja dann auch schon das Testspiel in Mainz gegen Finnland und den darauffolgenden Dienstag geht's ab in die USA. Deshalb ist heute Abend nochmal Family Time angesagt, hat sich der Bundestrainer so ausgedacht. Alle sollen sich nochmal richtig wohlfühlen. Das heißt, die Nationalspieler können nochmal so richtig schöne private Stunden mit ihren Liebsten verbringen. Da wird dann gegrillt, vielleicht springt der eine oder die andere oder auch beide zusammen in den Pool. Das Wetter passt ja hier in Herzogenaurach. Nochmal mit den Kindern spielen, ja. Man wird sich ja unter Umständen, je nachdem wie erfolgreich Deutschland bei der WM auftritt, eine richtig lange Zeit nicht mehr sehen können. Hat heute Abend schon so ein bisschen was von Abschied.
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Jungs, wartet mal gerade. Achtung, Falschfahrer auf der A81 singen Stuttgart zwischen Kochertgrabenbrücke und Böblingen-Ost. Da kommt ein Falschfahrer entgegen. Ganz rechts fahre ich überholen auf der A81. Springt der mir weg? Er ist weg, er ist fort. Kein Falschfahrer. Hoffentlich. Ich mutmaße das nur, weil die Meldung ist in diesem Moment verschwunden. A81, kein Falschfahrer. Okay, dann fahrt vorsichtig, kommt gut an. Ja.

Okay, jetzt ist er wieder da. Achtung, Falschfahrer. Auf der A81 singen Stuttgart zwischen Kochertgrabenbrücke und Böblingen Ost. Da kommt ein Falschfahrer entgegen. Ganz rechts fahren, nicht überholen. Auf der A81 singen Stuttgart zwischen Kochertgrabenbrücke und Böblingen Ost. Falschfahrer unterwegs. Vorsicht in beiden Richtungen.

Hier ist schon die Entwarnung aus dem Verkehrszentrum. Von der A81 Singen Stuttgart, kein Fahrradfahrer mehr zwischen Kochrad, Grabenbrücke und Böblingen Ost. Hallo. Was ist? Ist eure Seele gebeutelt? Ist euer Herzchen schwer? Hier ist auch eure Abendshow. Hier ist doch eure Abendshow. 800 Milligramm Pforte. Wir heilen mit Musik. Jetzt gibt's ein Instrumentalstück hier für euch. Das ist so schön. Dazu muss man sagen, es gibt ja Instrumentalstücke und es gibt Instrumentalstücke. Ne? Es gibt so fluffig Dumpfes auf die 12 Fußwippen hier wie Klangkarussell, ne? Sonnentanz, ja. Geht ins Ohr, nie wieder raus. Okay. Oder es gibt so Sachen, die gehen über die ganz große Arterie direkt ins Herz, in unser Herz. So ein Kandidat ist zum Beispiel Yiruma, oder? Ja. River flows in you. Kriegt man sofort Gänsehaut. Aber jetzt gibt's gleich auch bestimmt ein bisschen Gänsehaut, denn jetzt kommt Judah Earl. Judah Earl ist Komponist in Los Angeles. Sein Stück Sand Drawings wird gerade bei TikTok oder Insta unter viele Videos gelegt. Vielleicht habt ihr das schon gehört. Hier ein User schreibt dazu den tollen Satz drunter. Deine Musik ist ein Heilmittel, was viele brauchen. Das verabreichen wir uns allen jetzt selber. Judah Earl, Sand Drawings in eurer Abendshow. MDR.

0: Es ist 23:30.
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2: Heute Nacht ist der Himmel oft klar bei Tiefstwerten zwischen 16 und 3 Grad. Morgen ist es in weiten Landesteilen sonnig, später ziehen aus Nordwesten Wolkenfelder auf. Dort sind ab dem Nachmittag und Abend teilweise kräftige Schauer oder Gewitter möglich. Die Höchstwerte liegen zwischen 21 und 34 Grad, am wärmsten ist es im Westen und Südwesten.
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3: Die A14 Richtung Dresden ist zwischen Leipzig-Messegelände und Kleinpössner wegen Bergungsarbeiten gesperrt. Die A71 Richtung Sangerhausen ist zwischen Oberhof und Grevenroda wegen Wartungsarbeiten bis ca. 6 Uhr gesperrt. Die A72 Richtung Leipzig ist zwischen Zwickau-West und Zwickau-Ost nach einem LKW-Unfall gesperrt. Die B174 Chemnitz-Reizenhain zwischen der B171 Abfahrt Marienberg und Abzweig Gebirge nach einem Unfall gesperrt.
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0: Und hier ist Pop, eure Abendshow mit Markus Barsch. Hier kommen so viele Nachrichten ins Studio. Wie hieß der Typ eben? Das ist der Komponist von dem langsamen Stück. Bitte. Ich sag's nochmal, der heißt Judah, J-U-D-A-H, Earl, wie Earl Grey, T. Judah Earl. Und der Song hieß Sand Drawings. Also Bilder, die mit Sand gemacht

0: Gleich Charlotte Cardin, The Way We Touch. Vorher Lustiges, was letzte Preis? Ein Satz, den man gerne mal so bei Kleinanzeigen hört oder auf mobile.de, ne? Und den natürlich auch Panayota Petridou kennen dürfte, Deutschlands bekannteste Autoverkäuferin, ne? Biete Rostlaube, suche Traumauto, wir erinnern uns. Die ist jetzt auch unter die Comedians gegangen. Ihr erstes Programm heißt eben Was letzte Preis. Und darin erfährt man auch ein bisschen was Persönliches über Panayota selber.
1: Ich werde ja ganz oft gefragt, so, hey Panayota, bist du eigentlich auch mit dem Griechen zusammen? Und ich bin ja nicht bescheuert. Mein Mann ist halb Deutscher und halb Marokkaner. Nicht geil werden, Mädels, okay? Und das Schöne ist, seine Mutter heißt Gabi und sein Vater heißt Abdelwahed. Und die sind super süß, die sind immer noch zusammen. Sehr, sehr glückliches Paar. Ich freue mich sehr immer, wenn ich meinen Schwiegervater sehe und das Schwiegermama auch. Meine Mutter war leider aus demselben Titan geschnitzt. Ja. 1,52 Meter mal 1,52 Meter geballtes Dynamit. Zweimal am Tag hat die sich rasiert. Morgens das Gesicht, abends den Rücken. Und mein Vater ist, wie soll ich ihn erklären, 1927 geboren. Im selben Jahr ist Fidel Castro geboren. Ich schwöre, die waren Brüder, Leute. Trotz dieser vielen schweren Arbeit hatte der einen sehr romantischen Moment in seinem Leben. Er stand am Fließband, guckte raus und sah das allererste Mal Schnee. Rief seinen Arbeitskollegen und sagte, Hello, Leck, kommst du gucken? Draußen kein Regen, andere Material.
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0: Es ist schon gleich 12. Das war Pop, eure Abendshow. Mit Markus Bahr. Schön, dass ihr dabei wart. Bleibt dabei. Gleich ist Ben Sträubel hier in der Popnacht.
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1: Um 0 Uhr mit Cedric Bies. Iran widerspricht Berichten, wonach es eine Annäherung mit den USA gegeben hat. Westliche Medien hatten das gemeldet. Es gebe keine Einigung auf ein neues Abkommen. Dazu Informationen aus der Nachrichtenredaktion von Klaus Reginek.
2: Die Klarstellung kam von der iranischen Nachrichtenagentur Tasnim. Die steht den Revolutionsgarden im Iran nahe. Demnach seien die Berichte westlicher Medien falsch, dass ein Abkommen bereits abgeschlossen sei. Das US-Nachrichtenportal Axios hatte unter Berufung auf US-Beamte berichtet, die Waffenruhe werde verlängert und es sollten Gespräche über das iranische Atomprogramm aufgenommen werden. Tatsächlich aber gehen die USA inzwischen weiter gegen den iranischen Ölhandel vor. US-Finanzminister Bessent kündigte neue Sanktionen gegen 8 Tankschiffe und 15 Unternehmen an.
1: Die Gesundheitsbehörde der Afrikanischen Union, CDC, rechnet damit, dass die aktuelle Ebola-Variante bald medizinisch bekämpft werden kann. Der Präsident der Behörde hat gesagt, dass bis Ende des Jahres ein Impfstoff und ein Medikament verfügbar sein sollen. Seine Behörde gebe dafür das entsprechende Geld aus. Israel weitet seine Kontrolle über den Gazastreifen immer weiter aus. Ministerpräsident Netanyahu sagt, er habe das Militär angewiesen, jetzt 70% des palästinensischen Gebiets zu erobern. Im Moment sind es 60%. Israel verstößt damit schon jetzt gegen den Waffenstillstandsplan. Darin steht, dass die israelischen Truppen sich hinter eine Linie zurückziehen müssen, mit der sie etwa gut 50% des Gazastreifens kontrollieren würden. Im Schweizer Lötschental haben die Menschen mit einer Gedenkfeier an den Bergsturz vor einem Jahr erinnert. Das Dorf Platten war dabei fast komplett verschüttet worden. Die 300 Einwohner hatten ihre Häuser damals vorher verlassen. Die Schweizer Finanzministerin Keller-Sutter hat in ihrer Rede gesagt, dass dieser Moment daran erinnere, wie verletzlich, aber auch stark Menschen sein können. Bis 2029 soll für die Gemeinde ein neues Dorf gebaut werden. Die deutsche Fußballnationalmannschaft hat in Herzogenaurach ihr erstes Training der WM-Vorbereitung absolviert. Torwart Manuel Neuer hat nicht daran teilgenommen. Sportreporter Thomas Kattenbeck.
3: Die deutsche Nummer 1 hielt sich in den Räumen des Gyms auf. Die Belastung der angeschlagenen Wade soll langsam hochgefahren werden. Bundestrainer Julian Nagelsmann hat ja bereits angekündigt, dass der letzte im Kader verbliebene Weltmeister von 2014 auch am Sonntag in Mainz gegen Finnland geschont werden soll. Ansonsten waren alle WM-Spieler beim Auftakttraining mit dabei. In der Trainingseinheit ging es durchaus zur Sache. Nagelsmann ließ schnelles Spiel auf engem Raum mit wenig Kontakten üben.
1: Das Wetter. In der Nacht ist es in Deutschland klar und die Temperaturen liegen zwischen 16 und 3 Grad. Am Tag dann viel Sonne. Später kommen im Nordwesten Wolken dazu und es kann teilweise starke Gewitter geben. Zum Teil auch mit Unwettergefahr, Starkregen, Hagel und Sturmböen. Die Temperaturen liegen maximal bei 20 bis 33 Grad. Die Zeit, es ist 0:03 Uhr.
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4: Vorsicht bitte auf der A2 Hannover Richtung Berlin. Zwischen Allerингersleben und Alsleben befindet sich eine ungesicherte Unfallstelle im Baustellenbereich. A2 Berlin Richtung Magdeburg. Zwischen Namitzer Brücke und Rastplatz Rietzersee wird die Fahrbahn ausgebessert. Bis 5 Uhr gibt es dort weniger Spuren. Die A14 Richtung Dresden ist zwischen Leipzig-Messegelände und Kleinpössner wegen Bergungsarbeiten gesperrt. Die A71 Richtung Sangerhausen ist zwischen Oberhof und Grevenroda wegen Wartungsarbeiten bis ca. 6 Uhr gesperrt. Die A72 Plauen Richtung Zwickau ist zwischen Zwickau West und Zwickau Ost nach einem Unfall gesperrt. Die B174 Chemnitz-Reizenhain zwischen der B171 Abfahrt Marienberg und Abzweig Gebirge nach einem Unfall gesperrt.
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5: Mit Ben Streubel. Das fühlt sich doch schon so ein bisschen wie Freitag an. Ne? Das liegt vielleicht daran, dass Freitag ist. Seit 4 Minuten. Also wir rutschen rein in Richtung Wochenende.
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0: Ist das nicht ein cooler Hit gewesen? Creed und One Last Breath. Aber gerade gehört hier in der Popnacht. Jetzt sind wir auch schon zusammen. Es ist 10 nach Mitternacht am 29. Mai 2026. Zähl mal durch, alle sind da und hoffentlich auch ein bisschen gut gelaunt. Auch heute gibt es einen besonderen Tag, der der Welt begangen wird. Man muss ihn ja nicht feiern, man kann ihn aber essen diesen Tag. Heute ist der Tag des Kekses, der Biscuit Day. Vor allen Dingen in England, da wurde er erfunden. Das ist das Land, wo die meisten Kekse auf dem Planeten verfuttert werden, in jeglicher Variation. Und natürlich gibt es auch so einige Rekorde. Der weltgrößte Keks, vielleicht habt ihr ihn auch zu Hause liegen, der wäre aber dann 754 Quadratmeter groß. Der hat einen Durchmesser von 30,7 Meter und wiegt 18 Tonnen. Ist vor 13 Jahren gebacken worden. Weltgrößte Keks, ich weiß nicht, wo er liegt, ob er noch haltbar ist. Und die meisten Kekse in einer Stunde, die ein einzelner Mensch hergestellt hat mit einem Backofen, waren 4.695. Der muss aber ordentlich geglüht haben. Und dann gibt es natürlich auch den Rekord für den Menschen, der die meisten Kekse gefuttert hat in einer Minute. Das waren größere 7 cremegefüllte Kekse. 7 Stück in einer Minute ist auch gar nichts. Also da würde ich mal sagen, da gibt es auch einen Keksvernichter, den ich auch mal besuchte als Kind mit meinen Eltern. Da bin ich nämlich in den Studios gewesen in den USA, in den Sesame Street Studios, Sesamstraße, und wollte unbedingt mal dem Krümelmonster auf die Spur kommen, weil ich bin ein großer Krümelmonster-Fan gewesen in der Kindheit, habe überall Krümelmonster-Figuren zu Hause auch und Püppchen. Und da war ein richtiger Schock für mich, als ich in diesen Studios war, dass das Krümelmonster eben meine Kindheitsillusion zerstört hat, weil dieses arme Monster vernascht eigentlich angemalte Reiscracker, da das Fett und die Schokolade richtiger Kekse das Kostüm ruinieren würden. Das hat man mir erklärt. Das ist schlimm gewesen für mich als Kind. Ich habe einen Schock bekommen und sehr schnell festgestellt, Fake News auf Deutsch kann man in einem Wort zusammenfassen.
1: Kekse!

0: somebody
1: else. Hey, was ist denn jetzt los? Um 0.18 Uhr, da kommt der Tommy. Hat schon die dritte WhatsApp geschrieben.
2: Moin, liebe Therapiegemeinde, Jesa. Tommy, ja, der hat auch noch was zu sagen zum Freitag, ne? Der möchte nämlich mal was Kultiges hören.
1: Gut, okay. Ella hat er sich ausgesucht von France Gall und danach das erste Rätsel für ein Popnacht-Package.

0: Ella. Es ist jetzt 0.23 Uhr und ich habe hier noch einen Preis. Oh Mann.
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0: Und der geht an wen? Da bin ich gespannt.
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0: Das sollte man natürlich erstmal lösen können. Welche Künstlerin steckt denn jetzt hier im Leierkasten fest zum Geburtstag? Wer hat denn hier Geburtstag? Wer es weiß, 0722 1211.

0: 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Es ist 0.30 Uhr.
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6: Heute ist es in weiten Landesteilen sonnig. Später ziehen von Nordwesten her Wolkenfelder auf. Dort sind ab dem Nachmittag und Abend teilweise kräftige Schauer oder Gewitter möglich. Die Höchstwerte liegen zwischen 21 und 34 Grad. Am wärmsten ist es im Westen und Südwesten. Das Wochenende bringt weitere Schauer und zum Teil unwetterartige Gewitter. Die Temperaturen gehen insgesamt leicht zurück. Es bleibt jedoch oft schwülwarm.
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7: A2, Berlin Richtung Magdeburg. Zwischen Namitzer Brücke und Rastplatz Rietzer See wird die Fahrbahn ausgebessert. Bis 5 Uhr gibt es dort weniger Spuren. Die A14 Richtung Dresden ist zwischen Leipzig-Messegelände und Kleinpössner wegen Bergungsarbeiten gesperrt. Die A71 Richtung Sangerhausen ist zwischen Oberhof und Gräfenroda wegen Wartungsarbeiten bis ca. 6 Uhr gesperrt. Die A72 Plauen Richtung Zwickau ist zwischen Zwickau West und Zwickau Ost nach einem Unfall gesperrt.
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0: Und die am meisten unterschätzte Höchsttemperatur in Deutschland heute. In Niederhilbersheim, da werden es 30 Grad im besten Fall werden. Das ist der Mann Nummer 2 in Deutschland, Max Giesinger. Und ich bin Ben Streubel.

0: Moon und Ariana Grande.
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0: Wer steckt denn hier im Leierkasten fest? Das ist die Aufgabe. Oh, das ist sehr schwer. Aber nicht für Monika aus Köln. Guten Morgen, Monika.
2: Guten Morgen, Ben.
0: Wen hast du da erkannt, der heute Geburtstag feiert?
2: Natürlich die liebe Melissa Etheridge.

0: Jawohl, Melissa Etheridge genau. Feiert heute Geburtstag. Happy Birthday. Und du bist gerade dabei, ordentlich Kisten zu packen. Du bist
1: ja, das
0: in der
1: korrekt.
0: Ukraine-Hilfe. Seit wie lange machst du das? Seit Kriegsbeginn?
1: Nee, also den Verein haben wir gegründet.
0: Ja, ist die Verbindung weg gerade bei dieser doch so schönen Geschichte einer empathischen Frau. Monika aus Köln, bist du wieder da?
1: Genau, ich bin da, ja.
0: Ja, okay, ich meine, wenn du noch ein Telefon in irgendeiner Kiste hast, hol's raus. Schick's nicht weg, ja? Tauscht eins
1: aus. Ich habe hier keine Ahnung, hier sind diese Funklöcher, hier ist schlimm in Köln. Ist ja, ganz schlimm, gut, ja.
0: Ich fragte dich, seit wann du das machst.
1: Seit Dezember 2023, da haben wir den Verein gegründet. Du brauchst ja 7 Leute für eine Vereinsgründung. Ja. Wir haben natürlich vorher schon zusammengearbeitet, aber bis du dann die Vereinsgründung durch hast und so weiter.
0: Und dann sammeln sich die ganzen Kisten bei dir dann zu Hause?
1: Das ist nur mein Part, den ich mache, genau. Mhm. An alle anderen, mein Vorstand, der fährt dann einmal im Monat, also alle 4 Wochen rum, der mietet sich einen Sprinter und fährt dann hier überall im Großraum Köln, Bonn, Siegburg, Klärt er los, hat vorher eine Liste und holt bei den Leuten irgendwelche Spenden ab. Das sind Säcke, keine Ahnung, meistens sind das Textilien, aber auch Tierbedarf, Nahrungsmittel und so weiter.
0: Und das wird dann von denen
1: separat verpackt.
0: Genau, ihr seid bekannt aber auch. Das heißt, die Leute rufen euch an und sagen, wir haben da wieder was und dann könnt ihr es abholen, dann kommt es auf eine Liste drauf und dann wird es logistisch dann ausgeführt.
1: Das ist so Mund-zu-Mund-Propaganda. Wir haben auch Visitenkarten und Flyer und so weiter. Ich kann ja kurz sagen, wie wir heißen. Wir sind die Kölschen Nachbarn. Ukraine-Hilfeverein, genau.
0: Ja, so toll, dass du das machst.
1: Genau.
0: Das
1: und ich habe hab das angefangen über eBay-Kleinanzeigen, habe mir dieses Kram zusammengesucht, was Leute zu verschenken. Und dann haben wir überlegt, jeder möchte irgendwie mehr machen. Und dann haben wir halt einen Verein gegründet. Und jetzt läuft das so richtig dicke. Und wir arbeiten auch mit dem Blau-Gelben Kreuz zusammen, Ukraine-Hilfeverein in Köln.
0: Wie viele Kisten habt ihr denn schon gepackt und weggeschickt? Hast du es gezählt?
1: Also ich habe alle 4 Wochen habe ich so zwischen 35 und 40 große Umzugskartons. Da sind fast nur Textilien drin, medizinischer Bedarf.
0: Ja,
1: zusätzlich kommen dann immer noch Lebensmittel und Medikamente dazu. Hast du
0: auch ein Feedback aus der Ukraine von Menschen, die dann was bekommen haben?
1: Ich bekomme über meinen Vorstand, über WhatsApp bzw. Signal bekomme ich fast täglich Fotos, Videos und sehe, wo unsere Sachen ankommen, verteilt werden. Die Soldaten an der Frontlinie, die unsere Kartons aufmachen oder meine Kartons, wo ich meine Lebensmittel selber reingepackt habe, Das erkenne ich wieder. Das ist unfassbar.
0: Monika ist toll. Das ist ein tolles Projekt. Also ich beglückwünsche dich dazu und vor allen Dingen danke für das Engagement. Wünsche dir eine gute Nacht, ja? Ich schicke dir was ganz Kleines. Ciao.
1: Okay, wie kommst du nochmal? Ciao.

Athlete und Wires. Es ist jetzt 0.47 Uhr. Vorsicht auf der A7 Würzburg in Richtung Ulm. Da ist ein Unfall passiert. Diese Unfallstelle wurde noch nicht abgesichert zwischen Firngrundtunnel und Ellwangen. Bitte aufpassen, hier ist die Popnacht. Der Alex Warren.

Alex Warren und Fever Dreams ein Happy Birthday. Happy Birthday, lieber Jerome. Happy Birthday to you. Jerome aus Eimeldingen feiert jetzt in diesem Moment den 31. Geburtstag, aber noch ganz klein. Der Papa hat eben angerufen und hat gesagt, er hört zu jetzt hier in der Popnacht. Und er wird bestimmt überrascht sein, wenn er hört, dass er ein Grillfest vom Vater geschenkt bekommt. Kommender Sonntag bietet der Papa an, für 20 Personen kriegt Jerome aus Eimeldingen zum 31. sein Grillfest. Also die Top 20 kann er sich auswählen aus seinem Freundeskreis. Mit 31 hat man vielleicht gerade noch 20, mit 32, da vermute ich mal, da wird es dann weniger werden, da kommen nur noch 18 zusammen. Aber feier schön und Happy Birthday mit deinem Lieblingshit.

Bleu Soleil, Luisa und Soleil Bleu. Ein Song, der auch immer wieder Spaß macht. Wir haben noch Menschen auf der Fahrbahn, auf der A61, Mönchengladbach, Koblenz. Da laufen Menschen auf der Fahrbahn zwischen Jackerath und Bitburg. Das ist ein lustiger Song. Also das Stimmchen, was da säuselt im Hintergrund, ist von Leonie. Callum Scott kommt da noch dazu. Neuer Hit von Callum Scott und Leonie heißt Stay in der Popnacht.

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1: Um 1 Uhr mit Cedric Bies. Ein 21-Jähriger ist in Österreich wegen Anschlagsplänen auf ein Taylor Swift-Konzert schuldig gesprochen worden. Das Gericht hat ihn zu 15 Jahren Haft verurteilt. Oliver Schosch berichtet.
2: Das Gericht sah es als erwiesen an, dass er einen Terroranschlag geplant hatte. Es sollte am 9. August 2024 im Wiener Ernst-Happel-Stadion stattfinden, doch es wurde zuvor abgesagt. Behran A. hatte diesen Anschlagsplan von Anfang an gestanden. Die Beweislage war erdrückend. Die Ermittler fanden Sprengstoffmaterialien, Bombenbauanleitungen und Chats mit IS-Mitgliedern. Behran A. wurde aber auch wegen Beihilfe an einem Mordversuch ein knappes halbes Jahr vor dem Taylor Swift-Konzert schuldig gesprochen. Diesen Tatvorwurf hatte er im Prozess bestritten.
1: Die USA verhängen neue Sanktionen gegen den iranischen Ölhandel. Das hat Finanzminister Bessent angekündigt. Betroffen sind 8 Schiffe, die iranisches Rohöl und Erdölprodukte auf die Weltmärkte transportieren. Außerdem gibt es Strafmaßnahmen gegen 15 weitere Unternehmen, darunter Firmen in Hongkong und Dubai. Bessent hat gesagt, man werde der iranischen Regierung nicht erlauben, ihre Öleinnahmen zu nutzen, um die eigenen militärischen Fähigkeiten zu erhöhen. Berichte, wonach es eine Annäherung zwischen USA und Iran gab, hat Iran zurückgewiesen. Die Europäische Union kann nach Einschätzung der EU-Außenbeauftragten Kallas kein neutraler Vermittler zwischen der Ukraine und Russland sein. Die EU stehe immer auf der Seite der Ukraine, hat Kallas nach dem EU-Außenministertreffen auf Zypern gesagt. Sabrina Fritz berichtet.
3: Europa werde seine Interessen verteidigen. Dazu gehöre weiter an einem Friedensabkommen zu arbeiten und den Druck auf Moskau zu erhöhen, um Putin an den Verhandlungstisch zu zwingen. Dafür werde ein neues Sanktionspaket vorbereitet. Am Morgen stand vor allem die Lage im Nahen Osten im Mittelpunkt. Dafür waren die Außenminister von Saudi-Arabien und Indien eingeladen. Fazit: Ein Waffenstillstandsabkommen zwischen dem Iran und den USA sei wohl in greifbarer Nähe. Dem müssten aber Verhandlungen folgen, dass der Iran keine Atombomben mehr produzieren kann. Die Mitgliedstaaten rief Kallas auf, mehr Schiffe in die Region zu schicken, um eine freie Schifffahrt zu gewährleisten.
1: Während der Fußball-WM soll es an Spieltagen ein Drohnenflugverbot geben. Das hat die US-Luftfahrtbehörde FAA bekannt gegeben. Rund um die 11 Stadien in den USA sind Flugaktivitäten in einem Umkreis von knapp 5 Kilometern verboten. Wer dagegen verstößt, muss bis zu 100.000 US-Dollar Strafe zahlen. Die WM findet in den USA, Mexiko und Kanada statt. 78 der 104 Spiele sind in den Vereinigten Staaten. Um für Sicherheit zu sorgen, hat das Weiße Haus eine World Cup Task Force gegründet. Das Wetter: In der Nacht ist es in Deutschland klar und die Temperaturen liegen zwischen 16 und 3 Grad. Am Tag dann viel Sonne, später kommt im Nordwesten aber Unwetter, teilweise mit Starkregen, Hagel und Sturmböen dazu. Es wird wieder heiß mit 20 bis 33 Grad. Es ist 1.03 Uhr.
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6: A2, Berlin Richtung Magdeburg. Zwischen Namitzer Brücke und Rastplatz Rietzer See wird die Fahrbahn ausgebessert. Bis 5 Uhr gibt es dort weniger Spuren. Die A14 Richtung Dresden ist zwischen Leipzig Messegelände und Kleinpössner wegen Bergungsarbeiten gesperrt. Die A71 Richtung Sangerhausen ist zwischen Oberhof und Grevenroda wegen Wartungsarbeiten bis ca. 6 Uhr gesperrt. Die A72 Plauen Richtung Zwickau ist zwischen Zwickau West und Zwickau Ost nach einem Unfall gesperrt.
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7: Mit Ben Streubel, da wird es jetzt laut. Lauter, am lautesten ist der Lenkradklopfer. Das ist der lauteste Hit, jede Menge Phon bis zur Ohramputation. Welchen Titel würdet ihr denn gerne lauter hören als alle anderen Songs in dieser Show? 07221 2011 macht's möglich. Diese Ziffernfolge ins Smartphone tippen. Und dann gelangt ihr zu einem netten jungen Menschen, der gerade 27 geworden ist und der sagt dann Hallo. Das bin ich. Oder vielleicht auch mein zweites Ich, je nachdem, also wer schneller ans Telefon geht, wie man da sagt, wandert eher. 07221 2011, welchen Song würdet ihr denn gerne hören? Vielleicht habt ihr einen Lieblingshit, dann spielen wir den lauter.
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0: Oha, hier ist die Popnacht.
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0: Mit den Vorschlägen aus Thüringen und Nordrhein-Westfalen. Andrea aus Bonn, guten Morgen.
2: Hallo. Hallo.
0: Ja, du hast einen harten Job in der Pflege hinter dir gelassen. Wenn du nach Hause kommst, was ist das Erste, was du tust?
2: Duschen.
0: Ah, das kann ich verstehen. Vor allen Dingen bei diesen Temperaturen. Ist man froh, dass man es dann geschafft hat irgendwie. Ne? Ist einigermaßen erträglich, dann so tagsüber das Arbeiten?
2: Ne, es ging. Also es war sehr warm, aber
0: Gott. Habt ihr dann eine Klimaanlage in den meisten Stellen, wo du bist?
2: Ja, doch, haben wir. Das haben geht. Wir. Auf jeden Fall.
0: Und dein Mann, der kocht dann zu Hause. Was gab's denn heute?
2: Also heute gab es Chicken. Chicken mit Gemüse, Salat.
0: Schön.
2: Ja, das lecker, ist, ne?
0: Da muss man ihn auch mal loben. Und wo ist er jetzt?
2: Ja, das tue ich jetzt auch.
0: Wo ist er denn jetzt?
2: Er ist im Bett.
0: Ach so, ja, nach getaner Arbeit ist er im Bett und du telefonierst mit dem erstbesten Mann, ne?
2: Ja, richtig.
0: So, du hast ja ausgesucht von Rage Against the Machine, Killing in the Name.

0: Killing in the Name, Rage Against the Machine, das ist Vorschlag Nummer 1. Andrea aus Bonn hat sich das ausgesucht und Kai aus Ilmenau mit Vorschlag Nummer 2. Guten Morgen, Kai.
1: Ja, grüß dich, Benni. Also gegen das Lied, da kann ich ja gar nicht gewinnen.
0: No, da kannst du auch gewinnen. Was hast du denn zu essen gerade im Mund?
1: Hör doch, da nee, nichts mehr. Ich halte gerade einen sauren Apfelring, aber ich jongliere gleich mit 3 Orangen aus unserer Orangenpresse im Frühstücksraum.
0: Ach so,
1: weißt du?
0: Ja, das
1: kann man oben rausnehmen und dann...
0: Kai arbeitet in einem Hotel, Andrea, weißt du, deswegen, der hat immer Zugriff auf alles Mögliche. Der braucht noch nicht mal einen Partner oder Partnerin, sondern der holt sich das aus dem Frühstücksraum direkt raus, noch bevor die ersten Gäste kommen. Das ist natürlich gut. Meine Güte, das ist ein Leben.
1: Also die letzten Gäste sind gerade eingecheckt. Oh, jetzt habe ich ja mal ein bisschen Ruhe für einen Lenkradklopfer.
0: Kai hat sich ausgesucht von Tears for Fears, Sowing the Seeds of Love.

Und jetzt entscheidet ihr es in Deutschland. Was sollen wir lauter spielen als alle anderen Hits? Sowing the Seeds of Love? Oder vielleicht doch Killing in the Name von Rage Against the Machine? 07221 2011. Rage Against the Machine oder Tears for Fears. Ich bin gespannt, wie es ausgeht.

Sorry, eine Eilmeldung an Falschfahrer. Auf der A44 Düsseldorf-Essen zwischen Düsseldorf-Nord und Kreuz-Ratingen-Ost kommt ein Fahrzeug entgegen. Ein Falschfahrer, bitte äußerst rechts fahren, nicht überholen. Wir melden uns, wenn die Gefahr vorüber ist. Auf der A44 Düsseldorf-Essen zwischen Düsseldorf-Nord und Kreuz-Ratingen-Ost kommt ein Fahrzeug entgegen.

mit Kennedy. Ein Funeral in der Popnacht um 20 nach 1. Noch eine Gefahrenstelle von der A1 Bremen Richtung Hamburg. Da liegt ein Metallteil, wo es nicht hingehört. Zwischen Stuckenborstel und Buckel. Und nach diesem Song von Giant Rooks lösen wir den Lenkradklopfer auf.

0: Giant Roos, somebody like you in der Popnacht.
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0: Und Andrea aus Nordrhein-Westfalen, aus Bonn, die hatte Rage Against the Machine, Killing in the Name, hat sich ausgesucht. Und Kai aus Ilmenau, Thüringen, war für Sowing the Seeds of Love und Tears for Fears. Hin und her ging's, es ist doch dann letztendlich Sowing the Seeds of Love vorbeigezogen.

Gestern hat sie Geburtstag gehabt. 1:29 noch eine Gefahrenstelle von der A13 Schönefelder Kreuz Richtung Dresden. Da steht ein defektes Fahrzeug zwischen Schwarzheide und Ruhland. Crash!

0: 1.32 Uhr.
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2: Heute ist es in weiten Landesteilen sonnig, später ziehen von Nordwesten her Wolkenfelder auf. Dort sind ab dem Nachmittag und Abend teilweise kräftige Schauer oder Gewitter möglich. Die Höchstwerte liegen zwischen 21 und 34 Grad. Am wärmsten ist es im Westen und Südwesten. Das Wochenende bringt weitere Schauer und zum Teil unwetterartige Gewitter.
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3: Vorsicht bitte auf der A13 Schönefelder Kreuz Richtung Dresden. Zwischen Schwarzheide und Ruhland steht ein defektes Fahrzeug. A2 Berlin Richtung Magdeburg. Zwischen Namitzer Brücke und Rastplatz Rietzersee wird die Fahrbahn ausgebessert. Bis 5 Uhr gibt es dort weniger Spuren. Die A71 Richtung Sangerhausen ist zwischen Oberhof und Grevenroda wegen Wartungsarbeiten bis ca. 6 Uhr gesperrt. Die A72 Plauen Richtung Zwickau ist zwischen Zwickau West und Zwickau Ost nach einem Unfall gesperrt. Auf der A4 Dresden-Frankfurt wird zwischen Stadtroda und Jena Zentrum die Fahrbahn Richtung Frankfurt erneuert. Deshalb wird nach der Einrichtung der Verkehrsführung der gesamte Verkehr mit je 2 Fahrspuren pro Richtung auf der Richtungsfahrbahn Dresden geführt.
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0: Und die am meisten unterschätzte Höchsttemperatur in Kleinberkel, 28 Grad heute. Hier ist die Popnacht. Ich bin Ben Streu.

0: Barlow, let me go. Hier ist die Popnacht.
1: Gleich wird es lustig werden, falls ihr noch nichts zu lachen hattet, was eben in den besten Familien um diese Zeit vorkommt, um 1.40 Uhr. Wer hat da noch was zu lachen oder hört ihr irgendwo kichern? Ich muss mal in die letzte Reihe schauen. Hallo, letzte Reihe? Die ist noch gar nicht besetzt. Naja, wir sind ja auch noch früh in der Nacht. Aber es wird lustig werden durch einen Comedian, der dafür bezahlt wird, lustig zu sein. Ich werde ihm auch einen Euro geben. Tobias Mann erklärt uns gleich mal die Welt und vor allen Dingen den Trumpismus in der Politik. Also wenn ein Comedian politisch wird, muss nicht immer lustig sein, aber vielleicht ist es in diesem Fall ja ein wenig humorvoll. Falls nicht, wisst ihr ja, ihr bekommt hier Geld zurück. Der Comedian nicht. Da hinten dünnte man vorher noch. Komet. Ich höre

0: Der Mann mit Apache 207, der Komet, es ist jetzt 1.44 Uhr. Entwarnung mal für die A44 Düsseldorf-Essen, da ist jetzt kein Falschfahrer mehr unterwegs zwischen Düsseldorf-Nord und Kreuz-Ratingen-Ost. Und jetzt wird es hoffentlich lustig werden, wenn uns Tobias Mann Politik erklärt.
1: Auch hier spürst du schon, dass der Trumpismus langsam so rüberkommt. Diese emotionsgetriebene Nicht-Politik, die da gemacht wird. Ja, also du hast auch Nachrichten hier bei uns, wo du dich fragen musst, ist das fake, ist das real? Ja, ist das jetzt irgendwie Spiegel oder ist es was weiß ich, der Postillon? Gab so ein paar Personalentscheidungen in der Politik, auch wo ich erst so, heute noch denke, das muss fake sein. Julia Klöckner hat jetzt faktisch das zweithöchste Amt im Land als Bundestagspräsidentin. Und in ihrer Stellenbeschreibung steht, sie hat die Würde des Parlaments zu sichern. Da kannst du auch Dieter Bohlen zum Chefdirigenten der Berliner Philharmoniker machen. Und Jens Spahn ist ja auch sowas. Da denkst du, das kann doch nicht wahr sein. Das kann doch nicht real sein, dass der noch... Jens Spahn dürfte für mich nicht mehr in die Nähe von irgendeinem politischen Amt kommen. Und jetzt ist er... Fraktionsvorsitzender ist er jetzt und ist jetzt sozusagen der fleischgewordene Selbstzerstörungsknopf für die Kanzlerschaft von Friedrich Merz. Macht ja einen Bombenjob, ne, der Spahn. Und da hieß es ja, naja, der Spahn, den hat der Merz da hingesetzt, damit er den unter Kontrolle hat, weil der Spahn ist so unberechenbar. Ich finde ihn total berechenbar. Ich habe sogar die Formel. 6-mal Andi Scheuer.

Es ist 1.48 Uhr. Auf der A13 Schönefelder Kreuz in Richtung Dresden, da steht ein defektes Fahrzeug zwischen Schwarzheide und Roland. Da fahrt ihr vorsichtig und was Kuldische?

auf die Schneeinsel-Eis. Noch eine Gefahrenstelle. Da passt ihr bitte auf, da sind Menschen auf der Fahrbahn der A44 Mönchengladbach-Aachen in beiden Richtungen zwischen Kreuz, Jackerath und Tietz. Menschen auf der Fahrbahn. Habt ihr noch was gesehen, das nicht auf die Straße gehört? Dann gerne eine WhatsApp schicken oder WhatsApp-Audio, wer bei Stimme ist. Und dann gehen wir das gemeinsam durch. Wie wär's denn mal mit einem Hauch von Romantik? Ein großer Hauch von Romantik mit Portishead. Man muss sich auch mal was gönnen können. Ich weiß, ihr mögt es immer lauter. Man kann auch mal kurz durchpusten. Das mache ich jetzt nämlich mit Rhodes hier. Legt die Füße hoch. Nur wenn's geht.

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1: Um 2 Uhr mit Cedric Bies. Israel beendet die Zusammenarbeit mit UN-Generalsekretär Guterres. Hintergrund sind Aussagen von Guterres. Er hat Israel vorgeworfen, sexualisierte Gewalt gegen palästinensische Häftlinge in Gefängnissen einzusetzen. Aus New York berichtet Martin Ganselmeier.
2: In einer Videobotschaft auf der Plattform X übte Israels Botschafter bei den Vereinten Nationen, Danny Danon, heftige Kritik an Antonio Guterres. Die Entscheidung, Israel auf eine schwarze Liste zu setzen und uns vorzuwerfen, sexuelle Gewalt als Kriegswaffe einzusetzen, ist eine ungeheuerliche Entscheidung, sagte Danon. Israel habe genug von diesem Generalsekretär. Man werde den Kontakt zu seinem Büro bis zum Ende seiner Amtszeit Ende des Jahres abbrechen.
1: Ein 21-Jähriger, der einen Anschlag auf ein Taylor Swift-Konzert in Wien geplant hatte, ist zu 15 Jahren Haft verurteilt worden. Der Österreicher wollte im August 2024 Fans vor dem Ernst-Happel-Stadion in Wien angreifen. Er wurde kurz davor aber festgenommen. Alle 3 geplanten Taylor Swift-Konzerte wurden abgesagt. Vor Gericht hatte der Angeklagte die Anschlagspläne zugegeben. Nach einer Explosion in der US-Großstadt Dallas gibt es offenbar mehrere Tote. Das meldet die Feuerwehr dort. Luftaufnahmen zeigen einen großen, völlig ausgebrannten Gebäudekomplex, aus dem hohe Flammen aufsteigen. Mehrere Menschen werden noch vermisst, sagt die Feuerwehr. Das Feuer sei aber unter Kontrolle. Die Einsatzkräfte waren ursprünglich wegen eines Gaslecks gerufen worden. Die teilweise kritische Sicherheitslage in der Demokratischen Republik Kongo macht es schwierig, den Ebola-Ausbruch dort einzudämmen. Davor warnt der Generaldirektor der Weltgesundheitsorganisation Tedros. Allein im letzten Monat